0: Jesus antwortete und sprach zu ihnen:
1: Murrt nicht untereinander. Es kann niemand zu mir kommen, es sei denn, ihn ziehe der Vater, der mich gesandt hat, und ich werde ihn auferwecken am jüngsten Tage. Es steht geschrieben in den Propheten, sie werden alle von Gott gelehrt sein. Wer es vom Vater hört und lernt, der kommt zu mir. Nicht als ob jemand den Vater gesehen hätte, außer dem, der von Gott gekommen ist. Der hat den Vater gesehen. Wahrlich, wahrlich, ich sage euch, wer glaubt, der hat das ewige Leben. Ich bin das Brot des Lebens. Eure Väter haben in der Wüste das Manna gegessen und sind gestorben. Dies ist das Brot, das vom Himmel kommt, damit wer davon isst, nicht sterbe. Ich bin das lebendige Brot, das vom Himmel gekommen ist. Wer von diesem Brot isst, der wird leben in Ewigkeit. Und dieses Brot ist mein Fleisch, das ich geben werde für das Leben der Welt.
0: Da stritten die Juden untereinander und sagten:
2: Wie kann der uns sein Fleisch zu essen geben?
0: Jesus sprach zu ihnen:
1: Wahrlich, wahrlich, ich sage euch, wenn ihr nicht das Fleisch des Menschensohns esst und sein Blut trinkt, so habt ihr kein Leben in euch. Wer mein Fleisch isst und mein Blut trinkt, der hat das ewige Leben, und ich werde ihn am jüngsten Tage auferwecken. Denn mein Fleisch ist die wahre Speise, und mein Blut ist der wahre Trank. Wer mein Fleisch isst und mein Blut trinkt, der bleibt in mir und ich in ihm. Wie mich der lebendige Vater gesandt hat, und ich lebe um des Vaters willen, so wird auch wer mich isst, leben um meinetwillen. Dies ist das Brot, das vom Himmel gekommen ist. Es ist nicht wie bei den Vätern, die gegessen haben und gestorben sind. Wer dies Brot isst, der wird leben in Ewigkeit.
0: Das sagte er in der Synagoge, als er in Kapernaum lehrte.
3: Das war der Bibeltext für den heutigen Tag, entnommen aus der großen Hörbibel mit freundlicher Genehmigung der Deutschen Bibelgesellschaft. Hier noch einmal die Bibelstelle. Johannesevangelium Kapitel 6, die Verse 41 bis 59. Gedanken dazu kommen jetzt von Hartmut Lauter aus Walsrode-Krelingen.
4: Dieser biblische Bericht hat mich an manches persönliche Erleben erinnert, wo es zwischen Menschen nicht gerade sanft zuging, wo gegenseitiges Verstehen auf der Strecke blieb und wo viel aneinander vorbeigeredet wurde. Doch das, was uns hier begegnet, an Wortgefechten, an Zumutungen und Unverständnis, das erstaunt mich sehr. Ich muss sagen, dass mir das, was Jesus hier verkündigt hat, zunächst auch nicht leicht einging. Um besser zu verstehen, habe ich mich daran gemacht und einmal nachgelesen, was diesem hitzigen Streitgespräch vorausgegangen ist. Die Menschen haben am Tag zuvor ein grandioses Erlebnis mit Jesus gehabt. Sie sind zu ihm an das Ufer des Galiläischen Meeres gekommen und haben ihm den ganzen Tag über zugehört. Sie haben allerdings nichts zu essen. Und deshalb knurren ihnen schließlich die Mägen. Jesus macht ein Wunder, das große Brotwunder. Und so werden 5000 hungrige Menschen gesättigt. Dies liegt in der Macht Jesu. Er ist schließlich Gottes Sohn und somit Gott gleich. Einen Tag später begegnen ihm seine Zuhörer erneut in der Stadt Kapernaum, wohl in der Erwartung, dass wieder etwas Großartiges passieren wird. Doch es kommt anders. Jesus will die Menschen wissen lassen, dass sie am gestrigen Tag das Wichtigste verpasst haben. Denn durch diese Speisung soll ihnen etwas aufgehen, was noch erstaunlicher ist als das Wunderzeichen. Jesus erklärt es ihnen. Ihr braucht mehr als einen vollen Magen, mehr als Brot aus Hafer oder Weizen. Jesus sieht die Menschen. Er sieht tiefer. Sie denken, dass zwischen ihnen und Gott, ihrem Schöpfer, alles in bester Ordnung ist. Doch Jesus sieht es anders. Sie halten sich zwar äußerlich an gewisse Ordnungen Gottes, doch sie lieben den himmlischen Vater gar nicht. sie lassen ihn links liegen. So ist ein tiefer Graben entstanden, nicht nur zwischen Gott und den Leuten in Galiläa, sondern zwischen Gott und allen Menschen. Die ursprünglich so hoffnungsvolle Beziehung ist zugrunde gegangen. Die Menschen leben in den Tag hinein, wie es für sie passend erscheint. Doch ihren Schöpfer blenden sie dabei einfach aus. Das nennt die Bibel Sünde. Aber wie ist es möglich, diesen tiefen Graben zu überwinden und eine neue, eine lebendige Beziehung zu Gott zu finden? Danach fragen schließlich auch die Leute in Kapernaum. Jesus erklärt es ihnen, indem er eine eigenartig anmutende Bildrede verwendet, mit der seine Zuhörer jedoch so gar nicht zurechtkommen. Er beschreibt den Weg zu Gott, indem er den seltsamen Rat gibt, sein Fleisch zu essen und sein Blut zu trinken. Als die Menschen das hören, erscheint ihnen dies abwegig und rätselhaft. Ja, sie fühlen sich provoziert. Ich kann verstehen, dass sie so reagieren und auch, dass sie Jesus empört widersprechen. Selbst viele seiner Nachfolger können ihm hier nicht folgen und ziehen ihre Konsequenzen. Die Antwort liegt verborgen darin, dass Jesus vor Augen hat, was seine Zuhörer nicht sehen, nämlich, dass sein Leib hingegeben und sein Blut vergossen wird am Kreuz von Golgatha. Jesus ist dazu bereit, weil der himmlische Vater sucht, was verloren ist. Er liebt jeden Menschen. Ja, er hat Sehnsucht nach einer innigen Beziehung zu jedem. Er möchte uns Menschen beschenken mit seiner Fürsorge und mit seiner Liebe. Doch wer von ihm getrennt ist, weil er seinen Weg ohne Gott geht, der kann diese Liebe und Fürsorge nicht erfahren. Und auch seine Sünde bleibt. Und damit auch der tiefe Graben. Und weil wir Menschen diesen trotz aller Anstrengungen nicht überwinden können, hat Gott seinen Sohn, Jesus Christus, zu uns Menschen gesandt und ihm aufgegeben, keiner soll verloren gehen. Die Strafe, die Gott für Sünde gesetzt hat, ist der Tod. Doch nun trägt Jesus an unserer Stelle die Konsequenz der Sünde. Es kostet Jesus alles, ja sein Leben. Dieses Opfer bringt Jesus, um die Strafe Gottes auf sich zu ziehen. Und damit hat er die Brücke gebaut über den tiefen Graben. Der Weg ist frei zum himmlischen Vater. Und wer noch nicht auf diesem Wege ist, den fordert Jesus auch jetzt und heute dazu auf, über diese Brücke zu gehen, sein Opfer anzunehmen. Und er tut es, indem er dazu einlädt, sein Fleisch und Blut zu verinnerlichen. Dieses Verinnerlichen soll allerdings nicht in einer gedanklichen Vorstellung geschehen, sondern es geschieht in einer bewussten Hingabe und Übergabe des Lebens an Jesus Christus. Das bedeutet, Jesus darf über alle Bereiche des eigenen Lebens verfügen. Er erwartet von mir, dass ich vertraue, ihm vertraue und seinem Wort gehorsam bin. Jesus möchte bei seinen Nachfolgern wohnen und sie sollen ihn erleben als den Herrn, der sie leitet und ermutigt, der ihnen aufhilft, wenn sie versagt haben. Unser Herr weiß nur zu gut, dass wir schwache Menschen sind, dass wir die Nachfolge nicht alleine schaffen und oft ins Schleudern geraten. Doch Jesu Nachfolger sind Gottes geliebte Kinder. Der himmlische Vater ist einfühlsam und barmherzig. Er versteht uns gerade, wenn wir versagt haben und es uns nicht gut geht. Jesus wirbt um unser Vertrauen. Wer antwortet und wagt es, über die Brücke zu gehen, die er gebaut hat? Ich denke an eine Begegnung mit einem Menschen, einem jüngeren Mann. Er war über diese Brücke gegangen, und an ihm lernte ich, wie sich Vertrauen auf Jesus Christus auswirken kann. Mein Gegenüber wurde auf seinem Lebensweg wenig verwöhnt. Seine seelische Gesundheit war stark beeinträchtigt. Er ist von einer Autobahnbrücke in die Tiefe gesprungen, mit ganz bösen körperlichen Folgen. Es schien wie ein Wunder, dass er noch am Leben war. Als er aus der chirurgischen Behandlung kam, fragte ich ihn vorsichtig und etwas unsicher: Wie geht es dir? Was er mir dann antwortete, ist mir sehr nachgegangen. Er sagte: Ich kann nicht tiefer fallen als in Gottes Hand. Es war ihm abzuspüren. Diese Antwort war für ihn keine fromme Floskel. Er wusste sich, auch nach allem, was er erlebt hat und passiert war, aufgehoben in der fürsorglichen Hand seines Herrn, und strahlte eine innige Geborgenheit aus, die auch mich tief berührte. Für ihn war es ganz real, was Jesus seinen Nachfolgern versprochen hat: Wer mich liebt, der wird mein Wort halten, und mein Vater wird ihn lieben, und wir werden zu ihm kommen und Wohnung bei ihm nehmen.
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1: Johannes 10, Vers 9. Ich bin die Tür für die Schafe. Wer durch mich hineingeht, wird gerettet. Er wird ein- und ausgehen und Weideland finden.
2: Es ist manchmal ein sehr gutes Gefühl, eine Tür hinter sich zumachen zu können. Eine solche Tür kann bedeuten Wärme, Schutz, Sicherheit. Manchmal sogar echte Rettung vor Wetterkatastrophen oder anderen widrigen Umständen. So eine Tür kann der Zugang sein zu einem geschützten, sicheren Raum. Zu einem Ort, an dem ich mich wohlfühle und das gute Gefühl habe, da gehöre ich hin. Jesus ist die Tür, die uns den Zugang zu unserem himmlischen Vater ermöglicht. Er möchte mir das Gefühl und die Sicherheit geben, hier gehöre ich hin, bei Gott bin ich zu Hause. So war mein Leben geplant und gedacht. Ich brauche nichts anderes. Bei ihm bin ich gerettet. Bei ihm kann ich immer wieder ausruhen und auftanken. Wenn ich in meinem Leben das Gefühl habe, dass ich irgendwie von einem anderen Stern bin oder dass ich gar nichts mehr im Griff habe, dann kann ich mich durch diese Tür immer wieder zu Gott flüchten und retten. Mein Gebet heute? Danke, Jesus, dass du die Tür zu meinem himmlischen Vater bist. In dir finde ich bei ihm mein wahres Zuhause.
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1: Gebet. Was geht Ihnen durch den Kopf, wenn Sie an dieses Thema denken? Eine Kirche und wohlformulierte Gebete eines Geistlichen? Mönche in der Stille eines Klosters?

Menschen, die auf ihrem Sofa einfach die Hände falten. Diese Bilder zeigen verschiedene Formen des Gebets. Sie beschreiben aber nur, wie ein Gebet von außen aussieht. Viel wichtiger ist es, mit welcher Einstellung ich bete, wie ich auf Gott zugehe. Im Buch Daniel in der Bibel finde ich eine spannende Aussage hierzu. Da heißt es: Wir liegen vor dir mit unserem Gebet und vertrauen nicht auf unsere Gerechtigkeit, sondern auf deine große Barmherzigkeit. Hier erkenne ich etwas von der Herangehensweise, von der inneren Einstellung, mit der Daniel zu Gott betet. Erstens, er liegt vor Gott. Er erkennt also an, wie viel größer und aller Ehren wert dieser Gott ist. Er liegt ihm im wahrsten Sinne in den Ohren. Das macht diesen Gott aber nicht zu einem unnahbaren Herrscher, denn zweitens nähert sich Daniel mit Vertrauen, mit Zutrauen. Nicht auf sich selbst und die eigenen guten Taten, sondern weil er weiß, ich darf mich immer an diesen Gott wenden und mit gutem Grund hoffen, dass er mich hört und mir hilft. Denn Gott ist barmherzig mit mir. Er hat ein Ohr für mich. Das ist es, worauf es ankommt, wie ich zu Gott bete. Das ist das Herz des Gebets. Dass ich Gott vertraue und ihm etwas zutraue. Und das geht in der Kirche, im Kloster oder alleine zu Hause. Warum nicht jetzt gleich?

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1: Sie sei schnell beim Arbeiten und schnell beim Entscheiden und auch schnell beim Reden. So erzählte mir mal eine Frau, als ich sie bat, sich selbst zu charakterisieren. Allerdings, manche Besuche müsse sie zweimal machen. Das zweite Mal nämlich, um sich zu entschuldigen. Und zwar für das, was ihr beim ersten Mal im Eifer des Gefechts so herausgerutscht und beim anderen etwas quer angekommen ist. Nun habe ich mir gedacht, das ist natürlich schon ein bisschen zeit- und nervenaufwendig auf die Dauer, aber eigentlich doch sehr respektabel. Sie ist schnell, aber sie bemerkt auch, wenn sie mit ihrer Schnelligkeit übers Ziel hinausgeschossen ist. Und die Menschen, die mit ihr so zusammen sind, die wissen das auch mit der Zeit und können es entsprechend einschätzen. Der Spruch, vor Inbetriebnahme des Mundwerkes Gehirn einschaltend, ist zwar einleuchtend, aber wie gesagt, manchmal ist eben Eifer des Gefechts und dann kommt's einfach so heraus und beim anderen nicht so geschickt an. Aber ein zweiter Besuch ist ja möglich. Im alttestamentlichen Buch der Sprüche ist natürlich auch von dieser Alltagserfahrung sprechen die Rede und das sehr bildhaft. Da heißt es, wer unvorsichtig herausfährt mit Worten, sticht wie ein Schwert, aber die Zunge der Weisen bringt Heilung. Nun, so ein Schwertstich ist keine Kleinigkeit und ich hoffe für mich, die ich selbst zum Glück ein klein bisschen bedächtiger veranlagt bin, dass meine Zungenstiche, wo sie mir so herausrutschen, anderen nicht so wehtun. Dass Worte Wunden, bisweilen tiefe Wunden beibringen können, ist mir schon bewusst. Aber dass Worte auch Heilung bringen können, das weiß ich auch, wie es schon ganz lange vor mir der biblische Sprüchemacher gewusst und formuliert hat. Zunge der Weisen heißt es da. Vielleicht kann man ergänzen, Zunge der Verstehenden, Zunge der Vergebenden, Zunge derjenigen, denen Gott Worte der Liebe ins Herz geflüstert hat und die diese Worte nun weitersagen.

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1: Herzlich willkommen zu einer weiteren Ausgabe der Sendereihe Durch die Bibel. Wir fahren fort mit dem ersten Kapitel des neutestamentlichen Kolosserbriefes. Den Briefanfang hat der Apostel Paulus dazu genutzt, sich und seinen Mitarbeiter Timotheus als Absender und die Christen in Kolosse als Empfänger zu nennen. In knappen Worten weist Paulus darauf hin, dass ihm sein Apostelamt allein von Gott gegeben wurde. Und die Christen in Kolosse bezeichnet er als Heilige, als die gläubigen Brüder in Christus. Auch hier gilt wiederum, die sogenannten Heiligen sind es nicht aus eigener Anstrengung, nicht als Gemeindemitglieder und auch nicht, weil sie zu Heiligen ernannt wurden, sondern Heilige, das sind zu Gott Gehörige. Es sind Menschen, die an Christus glauben und ihm vertrauen, die also in Christus sind. Und somit, liebe Hörer, sind auch wir angesprochen.

Nachdem der Apostel Paulus ganz am Anfang des Kolosserbriefes sich selbst und seinen Mitarbeiter Timotheus als Absender des Briefs und die

Christen in Kolosse als Empfänger genannt hat, schreibt er in Vers 3: Wir danken Gott, dem Vater unseres Herrn Jesus Christus, alle Zeit, wenn wir für euch beten. Diese Worte sagen manches aus, was nur allzu leicht übersehen oder als selbstverständlich empfunden werden könnte. Nämlich, dass Paulus in direkter Verbindung zu Gott, seinem Vater, steht, ihm dankt und ihm seine Bitten vorträgt. Auch wir können direkt zu Gott gehen und uns mit allem an ihn wenden. Wir brauchen keine vorherige Stufe irgendeiner Erleuchtung oder Erhöhung zu erklimmen. Das Geheimnis ist, jeder Mensch, der in Christus ist, hat Zugang zu Gott. Das ist eines der besonderen Vorrechte, die derjenige hat, der daran glaubt, was Christus für ihn getan hat. So wahr, wie es ist, so wundervoll ist es. Immer wenn wir für euch beten, so schreibt Paulus sinngemäß, ist er voll des Dankens. Das klingt nicht gerade so, als würde er sich besonders anstrengen, um eine endlose Gebetsliste abzuarbeiten. Paulus sieht im Evangelium die Kraft Gottes, die selig macht alle, die daran glauben, wie er es im Römerbrief ausdrückt. Darüber freut er sich riesig und ist zutiefst dankbar. Besonders jetzt in Bezug auf die Christen in Kolosse. Paulus hat sich nie des Evangeliums geschämt. Gott ließ ihn nie im Stich. Und inzwischen konnte Paulus sozusagen die Früchte reifen sehen. Voller Freude hatte er vom Glauben und der Liebe der Christen in Kolosse gehört, ohne sie je besucht zu haben. In den Versen 4 und 5 schreibt er: Da wir gehört haben von eurem Glauben an Christus Jesus und von der Liebe, die ihr zu allen Heiligen habt, um der Hoffnung willen, die für euch bereitet ist im Himmel. Von ihr, also von dieser Hoffnung, habt ihr schon zuvor gehört durch das Wort der Wahrheit, das Evangelium. Paulus weist hier auf die Dreifaltigkeit der Gnade hin, nämlich Glaube, Hoffnung und Liebe. Der Glaube war schon am Anfang da für den geretteten Menschen. Der Glaube ist quasi das Fundament. Die Liebe schenkt Jesus auch aktuell und gegenwärtig. Und die Hoffnung, sie bereitet er für die zukünftige Zeit. Die Christen in Kolosse erleben die Kraft des Evangeliums. Der Glaube an Christus trägt sie, er ist die Kraft unter ihren Füßen. Die Liebe Christi ist die Kraft in ihnen und aus ihnen heraus. Und die Hoffnung ist die Kraft nach vorne für den nächsten Schritt und das ferne Ziel. Auffallend ist, dass Paulus gleich am Anfang seines Briefes verschiedene positive Dinge anspricht. Er dankt und betet für die Kolosser. Sie haben Glaube, Hoffnung und Liebe in einem Ausmaß, dass die Kunde davon zu ihm gelangt ist. Der tragende Glaube wiederum kommt nicht von ungefähr, sondern basiert auf geschehenen Tatsachen in der Vergangenheit. Die Kolosser haben das Wort der Wahrheit gehört, wie Paulus es ausdrückt. Der Begriff der Wahrheit hat im Neuen Testament nicht die Bedeutung von subjektiver Ehrlichkeit, sondern diese Wahrheit ist die Wirklichkeit, also etwas wirklich Geschehenes oder Vorhandenes. Das Wort der Wahrheit ist die gute Nachricht von der Gnade Gottes, wie Gott sie in historischen Tatsachen gezeigt hat. Gott konzentriert diese gute Nachricht auf das Kreuz, an dem Christus für uns starb, und ermöglicht uns, ihm zu glauben. Das ist die Kraft des Glaubens. Wenn das Evangelium gepredigt wird und es gibt darin nichts, was man glauben muss, dann ist es nach meiner Meinung nicht das wahre Evangelium. Denn das Evangelium ist nicht etwas, was wir tun, sondern was wir glauben müssen. Das Evangelium berichtet davon, was Gott für uns vor rund 2000 Jahren getan hat. So kommt der Glaube aus der Predigt, das Predigen aber durch das Wort Christi, heißt es im Römerbrief. Der Glaube betrifft also zum Beispiel bestimmte Fakten aus der Vergangenheit. Die Liebe allerdings kommt auch im gegenwärtigen Leben zur Entfaltung oder eben nicht. Bei den Kolossern jedenfalls spricht Paulus von der Liebe, die ihr zu allen Heiligen habt.
Wenn Menschen heutzutage zum Beispiel mit ihrer bibeltreuen Lehre protzen und im gleichen Atemzug über andere Christen herfallen, die vermeintlich nicht bibeltreu sind, dann haben sie keine Liebe zu allen Heiligen. Ich bin mir sicher, wenn Christen einen Standard aufstellen und ihn hochschrauben und dann andere verurteilen, ihrem Standard nicht gerecht zu werden, dann sind sie lieblos zu anderen Heiligen. In diesem Fall müssen sie unbedingt umkehren zu ihrem Fundament des Glaubens und sich fragen, was hat Gott für mich getan? Was glaube ich? Daraus wird dann erneut die Liebe Christi in ihrem Leben wachsen, wie es bei den Kolossern offensichtlich der Fall war. Daran wird jedermann erkennen, dass ihr meine Jünger seid, wenn ihr Liebe untereinander habt, sagte Jesus klipp und klar. Die Kolosser waren als Jünger Jesu an der Liebe erkennbar. Die Welt sieht darauf, ob Christen sich lieben oder nicht. Die Liebe untereinander bloß zu spielen und sie nicht zu haben und zu leben, ist meiner Meinung nach Heuchelei. Die Liebe sagt ja nicht, wir müssten in allem einer Meinung sein. Gerade wenn wir in einer Sache nicht einig sind, kann die Liebe wirksam werden. Dann beginnt erst so richtig die Arbeit. Wir sollen einander tragen, unterstützen, füreinander beten und uns lieben und achten, trotz Differenzen. An diesem Punkt lassen Sie uns immer wieder daran denken, liebe Hörer, dass jeder Christ ein aus Gnade geretteter Sünder ist. Keiner wird in diesem Leben vollkommen sein. Es geht um die Liebe im Geist Christi. Die Kolosser hatten sie. Der treue Diener Epaphras hatte dem Apostel Paulus berichtet von ihrer Liebe im Geist. Bei mir hat sich einmal ein Mann über einen christlichen Leiter beschwert und ihn scharf kritisiert. Ich meinerseits war auch nicht mit allem einverstanden, was dieser Leiter tat, aber ich wusste, dass der Geist Gottes durch ihn in mächtiger Weise wirkte. Deshalb fragte ich, betest du auch für unseren Leiter? Er verneinte, und ich ermutigte ihn, ich glaube, du solltest für ihn beten. Du bist zwar nicht mit allem einverstanden, was er tut, aber der Geist Gottes gebraucht auch ihn. Ja, ich bin überzeugt, füreinander zu beten ist eine wichtige geistliche Disziplin, die Liebe hervorbringt. Unseren Kolossern jedenfalls gelang dies offenbar gut. Sie wurzelten im Glauben, übten brüderliche Liebe und sie hatten Hoffnung. Heißt es doch in Vers 5, um der Hoffnung willen, die für euch bereit ist im Himmel. Im Himmel bereit gehaltene Hoffnung ist göttliche und gesegnete Hoffnung. Hier geht es nicht um die typisch menschliche Hoffnung, etwas in Zukunft vorzufinden, in diesem Falle im Himmel. Nein, es ist göttliche Hoffnung. Das heißt, all die Herrlichkeiten unserer Hoffnung in Christus sind im Himmel, um von dort herabzukommen und unser ganzes Dasein zu verwandeln. Die Aufbewahrung in der Himmelswelt soll uns gewiss machen, dass uns diese Hoffnung nicht verloren gehen oder geraubt werden kann. Im Matthäusevangelium ist die Rede von Schätzen im Himmel, wo sie weder Motten noch Rost fressen und wo die Diebe nicht einbrechen und stehlen. Es ist gut möglich, dass Paulus den Kolossern diese Hoffnung vor allem deshalb zuspricht, weil sie von außen angegriffen werden mit falscher Lehre. Aber sie brauchen sich nicht verunsichern zu lassen, sondern sollen sich an Christus halten. Von dieser Hoffnung habt ihr schon zuvor gehört durch das Wort der Wahrheit, sagt Paulus zu den Kolossern. Es ist ein schlichtes, wahres Wort, das die Hoffnung bringt. Nur wenn ihm geglaubt wird, gibt es Hoffnung. Der Inhalt der Botschaft ist Wahrheit, die auf Tatsachen und Geschehnissen beruht. Konkret, Jesus Christus wurde von Gottes Geist gezeugt und von der Jungfrau Maria geboren. Er wirkte Wundertaten. Er ist Gott, der als Mensch auf die Erde kam, der Menschensohn. Er starb am Kreuz, wurde begraben und stand nach 3 Tagen vom Tode auf. Er begegnete seinen Jüngern und fuhr dann auf in den Himmel. Am Pfingstfest sandte er den Heiligen Geist, wie er es verheißen hatte. Die Gemeinschaft der an Jesus Gläubigen wurde gegründet. Nun sitzt Jesus zur Rechten Gottes. Seine Position dort zeigt, dass seine Erlösung vollständig und umfassend ist.
In den Versen 13 und 14 unseres Bibeltextes schreibt Paulus: Er, Gott der Vater, hat uns errettet von der Macht der Finsternis und hat uns versetzt in das Reich seines lieben Sohnes, in dem wir die Erlösung haben, nämlich die Vergebung der Sünden. Das heißt, Gott bietet denen, die zu ihm kommen, an, in die Ruhe zu kommen, in das Reich seines lieben Sohnes. Und er hat uns beauftragt, hinauszugehen und Zeugen zu sein, außerdem für die Heiligen zu beten und, wie ich denke, noch ein paar andere Dinge. Am Ende wird Jesus wiederkommen. Dies alles sind die wichtigsten inhaltlichen Fakten des Evangeliums, das, und nun lese ich Vers 6, das zu euch gekommen ist, wie es auch in aller Welt Frucht bringt und auch bei euch wächst von dem Tag an, da ihr es gehört und die Gnade Gottes erkannt habt in der Wahrheit. Also, das Evangelium, die gute Kunde von der Wahrheit, ist zu den Kolossern gekommen und trägt viel Frucht, wie auch in aller Welt. Meint das Paulus wirklich so, in aller Welt? Zu jener Zeit damals, als er wohl sogar in Rom im Gefängnis saß, war da das Evangelium in alle Welt hinausgegangen? Ja, so sagt er es. Und ich bin zu der Überzeugung gelangt, dass er es, aus seiner Sicht der Welt, in der damaligen Situation auch so meinte. Als ich einmal in Kleinasien herumreiste, stand ich eines Tages in der Türkei, in der Stadt Sardes, und sah ein Stück der Römerstraße, die dort wieder ausgegraben worden war. Auf dieser Straße reiste Paulus von Galatien in Richtung Ephesus. 3 Jahre lang predigte und lehrte er in Ephesus Menschen, die aus allen Teilen des Römischen Reiches kamen, beziehungsweise in alle möglichen Teile zogen. Daraus folgte, dass das Evangelium den weiten Weg bis nach Rom machte, lange bevor Paulus dort ins Gefängnis kam. Und vergessen wir nicht, das Römische Reich erstreckte sich über ganz Südost-, Süd- und Südwesteuropa bis hoch hinauf über den Rhein. Es reichte kurzzeitig bis auf die Insel Großbritanniens, nach Irland und im Süden bis nach Nordafrika. Das Wort Welt, griechisch Kosmos, war die ganze Weltordnung, die Paulus damals umgab. Es war die Welt, von der er wusste und die er kannte. Zu seiner Zeit vor rund 2000 Jahren drang das Evangelium bis in die entferntesten Gebiete des Römischen Reiches. In jedem größeren Flecken wurde es bekannt. Die Mobilität war groß, zum Vorteil für die schnelle Verbreitung der guten Nachricht. Auch die Apostel und ihre Mitarbeiter waren in Bewegung. Gott führte sie hierhin und dorthin. Bekehrte Menschen zogen um. Es gab nichts, was sie bremste, so dass das Evangelium tatsächlich, wie Paulus in Vers 6 schreibt, in aller Welt Frucht brachte. Wo auch immer das Wort Gottes gepredigt wird, wird es Frucht hervorbringen. Paulus hat recht. Als vor Jahrzehnten die Sendereihe durch die Bibel zunächst in englischer Sprache an den Start ging, waren ich und meine Mitarbeiter zunächst ziemlich verzagt. Ich hatte die Entscheidung getroffen, das Evangelium per Radio zu verkündigen. Doch tief im Herzen erwartete ich keinen Erfolg. Die größte Überraschung meines Lebens war für mich, als Gott sein Wort segnete und vermehrte. Ich konnte es nicht fassen. Insgeheim hatte ich das nicht erwartet. Das war für mich die Lektion meines Lebens. Er hat versprochen, sein Wort zu segnen, und wir können uns auf ihn verlassen. Ich kann bezeugen, dass das Evangelium auch auf diesem Wege fortwährend Frucht bringt, seit wir es im Rahmen der Sendereihe durch die Bibel im Radio verkündigen. Heute erhalten wir täglich viele Briefe und Reaktionen. Bildlich gesprochen, wir sehen und schmecken die Frucht. Es ist einfach überwältigend. Ich fühle mich an eine Passage aus dem Jesaja-Buch Kapitel 55 erinnert. Dort heißt es: Denn gleich wie der Regen und Schnee vom Himmel fällt und nicht wieder dahin zurückkehrt, sondern feuchtet die Erde und macht sie fruchtbar und lässt wachsen, dass sie gibt Samen zu säen und Brot zu essen, so soll das Wort, das aus meinem Munde geht, auch sein.
Es wird nicht wieder leer zu mir zurückkommen, sondern wird tun, was mir gefällt, und ihm wird gelingen, wozu ich es sende. Soweit Gottes Zusage aus dem Jesaja-Buch. Manchmal komme ich mit Menschen ins Gespräch, die zu mir sagen, ich glaube einfach nicht, dass die Bibel Gottes Wort ist. Aha, lautet dann meine Antwort. Ist das alles? Wollen Sie nicht mit mir diskutieren? Bekomme ich dann meistens zu hören. Nein, antworte ich. Und warum nicht? Weil ich nicht nur glaube, dass die Bibel Gottes Wort ist, sondern ich weiß es. Da gibt es für mich nichts zu diskutieren. Gott sagt ja, dass sein Wort Frucht bringt, wenn es ausgeteilt wird. Und es geschieht. Deshalb haben wir darin wunderbare Gewissheit. Wir wissen es und es ist daher nicht Gegenstand endloser Diskussionen. Genauso wenig wie zum Beispiel die Liebe zu meiner Frau. Ich weiß, dass ich sie liebe und sie mich. Kein Mensch kann das in Frage stellen. Wer nun hatte bei der sichtbar fruchtbaren Verbreitung des Evangeliums in Kolosse mitgewirkt? Darauf geht Paulus in unserem Bibeltext in den Versen 7 und 8 näher ein. Er schreibt, so habt ihr es gelesen von Epaphras, unserem lieben Mitknecht, der ein treuer Diener Christi für euch ist, der uns auch berichtet hat von eurer Liebe im Geist. Offensichtlich hatte Epaphras die geistliche Leitung inne. Ist Ihnen auch aufgefallen, wie wertschätzend Paulus von seinem Mitarbeiter spricht? Paulus kritisiert nicht an ihm herum, sondern weiß ihn zu loben. Schließlich ist er sein Mitarbeiter, das heißt, Gott hat sie an dieselbe Arbeit gestellt. Erinnern wir uns daran, dass Jesus seine Jünger, also auch die Apostel, lehrte, wie entscheidend wichtig dem Herrn die Treue seiner Knechte ist. Im Matthäus-Evangelium Kapitel 24 lesen wir, wer ist nun der treue und kluge Knecht, den der Herr über seine Leute gesetzt hat, damit er ihnen zur rechten Zeit zu essen gebe? Selig ist der Knecht, den sein Herr, wenn er kommt, das tun sieht. Jesus nennt den untreuen Knecht in seinen Gleichnissen sogar den bösen Knecht. Jesus erklärt uns, dass wir von Gott große Dinge zugetraut bekommen, wenn wir in den kleinen Dingen treu sind. Er ist und bleibt treu, selbst dann, wenn wir untreu sind. Er ist treu und gerecht und vergibt uns. Paulus hat einmal seinem jungen Mitarbeiter Timotheus Folgendes gesagt: Was du von mir gehört hast vor vielen Zeugen, das befiehl treuen Menschen an, die tüchtig sind, auch andere zu lehren. Auch Epaphras war solch ein treuer Mitarbeiter im Reich Gottes. Und was tun treue Knechte des Herrn noch? Sie treten unter anderem in Fürbitte für ihre Glaubensgeschwister ein. Hören Sie dazu aus Kolosser 1, den Vers 9. Paulus schreibt, darum lassen wir auch von dem Tag an, an dem wir es gehört haben, nicht ab, für euch zu beten und zu bitten, dass ihr erfüllt werdet mit der Erkenntnis seines Willens in aller geistlichen Weisheit und Einsicht. Paulus sagt, wir lassen nicht ab. Das bedeutet, er und seine Mitarbeiter treten beständig, treu, diszipliniert im Gebet dafür ein, dass Christen wachsen und gedeihen. Jesus hat seinen Jüngern versprochen, dass sie das empfangen werden, was sie in seinem Namen bitten. Unter dieser Zusage steht diese Fürbitte, denn sie erbittet das, was der Herr gerne geben möchte. Aber hören Sie selbst, was Paulus dazu schreibt. Ich lese noch einmal die zweite Hälfte von Vers 9 und dann weiter die Verse 10 und 11. Wir beten, dass ihr erfüllt werdet mit der Erkenntnis seines Willens in aller geistlichen Weisheit und Einsicht, dass ihr des Herrn würdig lebt, ihm in allen Stücken gefallt und Frucht bringt in jedem guten Werk und wachst in der Erkenntnis Gottes und gestärkt werdet mit aller Kraft durch seine herrliche Macht zu aller Geduld und Langmut. Für mich ist dieses Gebet des Paulus eines der schönsten in der Heiligen Schrift. Es berührt all die wichtigen Glaubensdinge, die Gott für uns auf dem Herzen hat und, was entscheidend ist, die er uns schon gegeben hat.
Oftmals beten Menschen etwa wie folgt: Herr, vergib uns unsere Schuld und reinige uns durch dein Blut. Gib uns deinen Heiligen Geist. Das sind Gebete, die Gott schon längst erfüllt hat. Gott hat uns unsere Übertretungen vergeben. Wir sind durch das Blut Christi gereinigt. Deshalb brauchen wir dafür eigentlich nicht mehr zu bitten, sondern dafür können und sollen wir Gott danken. Beten können wir um Erkenntnis, darum, dass Gott uns Kraft und Weisheit schenkt und dass der Heilige Geist in uns Frucht bringt. Weiter ab Vers 12. Paulus schreibt: Mit Freuden sagt Dank dem Vater, der euch tüchtig gemacht hat zu dem Erbteil der Heiligen im Licht. Er hat uns errettet von der Macht der Finsternis und hat uns versetzt in das Reich seines lieben Sohnes, in dem wir die Erlösung haben, nämlich die Vergebung der Sünden. Das war also eine Aufzählung all dessen, wofür Paulus Gott dankt. Doch gehen wir noch einmal einen Schritt zurück. Um was genau bittet Paulus? Als erstes darum, dass die Kolosser erfüllt werden damit, den Willen Gottes zu erkennen. Erfüllt werden bedeutet, dass ein Gefäß zunehmend gefüllt wird, bis es voll ist. Das geistliche Ziel ist das Zunehmen darin, Gott und seinen Willen kennenzulernen bis zum überlaufenden Maße. Paulus erinnert die Kolosser daran, was sie in Christus haben, und richtet ihren Blick nach vorne zur Fülle, in die Christus sie führen will. Sie brauchen nicht die Supererleuchtung, die ihnen als Gnosis angeboten wird und die in Wirklichkeit eine Irrlehre ist, sondern ihnen gehört die Supererkenntnis, die Epignosis auf Griechisch, in aller geistlichen Weisheit und Einsicht. Christus lebt schon in den Christen von Kolosse. Paulus bittet, dass nun der Prozess der Heiligung und Veränderung ungehindert fortschreitet, dass sie jeden Tag so leben, wie es ihres Herrn würdig ist, und dass sie ihm nach und nach in allen Stücken gefallen. Wer dem Herrn gefallen wird, läuft nicht Gefahr, Menschen gefallen zu wollen. Drittens bittet Paulus, dass die Frucht zunimmt, dann in jedem guten Werk, und dass sie wachsen in der schon vorhandenen Erkenntnis Gottes. Schließlich erfleht Paulus Stärkung und Entfaltung der herrlichen Macht Gottes im Leben seiner Kinder. Und wofür dankt Paulus? Er dankt für wundervolle Tatsachen im Leben der Christen. Sie haben Erkenntnis und eine Beziehung zu Gott, stückweise Weisheit und Einsicht, Würde und Gerechtigkeit, den Heiligen Geist, Frucht des Geistes, Kraft, gute Werke, Licht, Vergebung und Erlösung. Paulus weiß, das Prinzip heißt Heiligung und Wachstum. Jesus sagte es so: Wer in mir bleibt und ich in ihm, der bringt viel Frucht, denn ohne mich könnt ihr nichts tun. Durch Beziehung, Glaube und Vertrauen geschieht Veränderung und Wachstum. Der Heilige Geist in den Christen bringt Frucht und, wie Paulus es im 2. Korintherbrief ausdrückt, wir werden verklärt in sein Bild von einer Herrlichkeit zur anderen von dem Herrn, der Geist ist.

In der nächsten Ausgabe der Sendereihe Durch die Bibel wird es um die Größe Jesu gehen. Er ist, wie es im Kolosserbrief heißt, das Bild des unsichtbaren Gottes. Christus ist das Haupt. Er steht im Zentrum des Kolosserbriefes. Ich freue mich auf das nächste Mal und hoffe, dass Sie dann auch wieder mit dabei sind. Ein herzliches Gott befohlen und auf Wiederhören.

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Ich habe keine Lust mehr. Kennen Sie diesen Stoßseufzer? Geht es Ihnen manchmal oder sogar im Moment so? Sie sehen die Zukunft düster, Sie leiden unter Schmerzen oder kaputten Beziehungen. Ich habe keine Lust mehr. Resignation, Ausweglosigkeit. Ich habe keine Lust mehr. Das klingt auch nach Glaubenskrise. Wo ist Gott? Warum hilft er mir nicht? Fragen über Fragen, die einen dann ebenfalls noch mehr aufreiben. Ich habe keine Lust mehr. Das Vertrauen in Gottes Macht und Führung ist gesunken, wenn man ehrlich vor sich und Gott ist. Das dennoch und aber Gottes ist weit weg. Ja, theoretisch weiß man es, dass Gott dennoch kann und aber für Gott ist nichts unmöglich. Doch man sieht nicht zur Zeit. Wenn es Ihnen so geht, müssen Sie sich deshalb nicht schämen. Ich möchte Ihnen mit dieser Sendung wieder Mut machen, neu Ihr Vertrauen auf Gott zu setzen. Zum Beispiel mit der Selbstaussage Jesu, die Sie jetzt zunächst einmal vertont hören.

Damit wir diese Selbstaussage Jesu, die ja zugleich eine Verheißung ist, richtig einordnen und verstehen können, müssen wir den Zusammenhang betrachten, in dem Jesus dieses sagt. Ich lese darum aus dem 28. Kapitel des Matthäusevangeliums die Verse 16 bis 20. Aber die 11 Jünger gingen nach Galiläa auf den Berg, wohin Jesus sie beschieden hatte. Und als sie ihn sahen, fielen sie vor ihm nieder, einige aber zweifelten. Und Jesus trat herzu und sprach zu ihnen: Mir ist gegeben alle Gewalt im Himmel und auf Erden. Darum gehet hin und machet zu Jüngern alle Völker. Taufet sie auf den Namen des Vaters und des Sohnes und des Heiligen Geistes und lehret sie haltend alles, was ich euch befohlen habe. Und siehe, ich bin bei euch alle Tage bis an der Welt Ende. Das Versprechen, die Verheißung Jesu am Ende seiner Rede an die Jünger, steht also in einem bestimmten Zusammenhang. Wir dürfen sie nicht einfach da herauslösen. Diese Zusage Jesu ist gebunden an den Auftrag, den Jesus seinen Jüngern gibt. Anhand von drei Punkten möchte ich mit Ihnen jetzt weiter darüber nachdenken. Der erste Punkt, die Vollmacht Jesu. Bevor Jesus seine Jünger beauftragt, macht er ihnen noch einmal seine Vollmacht deutlich. Ihm ist von Gott, von seinem Vater im Himmel, vom Schöpfer des Himmels und der Erde alle Macht, alle Gewalt gegeben, die es nur geben kann im Himmel und auf der Erde. Alle Gewalt, alle Macht. Es gibt da keine Ausnahme. Es gibt keinen Bereich, dem Jesus nicht gewachsen wäre. Er ist der Herr über alles, über die ganze Schöpfung und damit über Menschen und auch über Sünde, Tod und Teufel. Jesus ist also der unumschränkte Herr, auch über alle finsteren Mächte. Mit der Auferstehung Jesu hat Gott bewiesen, wer der Stärkere ist, wer die Macht hat. Alle sichtbare und unsichtbare Welt ist Jesus unterstellt. Dieser Herr sendet nun seine Jünger. Mit dieser Aussage will er ihnen zunächst einmal Mut zusprechen und ihnen zugleich deutlich machen, dass er mit seiner Macht, mit seiner Vollmacht ganz hinter ihnen steht, wenn sie seinen Auftrag ausführen.

Zweitens der Auftrag Jesu. Nachdem Jesus seinen Jüngern deutlich gemacht hat, welche Vollmacht er hat, nennt er seinen Jüngern den Auftrag, den er für sie hat. Mache zu Jüngern. Das ist mehr als nur das Evangelium zu verkündigen. Es geht Jesus hier nicht nur darum, dass Menschen an ihn glauben, sondern seine Jünger werden. Worin liegt der Unterschied? Wer nur an das Evangelium oder besser gesagt an Jesus glaubt, der will sein Heil absichern, sich einen Platz in der Ewigkeit besorgen, aber der Glaube ist dann oft nur für den religiösen Bereich zuständig. Ansonsten lebt man sein Leben wie bisher. Ein Jünger glaubt aber nicht nur, sondern ist auch ein Nachfolger Jesu geworden. Für einen Jünger bezieht sich der Glaube auf alle Lebensbereiche, auf Gesundheit und Krankheit, auf Beruf, Arbeitslosigkeit und Ruhestand, auf Verheiratetsein und Ledigsein, auf Essen und Trinken, ja auch auf den Bereich der Sexualität. Und jetzt könnten wir auch noch alle anderen Lebensbereiche aufzählen, in denen wir stehen. Es ist also wichtig, dass unser Glaube sich auf alle diese Bereiche auswirkt, dass wir alle diese Bereiche vom Glauben her gestalten. Das ist also ein Jünger. Und das ist auch unser Auftrag als Jünger Jesu, andere zu Jüngern zu machen. Das heißt, dass sie ihren Glauben auch leben können, und zwar in allen Bereichen ihres Lebens. Zu Jüngern machen heißt also, ihnen Glaubens- und Lebenshilfe zu geben. Interessant ist hier, dass wir Menschen zu Jüngern machen können. Den Glauben können wir nicht bewirken, aber was dann kommt, können wir mitgestalten. Nun werden Sie sich vielleicht fragen, bin ich denn ein Jünger Jesu, wenn ich krank bin? Ich kann nicht in die Mission gehen. Ja, vielleicht kann der eine oder andere von Ihnen nicht einmal mehr das Haus oder das Bett verlassen. Hört dann die Jüngerschaft auf? Hört dann der Auftrag Jesu auf? Zählt dann für mich nicht mehr, ich bin bei euch alle Tage, gilt das nur für die aktiven Jünger? Nicht wahr? Diese Fragen gehen ans Fundament des Glaubens. Bin ich als kranker Christ nur ein halber Jünger oder gar keiner? Die Jüngerschaft hat zunächst einmal gar nichts damit zu tun, ob ich krank oder gesund bin. Jesus hat seinen Leuten hier einen bestimmten Auftrag gegeben. An diesem Auftrag sind alle beteiligt. Wir dürfen diesen Auftrag nicht individuell verstehen, sondern global. Wir haben diesen Auftrag als Christen insgesamt. Und darin hat jeder seinen Teil, je nach Gaben und Grenzen. Also auch der kranke Christ. Also auch Sie. Die Aufgaben könnten sein, für die zu beten, die in die Mission hinausgehen. Für die zu beten, die einen Dienst tun, sei es als Verkündiger oder Leiter eines Kreises oder was auch sonst. Es kann heißen, andere finanziell zu unterstützen, die einen solchen Dienst tun. Es kann heißen, ein offenes Ohr zu haben für die, die in Not sind und sich vielleicht an ihrem Bett oder in ihrem Wohnzimmer aussprechen wollen. Wie gesagt, Jünger sein ist mehr als nur Glauben. So können Sie auch anderen helfen, ihren Glauben in die Praxis umzusetzen. So können andere bei Ihnen vielleicht lernen, wie man durch den Glauben mit Krankheit, Not und Problemen umgeht. Und wie man wieder aus dieser Situation, ich habe keine Lust mehr, herauskommen kann. Als kranker Christ sind Sie ein Zeugnis in Ihrer Umgebung, in Ihrer Familie, im Krankenhaus oder Altenheim, eben auch einfach durch Ihr Verhalten. Sie sehen, auch als kranker Christ können Sie ein ganzer Jünger sein und Menschen zu Jüngern machen. Der dritte Punkt, die Nähe Jesu. Jetzt kommen wir zu der Selbstaussage Jesu, die ja zugleich auch eine Verheißung ist. Die Selbstaussage liegt darin, dass Jesus mir seine Nähe offenbart. Er ist bei jedem seiner Jünger. Wenn Jesus das hier so sagt, dann ist das auch so, egal ob wir ihn fühlen, spüren oder sonst etwas. So wie die Sonne auch über den Wolken da ist, auch wenn man sie nicht sieht, so ist Jesus bei seinen Jüngern, ob die ihn spüren oder nicht. Unser Gefühl ist nicht maßgebend, sondern ob wir ihm glauben, dass er da ist. Jesus Christus ist bei ihnen, in ihrem Wohnzimmer, an der Seite ihres Bettes. Er ist auch in jedem Lebensbereich bei ihnen. Wenn Jesus sagt, ich bin bei euch, dann ist das eine mutmachende Verheißung für jeden Tag unseres Lebens, für jeden Tag des Krankseins. Ich darf wissen, ich bin nicht allein. Das folgende Lied greift noch einmal verschiedene Lebensbereiche auf, in denen wir wissen dürfen, dass Jesus bei uns ist.

Das ist die eine Hilfe, um aus dem Ich habe keine Lust mehr herauszukommen, nämlich das Wissen, dass Jesus Christus immer bei mir ist, dass er alle Gewalt und Macht hat im Himmel und auf der Erde. Daneben zeigt uns Gott aber auch seine Hilfe ganz konkret. Zum Beispiel wird das ausgedrückt in Jesaja 41, Vers 10. Dort heißt es: Fürchte dich nicht, ich bin mit dir. Weiche nicht, denn ich bin dein Gott. Ich stärke dich, ich helfe dir auch. Ich halte dich durch die rechte Hand meiner Gerechtigkeit.

Fürchte dich nicht, ich bin mit dir, weiche nicht, denn ich bin dein Gott. Ich stärke dich, ich helfe dir auch, ich halte dich durch die rechte Hand meiner Gerechtigkeit. Diese mutmachende und tröstende Zusage macht Gott seinem Volk Israel durch den Propheten Jesaja. Israel befindet sich in babylonischer Gefangenschaft. Durch eigene Schuld ist es in diese Situation gekommen. Aber Gott lässt sein Volk trotzdem nicht im Stich. Er tröstet und stärkt es. Er gibt seinem Volk eine Verheißung und damit wieder Hoffnung. In den Kapiteln 41 bis 48 des Jesaja-Buches verheißt Gott seinem Volk die Erlösung aus der babylonischen Gefangenschaft. Und in diesem Zusammenhang steht auch das eben erwähnte Bibelwort. Das Volk Israel befindet sich also in äußerer und innerer Not. Die Hoffnung, dass sich die Zeiten ändern, sind geschwunden. Die Zukunft sieht düster aus, kein Hoffnungsschimmer am Horizont. Wahrscheinlich haben viele in dieser Lage gedacht, ich habe keine Lust mehr. Und genau hier, in dieser Lage, setzt nun Gottes Seelsorge an. Zunächst macht er durch Jesaja seinem Volk klar, dass er und er allein der Herr der Geschichte ist, dass er die Bahnen der Völker lenkt. Gott hat die Weltgeschichte und auch die Lebensgeschichte eines jeden Menschen in seiner Hand. Es gibt immer wieder Situationen im Leben, denen man ausgeliefert ist. Das kann durch eigene Schuld sein oder durch andere Umstände. Egal wie die Not heißt, ob Krieg, Gefangenschaft oder Vertreibung, egal ob größere Katastrophen oder persönliche Nöte wie körperliche oder seelische Krankheit, familiäre Schwierigkeiten oder Arbeitslosigkeit. Eins steht durch diesen Bibeltext fest, Gott weiß darum. Ich will es persönlich formulieren. Er weiß um Ihre persönliche Not und kennt auch die Ursache. Er ist der Herr auch Ihrer Lebensgeschichte. Er kennt Ihre Zukunft. Und so wie damals das Volk Israel, so dürfen auch Sie heute wissen, dass Gott Ihnen durch dieses Bibelwort Mut zuspricht und neue Hoffnung gibt.

Nachdem Gott seinem Volk deutlich gemacht hat, dass er der Herr der Geschichte ist und nicht irgendein mächtiger Mensch auf dieser Welt, so folgt nun durch Jesaja sein mutmachender Zuspruch. Fürchte dich nicht, ich bin mit dir. Weiche nicht, denn ich bin dein Gott. Ich stärke dich, ich helfe dir auch. Ich halte dich durch die rechte Hand meiner Gerechtigkeit. Zunächst einmal sagt Gott hier seinem Volk, dass es sich nicht zu fürchten braucht. Warum? Weil er selber bei ihm ist. So braucht auch ein Christ sich nicht zu fürchten, egal was passiert, weil er wissen darf, dass Gott bei ihm ist. Denken Sie jetzt auch an den 23. Psalm, wo es deutlich wird, dass der gute Hirte gerade auch im dunklen Tal dabei ist. Und Jesus Christus sagt es im Neuen Testament der Bibel ganz konkret, wie wir es ja auch im ersten Teil dieser Sendung gehört haben, ich bin bei euch alle Tage. Bei vielen Menschen rührt ihre Angst daher, dass sie nur die Not, die Situation oder den Menschen sehen, aber nicht Gott, der bei ihnen ist. Sie vertrauen dem, was sie sehen, erleben und fühlen, mehr als Gott. Da hat man zum Beispiel Angst vor dem Versagen, weil man sich dann blamieren würde. Oder man will besondere Leistungen bringen, um bei Menschen anerkannt zu sein, um es ihnen recht zu machen. Hier macht man sich abhängig von dem, was andere Menschen denken könnten oder von seinem eigenen Leistungsdenken, aber nicht von Gott. Angst hat immer auch mit mangelndem Vertrauen zu tun. Darum ruft Gott seinem Volk und auch uns Christen immer wieder zu, fürchte dich nicht, ich bin mit dir. Glaube mir und zweifle nicht. Du musst die Ängste nicht haben, die die Heiden haben, weil du mich kennst. Ich bin der Herr deines Lebens. Ich trage die Verantwortung für dein Leben. Nun glaube es doch auch. Aber Gott begründet es nicht nur mit seiner Gegenwart, sondern auch damit, dass er sagt, ich bin dein Gott. Ich darf also wissen und werde daran erinnert, dass Gott der Höchste ist. Darüber gibt es keinen mehr. Er hat alles in der Hand. Mir darf nichts geschehen, was er nicht will oder zulässt. Und dann kommen drei Aussagen Gottes, wie er sich den Menschen, die ihm vertrauen, zuwendet. Einmal, ich stärke dich. Das ist ganz wichtig, denn die eigene Kraft ist am Ende. Er will mich aber nicht da unten lassen, er will mich aufrichten. Das kann er, wenn ich ihm und seinem Wort vertraue. Wenn ich das auch glaube, was er sagt. Gott stärkt uns, damit wir der Situation gewachsen sind und standhalten bzw. sie überwinden können, dass wir wieder Lust haben zu leben. Das kann für Sie ganz konkret heißen, dass Gott Ihnen die Kraft für diesen Tag gibt oder für eine bestimmte Begegnung mit einem Menschen. Die Stärke, die Gott gibt, erfahren Sie im Vollzug. Zum Beispiel, Gott gibt Ihnen die Kraft, einem Menschen zu begegnen, wenn Sie auf diesen zugehen, aber nicht vorher. Manch ein Christ erfährt diese Stärke nicht, weil er denkt, da müsste erst ein Gefühl der Stärke da sein und dann kann man Schritte tun. Nein, falsch gedacht. Die Stärke erfährt man zum Beispiel in der Tat, im konkreten Gehorsamschritt. Oder wenn Gott sagt, ich stärke dich, dann heißt das, er will mir die Kraft für meinen Auftrag geben. Ich stärke dich kann heißen, dass Gott ihnen die Kraft gibt, nicht unter der Not zusammenzubrechen, bis sie überwunden ist. Das zweite, ich helfe dir. Wenn Gott von Hilfe spricht, dann ist das immer sehr konkret. Das ist nichts Theoretisches oder nur für die Seele, sondern auch praktische Hilfe. Und die kann ganz verschieden aussehen. Zum Beispiel Hilfe durch andere Menschen oder Linderung der Schmerzen. Oder dass Gott Hindernisse aus dem Weg räumt. Gott hilft auch, Beziehungen wieder zu knüpfen. Nur kann es passieren, dass man Gottes Hilfe nicht sieht, wenn man nur auf die Not ausgerichtet ist oder wenn man ganz konkrete Vorstellungen hat, wie Gott helfen müsste. Dann nämlich sieht man oft die wirkliche Hilfe nicht, weil die Erwartungen im Vordergrund stehen. Und das dritte, ich halte dich durch die rechte Hand meiner Gerechtigkeit. Das kann auch bedeuten, ich halte dich durch die Hand meiner Gnade. Gottes Gerechtigkeit und Gnade ist immer eine zurechtbringende und helfende Gnade, damit ein Mensch das Ziel seines Lebens erreicht, in der Ewigkeit bei Gott zu sein. Durch die Hand seiner Gerechtigkeit oder Gnade zeigt Gott aber auch auf, was nicht in Ordnung ist. Das kann eine falsche Herzens- und damit auch Lebenseinstellung sein oder konkrete Sünden. Sie dürfen also wissen, dass Sie von Gott gehalten sind und darum nicht ins Bodenlose stürzen können und auch nicht aus der Hand Gottes fallen. Mit seiner Hand stärkt und schützt Gott die Seinen in all den Ereignissen und Unsicherheiten, die das Leben mit sich bringen kann.

Ich wünsche Ihnen, dass Sie ein solches Vertrauen auf Gottes Verheißungen haben bzw. wiedergewinnen und dass Sie Gott mehr glauben als Ihren Gefühlen, Gedanken und Erwartungen. Dann werden Sie das »Ich habe keine Lust mehr« überwinden. In diesem Sinne sage ich Gott befohlen, Ihr Heino.

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1: Johannes 10, Vers 9. Ich bin die Tür für die Schafe. Wer durch mich hineingeht, wird gerettet. Er wird ein- und ausgehen und Weideland finden.
2: Es ist manchmal ein sehr gutes Gefühl, eine Tür hinter sich zumachen zu können. Eine solche Tür kann bedeuten Wärme, Schutz, Sicherheit. Manchmal sogar echte Rettung vor Wetterkatastrophen oder anderen widrigen Umständen. So eine Tür kann der Zugang sein zu einem geschützten, sicheren Raum. Zu einem Ort, an dem ich mich wohlfühle und das gute Gefühl habe, da gehöre ich hin. Jesus ist die Tür, die uns den Zugang zu unserem himmlischen Vater ermöglicht. Er möchte mir das Gefühl und die Sicherheit geben, hier gehöre ich hin, bei Gott bin ich zu Hause. So war mein Leben geplant und gedacht. Ich brauche nichts anderes. Bei ihm bin ich gerettet. Bei ihm kann ich immer wieder ausruhen und auftanken. Wenn ich in meinem Leben das Gefühl habe, dass ich irgendwie von einem anderen Stern bin oder dass ich gar nichts mehr im Griff habe, dann kann ich mich durch diese Tür immer wieder zu Gott flüchten und retten. Mein Gebet heute? Danke, Jesus, dass du die Tür zu meinem himmlischen Vater bist. In dir finde ich bei ihm mein wahres Zuhause.
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1: Singt und musiziert dem Herrn aus vollem Herzen. Mit diesem Vers aus dem Epheserbrief Kapitel 5, Vers 19 begrüßt Sie Samuel Bayer herzlich beim Wort zum Tag im ERF. Die nun folgenden Gedanken von Joachim Säule zu diesem Tagesvers stehen unter der Überschrift Erfreut, bereichert und berührt. Ich wünsche einen gesegneten Tag.
2: Singt und musiziert dem Herrn aus vollem Herzen. Dieses Wort trifft genau den Richtigen. Ich singe im Gottesdienst, sonst eher wenig. Oder ich singe zumindest nicht laut. Und musizieren, das war einmal vor vielen Jahren im Hauskreis. Da habe ich mir das Gitarrespielen beigebracht. Naja, zum gemeinsamen Gesang hat es gereicht. Wenn man keine Noten kann, ist es einfach schwerer. Was soll ich also über dieses Wort sagen? Wahrscheinlich geht es Menschen, die zuhören, ähnlich wie mir. Dann gibt es aber auch die, die von Herzen gern singen und oder musizieren. Freuen Sie sich darüber. Sie können sich selber und anderen eine große Freude machen. Singt und musiziert dem Herrn aus vollem Herzen. Das ist das Wort aus den Losungen für den heutigen Tag. Der ganze Vers, Epheser 5, Vers 19, lautet: Ermuntert einander mit Psalmen und Lobgesängen und geistlichen Liedern. Singt und spielt dem Herrn in eurem Herzen. Mich haben schon sehr viele Sänger und Sängerinnen mit ihren Liedern ermuntert, ermutigt, berührt. Es sind zumeist englischsprachige Künstlerinnen und Künstler. Welch ein reicher Schatz kann da entdeckt werden? Ich möchte dadurch das deutsche Liedgut nicht kleinreden. Alte wie manche neue Lieder gehen mir immer wieder durch den Kopf. Oder sie kommen aus dem Herzen, wenn mir das eine oder andere einfällt. Dann berührt mich das zuweilen wieder neu. Ich bin dankbar, dass ich Text und Melodie vieler Lieder einfach so im Gedächtnis habe. Vor diesem 19. Vers steht noch ein kurzer Satz: Lasst euch vom Geist erfüllen. Ja, der Heilige Geist hat hier einen großen Einfluss. Er schenkt die Gabe der Musik. Das kann einmal die Gabe sein, Texte zu schreiben. Oder die Gabe, Noten zu schreiben. Und natürlich auch beides miteinander. Ich danke Gott für die vielen Menschen, die mich mit ihren Liedern erfreut, bereichert und berührt haben. Das sind auch durchaus Lieder, die keinen konkreten christlichen Inhalt haben, aber eben viel mehr, die von Christen geschrieben worden sind. Well done, anymore, watch the Lamb, cry out to Jesus. Gut gemacht, nicht mehr, achtet auf das Lamm, rufet zu Jesus. Das sind nur vier von vielen anderen. Es ist ein Vorteil, manche oder viele Lieder aus dem Gedächtnis abrufen zu können. Es ist ein Geschenk, wenn der Heilige Geist mich an Lieder erinnert. Dann kann ich sie aus vollem Herzen still für mich singen. Was zählt bei Gott? Darf nur der singen und musizieren, der es wirklich kann? Nimmt Gott den Menschen, die die Töne nicht treffen, das krumm? Das denke ich auf keinen Fall. Beim Lob Gottes, beim Singen kommt es darauf an, ob das Herz dabei ist. Es ist aus meiner Sicht genauso wie zum Beispiel beim Spenden von Geld. Wenn ich es willig und gern mache, ist es vor Gott richtig. Musik hat mein Leben sehr bereichert. Es tut mir gut, allein Musik zu hören. Es tut mir auch gut, im Gottesdienst mit anderen zu singen. Wer singt, betet doppelt, so hat jemand einmal gesagt. Gesang kann mich wie auf Flügeln zu Gott hintragen, also singen beflügelt. Ja, singen, Musik kann das Herz freimachen von sorgenvollen oder trüben Gedanken. Singen und musizieren Sie weiter, zu Ihrer Freude, zur Freude und zum Segen für andere. Und für die, denen das nicht so liegt, hören Sie gute und aufbauende Musik, das tut Ihrem Herzen gut. Und singen Sie ruhig für sich allein. auch wenn manche Töne nicht exakt dem Notenblatt entsprechen. Hauptsache, ihr Herz ist dabei.
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1: Johannes 10, Vers 9. Ich bin die Tür für die Schafe. Wer durch mich hineingeht, wird gerettet. Er wird ein- und ausgehen und Weideland finden.
2: Es ist manchmal ein sehr gutes Gefühl, eine Tür hinter sich zumachen zu können. Eine solche Tür kann bedeuten Wärme, Schutz, Sicherheit. Manchmal sogar echte Rettung vor Wetterkatastrophen oder anderen widrigen Umständen. So eine Tür kann der Zugang sein zu einem geschützten, sicheren Raum. Zu einem Ort, an dem ich mich wohlfühle und das gute Gefühl habe, da gehöre ich hin. Jesus ist die Tür, die uns den Zugang zu unserem himmlischen Vater ermöglicht. Er möchte mir das Gefühl und die Sicherheit geben, hier gehöre ich hin, bei Gott bin ich zu Hause. So war mein Leben geplant und gedacht. Ich brauche nichts anderes. Bei ihm bin ich gerettet. Bei ihm kann ich immer wieder ausruhen und auftanken. Wenn ich in meinem Leben das Gefühl habe, dass ich irgendwie von einem anderen Stern bin oder dass ich gar nichts mehr im Griff habe, dann kann ich mich durch diese Tür immer wieder zu Gott flüchten und retten. Mein Gebet heute? Danke, Jesus, dass du die Tür zu meinem himmlischen Vater bist. In dir finde ich bei ihm mein wahres Zuhause.
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1: Singt und musiziert dem Herrn aus vollem Herzen. Mit diesem Vers aus dem Epheserbrief Kapitel 5, Vers 19 begrüßt Sie Samuel Bayer herzlich beim Wort zum Tag im ERF. Die nun folgenden Gedanken von Joachim Säule zu diesem Tagesvers stehen unter der Überschrift Erfreut, bereichert und berührt. Ich wünsche einen gesegneten Tag.
2: Singt und musiziert dem Herrn aus vollem Herzen. Dieses Wort trifft genau den Richtigen. Ich singe im Gottesdienst, sonst eher wenig. Oder ich singe zumindest nicht laut. Und musizieren, das war einmal vor vielen Jahren im Hauskreis. Da habe ich mir das Gitarrespielen beigebracht. Naja, zum gemeinsamen Gesang hat es gereicht. Wenn man keine Noten kann, ist es einfach schwerer. Was soll ich also über dieses Wort sagen? Wahrscheinlich geht es Menschen, die zuhören, ähnlich wie mir. Dann gibt es aber auch die, die von Herzen gern singen und oder musizieren. Freuen Sie sich darüber. Sie können sich selber und anderen eine große Freude machen. Singt und musiziert dem Herrn aus vollem Herzen. Das ist das Wort aus den Losungen für den heutigen Tag. Der ganze Vers, Epheser 5, Vers 19, lautet: Ermuntert einander mit Psalmen und Lobgesängen und geistlichen Liedern. Singt und spielt dem Herrn in eurem Herzen. Mich haben schon sehr viele Sänger und Sängerinnen mit ihren Liedern ermuntert, ermutigt, berührt. Es sind zumeist englischsprachige Künstlerinnen und Künstler. Welch ein reicher Schatz kann da entdeckt werden? Ich möchte dadurch das deutsche Liedgut nicht kleinreden. Alte wie manche neue Lieder gehen mir immer wieder durch den Kopf. Oder sie kommen aus dem Herzen, wenn mir das eine oder andere einfällt. Dann berührt mich das zuweilen wieder neu. Ich bin dankbar, dass ich Text und Melodie vieler Lieder einfach so im Gedächtnis habe. Vor diesem 19. Vers steht noch ein kurzer Satz: Lasst euch vom Geist erfüllen. Ja, der Heilige Geist hat hier einen großen Einfluss. Er schenkt die Gabe der Musik. Das kann einmal die Gabe sein, Texte zu schreiben. Oder die Gabe, Noten zu schreiben. Und natürlich auch beides miteinander. Ich danke Gott für die vielen Menschen, die mich mit ihren Liedern erfreut, bereichert und berührt haben. Das sind auch durchaus Lieder, die keinen konkreten christlichen Inhalt haben, aber eben vielmehr, die von Christen geschrieben worden sind. Well done, anymore. Watch the Lamb, cry out to Jesus. Gut gemacht, nicht mehr, achtet auf das Lamm, rufet zu Jesus. Das sind nur vier von vielen anderen. Es ist ein Vorteil, manche oder viele Lieder aus dem Gedächtnis abrufen zu können. Es ist ein Geschenk, wenn der Heilige Geist mich an Lieder erinnert. Dann kann ich sie aus vollem Herzen still für mich singen. Was zählt bei Gott? Darf nur der singen und musizieren, der es wirklich kann? Nimmt Gott den Menschen, die die Töne nicht treffen, das krumm? Das denke ich auf keinen Fall. Beim Lob Gottes, beim Singen kommt es darauf an, ob das Herz dabei ist. Es ist aus meiner Sicht genauso wie zum Beispiel beim Spenden von Geld. Wenn ich es willig und gern mache, ist es vor Gott richtig. Musik hat mein Leben sehr bereichert. Es tut mir gut, allein Musik zu hören. Es tut mir auch gut, im Gottesdienst mit anderen zu singen. Wer singt, betet doppelt, so hat jemand einmal gesagt. Gesang kann mich wie auf Flügeln zu Gott hintragen, also singen beflügelt. Ja, singen, Musik kann das Herz freimachen von sorgenvollen oder trüben Gedanken. Singen und musizieren Sie weiter, zu Ihrer Freude, zur Freude und zum Segen für andere. Und für die, denen das nicht so liegt, hören Sie gute und aufbauende Musik, das tut Ihrem Herzen gut. Und singen Sie ruhig für sich allein. auch wenn manche Töne nicht exakt dem Notenblatt entsprechen. Hauptsache, ihr Herz ist dabei.
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0: offenen Herzens, ein Ausdruck der Hoffnung und der Verzweiflung zugleich.
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1: Willkommen zu unserer Reihe Dranbleiben, Weiterkommen. Am Mikrofon begrüßt Sie Philipp Giannetti. Im Markus-Evangelium wird uns von einem Mann berichtet, der zu Jesus ruft: Ich glaube, hilf meinen Unglauben. Ist dieser Satz nicht ein Widerspruch in sich? Wie ist dieser Vers zu verstehen und was veranlasste den Mann dazu, das zu Jesus zu sagen? Werner Burkhardt spricht darüber, inwiefern Ich glaube, hilf meinen Unglauben ein Schrei der Unsicherheit und der Zerrissenheit ist und warum er unseren Glauben heute herausfordern kann. Ich wünsche Ihnen nun hilfreiche Impulse beim Zuhören.
0: Ja, sicher haben viele von euch schon gehört oder gelesen. Diesen Bibelvers sieht man auf Postern und Postkarten. Er steht auf Terminkalendern und wurde auf Tassen und Kugelschreiber und Streichholzschachteln gedruckt. Dieser Vers steht im Markus-Evangelium, Kapitel 9, Vers 24 und enthält auf den ersten Blick eine widersprüchliche Aussage. Ich glaube, hilf meinem Unglauben. Vielleicht denkt der eine oder andere, das ist ein Vers, der mich eher verwirrt. Er bringt eine innere Zerrissenheit zum Ausdruck, die man wohl nicht als hilfreich oder vorbildlich bezeichnen kann. Beinhaltet auf den ersten Blick auch keine schöne Verheißung. Wenn wir nachdenken, dann stellen wir sofort fest, das ist keine Verheißung. Das ist kein tröstender Zuspruch. Das ist keine Aufforderung, etwas Gutes oder Sinnvolles zu tun, sondern es ist eher der Schrei eines zerrissenen Herzens, ein Ausdruck der Hoffnung und der Verzweiflung zugleich. Dieser Vers beschreibt eine Realität im Leben eines Menschen, der aufrichtig Gott sucht und der dennoch am Ende ist mit seiner Weisheit und mit seinen Kräften. Und wenn wir ehrlich sind zu uns selbst, dann werden wir wahrscheinlich zugeben, dass dieser Vers, oder man könnte auch sagen, dieser Schrei nach Hilfe auch Situationen unseres Lebens beschreibt. Ich glaube, hilf meinem Unglauben. Das ist eine innere Haltung, zu der man auch ehrlich stehen muss, wenn man davon betroffen ist. Und gerade dann, wenn man so schonungslos ehrlich wird vor Gott und vor sich selbst und vor anderen, dann ist die Voraussetzung gegeben, dass man Gottes Hilfe erleben kann, auch wenn sie nicht immer so ausfallen wird, wie wir es uns wünschen. Und deswegen lohnt es sich, sich wirklich mit diesem Vers auseinanderzusetzen und den Zusammenhang zu betrachten, in dem dieser Vers steht. Im Markus-Evangelium, wie auch im Matthäus- und im Lukas-Evangelium, wird uns die Vorgeschichte berichtet. Jesus ging mit den drei Jüngern, Petrus, Johannes und Jakobus, auf einen Berg und dort hatten sie ein außergewöhnliches Gipfelerlebnis. Vor den Augen der Jünger wird Jesus verwandelt, so dass seine göttliche Herrlichkeit ihn umstrahlte. Und dann waren plötzlich zwei große Gestalten des Alten Testamentes bei Jesus, Mose und Elia. Die drei Jünger, die dabei waren,

0: eben in dieser Situation für eine kurze Zeit eine himmlische Herrlichkeit, einen Vorgeschmack des Himmels, einen Einbruch der übernatürlichen Welt Gottes. Petrus war so begeistert, dass er ausrief: Jesus, Meister, hier gefällt es uns. Wir wollen gleich drei Hütten bauen, eine für dich, eine für Mose und eine für Elia. Doch dann hörten sie die Stimme Gottes aus einer Wolke rufen: Das ist mein lieber Sohn, an dem ich wohlgefallen habe. Auf ihn sollt ihr hören. Und dann war diese Erscheinung wieder vorbei. Und sie waren wieder mit Jesus allein, wie vorher. Von diesem außergewöhnlichen Gipfelerlebnis kamen sie jetzt wieder zurück zu den anderen Jüngern. Und da war schon von Weitem zu sehen, dass sich auch unten im Tal etwas Außergewöhnliches abspielte. Das ist die Vorgeschichte zum Vers. Wie es weitergeht, hören wir aus dem Markus-Evangelium, Kapitel 9, die Verse 14 bis 28. Bei ihrer Rückkehr fanden sie die anderen Jünger zusammen mit einigen Schriftgelehrten mitten in einer großen Volksmenge. Die Schriftgelehrten hatten die Jünger in ein Streitgespräch verwickelt. Als die Leute Jesus sahen, liefen sie ihm aufgeregt entgegen und begrüßten ihn. Worüber streitet ihr euch denn? Fragte er sie. Einer aus der Menge antwortete: Herr, ich habe meinen Sohn hergebracht, damit du ihn heilst. Denn er kann nicht sprechen, weil er von einem bösen Geist beherrscht wird. Wenn dieser Geist Gewalt über ihn gewinnt, wirft er ihn zu Boden. Hilflos wälzt er sich dann auf der Erde. Schaum tritt ihm vor den Mund. Er knirscht mit den Zähnen und bleibt schließlich bewusstlos liegen. Ich habe schon deine Jünger angefleht, den bösen Geist auszutreiben, aber sie konnten es nicht. Wann wollt ihr endlich anfangen zu glauben? Rief Jesus. Wie lange muss ich noch bei euch sein, bis ihr das gelernt habt? Bringt das Kind her zu mir. Sie brachten es. Als aber der böse Geist Jesus erkannte, schüttelte er den Jungen mit fürchterlichen Krämpfen. Der stürzte zu Boden, wälzte sich hin und her, und der Schaum stand ihm vor dem Mund. Wie lange leidet er schon darunter? Fragte Jesus den Vater. Von Kindheit an. Schon oft hat ihn der böse Geist in ein Feuer oder ins Wasser geworfen, um ihn umzubringen. Habe doch Erbarmen mit uns. Hilf uns, wenn du kannst. Wenn ich kann, meinte Jesus verwundert, alles ist möglich, wenn du mir vertraust. Verzweifelt bat ihn der Mann: Ich will dir ja vertrauen, aber hilf mir doch, dass ich es kann. Ich glaube, hilf meinem Unglauben. Als Jesus sah, dass die Menschenmenge immer größer wurde, bedrohte er den bösen Geist, der das taubstumme Kind quälte. Ich befehle dir, verlass dieses Kind und kehre nie wieder zu ihm zurück. Da stieß der Dämon einen furchtbaren Schrei aus, zerrte den Jungen hin und her und verließ ihn. Der Junge lag regungslos da, sodass die meisten sagten, er ist tot. Aber Jesus nahm seine Hand und half ihm aufzustehen. Als Jesus mit seinen Jüngern ins Haus gegangen war, fragten sie ihn: Weshalb konnten wir diesen Dämon nicht austreiben? Jesus antwortete, das könnt ihr nur durch Beten und Fasten. Wir können heute nicht diese ganze Geschichte behandeln, aber wir sehen, zunächst geht es hier also um einen Streit zwischen den Jüngern und den Schriftgelehrten. Mitten in einer großen Volksmenge hatten die Schriftgelehrten, das waren die Leute aus der religiösen Führungsschicht, die Jünger Jesu in ein Streitgespräch verwickelt. Anlass des Streitgesprächs war ein Vater mit einem taubstummen Sohn, der von einem Dämon, also von einem bösen Geist, gequält wurde. Eigentlich wollte der Vater seinen Sohn zu Jesus bringen, denn er hatte davon gehört, dass Jesus viele Kranke geheilt und Besessene befreit hatte. Doch Jesus war nicht da. Und so wandte er sich an die Jünger. Und die Jünger hatten versucht, dem Kind zu helfen, doch sie hatten keine Kraft und sie waren hilflos in dieser Situation. Und jetzt wurden die Jünger auch noch von den Schriftgelehrten, die anwesend waren, kritisiert. Man muss wissen, dass es auch bei den Pharisäern und Schriftgelehrten Rituale gab, um Dämonen auszutreiben. So ähnlich wie es bis heute in der Kirche entsprechende Rituale gibt und Exorzisten, die dafür beauftragt werden. Und sicher haben die Schriftgelehrten, die Jesus und seine Jünger ablehnten, die Jünger scharf kritisiert und ihre Autorität in Frage gestellt. Der jüdische Christ und Bibellehrer Dr. Arnold Fruchtenbaum, der schreibt, dass in diesem Ritual, das damals von den Schriftgelehrten angewandt wurde, dem Besessenen befohlen wurde, den Namen des Dämons zu nennen. Und dann, wenn der Besessene den Namen des Dämons genannt hatte, dann wurde der böse Geist mit seinem Namen angesprochen und nur dann konnte er angeblich ausgetrieben werden. Aber nun war dieser Junge taubstumm, so dass er keinen Namen nennen konnte. Und deswegen war unter den Pharisäern und Schriftgelehrten auch die Lehre verbreitet, dass nur der von Gott gesandte Messias, der kommende Erlöser, einen besessenen Taubstummen befreien konnte. Vermutlich haben sie deswegen mit den Jüngern gestritten und ihren Versuch in Frage gestellt, so einen Taubstummen zu befreien. Denn dafür ist nur der Messias zuständig. Das kann nur durch ihn geschehen. Die Jünger hatten sich wohl bemüht, doch sie waren machtlos und hatten keine Kraft. Und in dieser Situation tritt Jesus in Erscheinung und alle laufen ihm entgegen. Es war sicher ein großes Chaos und viel Geschrei, als die Leute alle auf Jesus zuliefen. Doch dann kann man sich vorstellen, wie plötzlich alle verstummen und auf Jesus schauen. Und er stellt zunächst nur eine Frage. Worüber streitet ihr euch denn? Und als dann keiner etwas sagt, da tritt der Vater des kranken Kindes in Erscheinung und schildert die Situation. In Vers 17 und Vers 18. Einer aus der Menge antwortete, Herr, ich habe meinen Sohn hergebracht, damit du ihn heilst. Denn er kann nicht sprechen, weil er von einem bösen Geist beherrscht wird. Wenn dieser Geist Gewalt über ihn gewinnt, wirft er ihn zu Boden. Hilflos wälzt er sich dann auf der Erde. Schaum tritt ihm vor den Mund. Er knirscht mit den Zähnen und bleibt schließlich bewusstlos liegen. Ich habe deine Jünger angefleht, den bösen Geist auszutreiben, aber sie konnten es nicht. Die Antwort, die Jesus dem Vater zunächst gibt, ist für uns vielleicht überraschend. Professor Dr. Gerhard Mayer schreibt dazu: Jesu Entgegnung auf die Bitte des Vaters ist keineswegs beruhigend oder salbungsvoll. Sie ist ein Ausruf, in dem sich Schmerz und prophetische Klage mischen. O du ungläubiges Geschlecht, wie lange soll ich bei euch sein? Wie lange soll ich euch noch ertragen? In der Übersetzung Hoffnung für alle wird es so wiedergegeben: Wann wollt ihr endlich anfangen zu glauben? Wie lange muss ich noch bei euch sein, bis ihr das gelernt habt? Und dazu schreibt Professor Mayer: Was war der Grund für diesen Ausruf? Es ist der Unglaube, dem Jesus in der damaligen Generation begegnete. Hätten die Jünger Glauben gehabt, dann hätten sie dem Vater helfen können. Hätten die Schriftgelehrten Glauben gehabt, dann hätten sie nicht mit den Jüngern gestritten, sondern ihrerseits geholfen. Hätte der Vater Glauben gehabt, dann hätte er später nicht sagen müssen: Hilf meinem Unglauben. Hätte die Menge Glauben gehabt, dann hätte sie nicht hilflos und schwankend herumgestanden. An dieser Stelle wird es deutlich, welch zentrale Stellung dem Glauben zukommt. Der Glaube ist es, der uns rettet. Der Glaube ist es, der uns mit Gott in Verbindung bringt. Der Glaube lässt Gottes Kraft in unserem Leben wirksam werden. Deswegen können wir die Bedeutung des Glaubens gar nicht hoch genug einschätzen. Und an dieser Stelle sind wir immer wieder gefragt und herausgefordert: Wie sieht es mit deinem Glauben aus? Der Glaube, von dem die Bibel spricht, das ist kein Allerweltsglaube. Ich glaube, dass es morgen schönes Wetter gibt. Ich glaube, dass ein Pfund Rindfleisch eine gute Suppe gibt, sagt man bei uns. Sondern der Glaube, von dem die Bibel spricht, das ist ein festes Vertrauen, ein sich verlassen auf Gottes Kraft. Das ist ein damit rechnen, dass bei Gott alles möglich ist. Der Glaube vertraut ganz auf Gottes Kraft und auf die Erlösung, die Jesus vollbracht hat. Und dieser Glaube ist es, der uns rettet. Und Dr. Mayer schreibt noch: Für den, der ein Leben im Glauben führt, ist der Aufenthalt unter lauter Ungläubigen eine seelische und geistliche Qual. Und so muss es Jesus empfunden haben. Menschen, die nicht glauben in diesem Sinn, wie Gott es möchte, und deswegen dieser Ausruf. Aber dennoch verweigert Jesus seine Hilfe nicht. Er fordert den Vater und die Jünger auf: Bringt ihn her zu mir. Und dann berichtet Markus, wie das Kind von diesem bösen Geist gequält wird. Es sind Erscheinungsformen wie bei einem epileptischen Anfall. Und so ein epileptischer Anfall kann ja auch medizinische Ursachen haben. Aber hier handelt es sich offensichtlich um dämonische Besessenheit. Und die Bibel spricht an vielen Stellen davon, dass es dunkle Mächte gibt, die den Menschen letzten Endes zerstören wollen. Und diese dämonische Besessenheit muss sich nicht immer auf so eine drastische Art äußern. Aber wenn dunkle Mächte Besitz vom Leben eines Menschen ergreifen, dann führt es immer dahin, dass das Leben dieses Menschen zerstört werden soll. Satan ist ein Mörder von Anfang an, ein Durcheinanderbringer, der Unordnung schafft und der den Menschen zerstören will. Vielleicht könnte man jetzt erwarten, dass Jesus den bösen Geist sofort austreibt. Doch Jesus nimmt sich jetzt erst Zeit für ein Gespräch mit dem Vater, der die schlimme Situation beschreibt, in der sich sein einziges Kind schon von klein auf befindet. Und die Beschreibung des Vaters gipfelt dann in dem erschütternden Ausruf: Hab doch Erbarmen mit uns, wenn du etwas kannst. Und da kommt Jesus dann wieder auf den Glauben zu sprechen. Warum fragst du, ob ich das kann? Und Jesus sagte mit anderen Worten: Die Frage ist nicht, ob ich das kann. Die Frage ist, ob du mir vertraust. Alles ist möglich dem, der glaubt. So hat Jesus geantwortet. Alles ist möglich dem, der mir ganz vertraut. Das ist ein ungeheurer Satz, den Jesus hier diesem Vater sagt. Und jetzt steht er vor der Frage, wie er reagieren will. Und wir sehen, wie er ringt, wie er innerlich ringt und ausruft: Ich glaube. Mit anderen Worten: Herr, ich will dir ja vertrauen. Ich setze meine Hoffnung auf dich. Doch im gleichen Atemzug bringt er auch seine Zweifel zum Ausdruck. Ich glaube. Hilf meinem Unglauben. Und jetzt müssen wir es so machen wie in einem guten Krimi. Wenn der Höhepunkt kommt, dann steht auf dem Bildschirm: Fortsetzung folgt.
1: Unter der Überschrift "Ich glaube, hilf meinen Unglauben" hörten Sie soeben den ersten Beitrag einer zweiteiligen Vortragsreihe von Werner Burkhardt. Den zweiten Teil hören Sie in einer Woche zur gleichen Sendezeit. Wenn Sie noch Fragen zum Thema der Sendung haben, kontaktieren Sie unseren Hörerservice. Anschrift und Kontaktdaten folgen im Abspann zur Sendung. Vom Mikrofon verabschiedet sich nun Ihr Philipp Genetti. Behüt Sie Gott und bleiben Sie dran.
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Habe ich ein Fundament oder bin ich Fundamentalist? Wer die Bibel aufschlägt, der muss sich diese Frage stellen. Denn Jesus Christus fordert die Menschen eindringlich dazu auf, ihr Leben auf ein festes Fundament zu stellen. So erklärt Jesus seinen Zuhörern, wer zu mir kommt und hört meine Rede und tut sie, ich will euch zeigen, wem er gleicht. Er gleicht einem Menschen, der ein Haus baute und grub tief und legte den Grund auf Fels. Als aber eine Wasserflut kam, da riss der Strom an dem Haus und konnte es nicht bewegen. Soweit Jesus. Ohne ihn also geht mein Leben buchstäblich den Bach runter. Wenn ich bestehen will, dann brauche ich eine feste Verankerung oder eben ein Fundament. Doch deshalb bin ich noch lange kein Fundamentalist. Denn Fundamentalisten zeichnen sich dadurch aus, dass sie unbarmherzig Recht behalten wollen. Sie verabsolutieren sich selbst. Sie glauben, dass sie über andere Menschen zu Gericht sitzen können, dass sie anderen ihren Willen oder ihre Meinung aufzwingen dürfen, wenn es sein muss, mit Gewalt oder gar in einem totalitären Gottesstaat. Das Fundament, das Jesus anbietet, sieht anders aus. Hier geht es zunächst einmal darum, auch bei Gegenwind nicht gleich den Halt zu verlieren. Es geht darum, in Konfliktsituationen barmherzig zu bleiben, notfalls sogar einen Leidensweg in Kauf zu nehmen, wie Jesus an Karfreitag. Standfest bleiben, Ruhe bewahren, zu meinen Ansichten stehen und nicht gleich das Fähnchen nach dem Wind zu hängen. Das alles ist möglich, wenn Jesus mein Fundament ist. Und auf dieses Fundament baue ich gerne.

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1: Mein Papa ist der Größte, sagte kleine Fabian. Und meiner fährt das größte Auto auf der ganzen Welt, prahlt Tobias. Die zwei Jungs protzen mit ihren Papas. Beide Papas sind nicht zu überbieten in ihrer Leistung. Typisch kleine Jungs, denken wir vielleicht, mit den Eltern angeben. Kräfte messen, Kräfte vergleichen und zeigen, dass man kein Schwächling ist. Nur bei kleinen Jungs? Bei den Größeren geht es dann nicht mehr um den Papa, sondern um den eigenen besseren Job, um den schnelleren Wagen im Straßenverkehr. Das heißt dann, den Fuß auf dem Gas lassen und deutlich machen, wem der Platz auf der linken Seite auf der Autobahn gehört. Immer wieder geht es um Leistung und Stärke und darum, gegenüber den anderen besser abzuschneiden und sich auf keinen Fall eine Schwäche zu erlauben. Das haben wir fast im Blut. Entweder haben wir es über unsere Erziehung mitbekommen oder auch über unsere Gene. Wir achten genau darauf, dass die anderen unsere Pleiten und Pannen nicht merken und von uns nur das Beste denken. Wir sind stark und müssen diese Stärke immer wieder demonstrieren. Wie der kleine Fabian und Tobias. Gibt uns jetzt die Bibel den gleichen Rat und verfolgt sie die gleiche Fährte mit dem Starksein? Seid stark in dem Herrn und in der Macht seiner Stärke, heißt es im Epheserbrief. Ja genau, Gott will uns Kräfte schenken. Wenn wir mit dieser Kraft Gottes ausgestattet sind, brauchen wir uns nicht unterkriegen lassen. Das heißt dann allerdings nicht, dass wir uns mit den Ellenbogen durchs Leben schlagen. Diese Kraft hilft, uns auch für die Schwächeren einzusetzen. Diese Kraft unterdrückt nicht und zerstört nicht das Leben anderer. Wenn uns das Leben bedroht und Angst macht, dann ist die Stärke Gottes da und hilft weiter. Nochmal zurück zu dem kleinen Fabian und Tobias. Sie haben mit ihren Papas angegeben. Das können wir auch. Mit Gott nämlich. Wir können lauthals rufen, unser Gott ist der Größte.

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1: Was geht mich mein Geschwätz von gestern an, sagte er und zuckte mit den Schultern. Es sei ihm was dazwischen gekommen und überhaupt, heute sei eben heute und heute sei alles anders. Ich war wirklich sauer. Letzte Woche hatten wir es ausgemacht. Er hatte versprochen, mir zu helfen. Ich hatte alles vorbereitet, mir freigenommen und jetzt alles nichts, nur weil er es sich anders überlegt hat. Man kann sich einfach auf nichts verlassen, außer darauf, dass man sich auf nichts verlassen kann. Oft geht es mir so, da baue ich auf eine Zusage, ein Versprechen und rechne damit, dass es eingehalten wird. Und dann? Ja, dann war plötzlich alles ganz anders gemeint. Einem Missverständnis bin ich wohl aufgesessen oder die Umstände haben sich einfach geändert, was ich natürlich zu verstehen habe. So manches Mal dachte ich schon, ohne schriftliche Zusage sollte man gar nichts glauben. Wie gut, dass man mit Gott ganz andere Erfahrungen macht. Er enttäuscht nicht, was er zusagt, das hält er. Darauf zu vertrauen fällt vielen Menschen schwer, nach all ihren Erfahrungen mit anderen Menschen, oft auch mit Christen. Tja, leider können auch Christen enttäuschen und verletzen. Doch Gott ist ganz anders, und das ist erfahrbar. Ich weiß aus Erfahrung, dass ich mich auf manche Menschen nicht verlassen kann, ohne verlassen zu sein. Genauso habe ich aber Erfahrungen mit Gott gemacht, die mir immer wieder zeigen, er steht zu seinem Wort. Auf diese Erfahrungen kann ich dann getrost bauen, um auch für zukünftige Fälle Hoffnung zu haben. Und Geduld. Denn die braucht man allerdings manchmal bei Gott. Es kann schon mal dauern, bis Gottes Verheißung Gestalt annimmt. Aber es wird passieren. Viele Menschen in der Bibel haben das erlebt. König Salomo zum Beispiel. Er konnte erfahren, wie sich eine viele Jahre alte Zusage vor seinen Augen erfüllte. So wie Gott es seinem Vater David gesagt hatte, konnte Salomo nun die lang ersehnte Tempeleinweihung feiern. Als es endlich soweit war, lobte er Gott voller Freude. Ja, was du durch deinen Mund verheißen hattest, das hast du durch deine Hand erfüllt, wie es jetzt am Tage ist.

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Es ist mörderisch heiß. Soweit das Auge reicht, überall nur Sand. Die Hitze flimmert und täuscht die Sinne. Trügerische Bilder von glitzernden Seen entstehen am Horizont. Ein Wagen durchzieht die Einsamkeit. Ein Mann hat die beschwerliche Reise auf sich genommen. Tagelang ist er unterwegs, auf dem Weg nach Hause. Doch da, man glaubt es kaum, die Strapazen der weiten Fahrt, sie scheinen ihm gar nichts auszumachen. Nein, er sieht sogar richtig fröhlich aus. Unglaublich. Ein paar Stunden vorher war das noch ganz anders. Zwar hatte er gewusst, worauf er sich einließ, doch die Hitze und die Einsamkeit, die lähmten seine Gedanken und wurden ihm schier unerträglich. Obwohl er sich etwas zu lesen mitgenommen hatte, brachte ihm das keine Ablenkung. Er konnte das Geschriebene eh nicht verstehen. Doch dann kam es zu dieser seltsamen Begegnung, die für ihn alles veränderte. Er traf auf diesen Mann, der ihm das Buch erklärte. Tote Buchstaben wurden lebendig, große Dinge wurden ihm klar. Er erfuhr viel über Gott, über seinen Plan mit den Menschen und er hörte, dass Jesus aus Liebe für ihn starb und ihm nahe sein will. Plötzlich wurde ihm alles andere unwichtig. Gott hatte ihn angesprochen. Er merkte, dass sich jetzt sein Leben völlig ändern könnte, dass es einen Sinn bekommen könnte. Er glaubte und ließ sich taufen. Obwohl er gar nicht wusste, wer dieser Fremde war, der so unerwartet neben seinem Wagen auftauchte und später genauso schnell wieder verschwand, aber wer es auch war, ihn hatte der Himmel geschickt. Diese Begegnung war es, die alles veränderte. Noch befindet er sich zwar in dieser Wüste und seine beschwerliche Reise ist noch nicht zu Ende. Aber er weiß, Jesus begleitet ihn, lässt ihn nicht im Stich. Sein Leben ist in Gottes Hand, das macht ihn fröhlich. Auch wenn Wüsten zu durchqueren und Durststrecken hinter sich zu bringen sind, Gott trägt mit und trägt durch. Das war es, was dieser Mann erlebte. Philippus taufte den Kämmerer, und der Kämmerer zog seine Straße fröhlich.

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1: Wenn Menschen sich vom Islam abwenden und den christlichen Glauben annehmen, dann droht in vielen Ländern Verfolgung. Sie werden verhaftet.

0: Geboren wird Abdul Anfang der 1960er Jahre im Norden des Iran. Sein Großvater ist ein einflussreicher Ayatollah. Seine Aufgabe ist es, den Islam auszulegen und darauf zu achten, dass die Menschen im Alltag die religiösen Pflichten erfüllen. Abdul soll einmal sein Nachfolger werden. Doch das kann er sich nicht vorstellen. Und so wählt er als junger Mann eine militärische Laufbahn. Im Irakkrieg wird er mit Anfang 20 dann schwer verwundet. Nach einem Nahtoderlebnis und einer wundersamen Rettung wendet sich Abdul dann wieder intensiv dem Islam zu. Aus Dankbarkeit will er alles tun, um Allah zu gefallen. Ungläubige will er vom Islam überzeugen. Um die Lehre der Christen zu widerlegen, liest er in der Bibel. Seine Wut auf das Buch wird so groß, dass er eine Kirche zerstören will. Doch als er dorthin geht, wird er von Gottes Gegenwart und Liebe überwältigt. Abdul bekennt sich öffentlich zu Jesus Christus und wird deswegen verhaftet. Er landet im berüchtigten Evin-Gefängnis, das für seine Menschenrechtsverletzungen bekannt ist. Fast 2 Jahre erlebt er viele Demütigungen und grausame Folter. Die Schmerzen, der Hunger, die Trennung von seiner Familie und von seiner Verlobten Sarah bringen ihn an seine seelischen Grenzen. Immer wieder wird ihm angeboten, dass er frei käme, wenn er zum Islam zurückkommt. Er solle einfach ein Papier unterschreiben und damit aussagen, er sei von ausländischen Agenten arglistig getäuscht worden. An dieser Stelle liest Wolf-Dieter Kretschmer weiter aus dem Buch Krieger Gottes.
1: Ich bohrte mit meinen Fingernägeln an einer Ecke meiner Zelle ein kleines längliches Stück Beton aus dem Boden heraus und benutzte es als Kreide. Denn Gott hat die Welt so sehr geliebt, ritzte ich aus dem Gedächtnis in die Wand, Johannes 3, Vers 16. Ich vergaß allmählich, was in der Bibel stand. Die einzige Erinnerungshilfe waren Verse an der Wand. Ich hatte schon so viele Schläge auf den Kopf bekommen, dass ich mich manchmal fragte, wie lange mein Gehirn wohl noch arbeiten würde. Deshalb ritzte ich alle Bibelverse in die Wand, die mir einfielen. In der Dunkelheit der Zelle war die Schrift erst dann zu erkennen, wenn sich die Augen an die spärliche Beleuchtung gewöhnt hatten. Den Wachen fielen meine Kritzeleien nicht so leicht auf. Das Aufschreiben von Bibelversen gab mir Frieden. Das Wort Gottes half mir, der Folter standzuhalten. »Wo ist denn mein kleiner Christ?«, fragte eine Stimme draußen vor der Zelle. Es war der sogenannte Schlechter. Ich kannte diesen Tonfall, denn er war besonders böse und gemein. »Ich helfe dir, das Licht zu sehen, Abdul. Noch heute wirst du auf den Namen deines Gottes pissen und Allah um Vergebung bitten.« Die Schläge begannen fast sofort. Ich wurde auf unterschiedlichste Weise misshandelt. Als er mit mir fertig war, rief er seine Männer. Die schleiften mich zurück in meine Zelle und ließen meinen schlaffen, gebrochenen Körper einfach auf dem Boden liegen. Kaum hatte sich die Tür geschlossen, wollte ich zu Gott schreien: »Wo bist du?« Aber aus meinem Mund kam kein verständliches Wort. Nur Gott und ich wussten, was ich wirklich sagte. Meine gebrochenen Rippen stachen mir in die Lunge und ich spuckte Blut. Ich konnte kaum atmen, geschweige denn schreien. »Wo bist du?« fragte ich immer wieder und wünschte mir den Tod herbei. »Wo bist du?« Dann wurde es plötzlich ganz still im Untergeschoss und mein Schmerz war auf einmal wie ausgelöscht. Ich hörte ein Geräusch draußen vor der Zelltür, aber es war kein Wachmann. Es war etwas anderes. Ich hörte ihn. Die Frage, wer bist du, erübrigte sich. Ich wusste, dass er es war, denn ich spürte, wie seine Herrlichkeit die Zelle erfüllte. Die große Eisentür öffnete sich. Es mussten weder Schlösser geknackt noch Griffe bewegt werden. Die Tür öffnete sich einfach und mein

Schmerz verschwand. Ein Mann trat in meine Zelle, hinter ihm eine Kulisse aus glänzendem Licht. »Hier bin ich«, hörte ich die liebevolle Stimme sagen. »Seine Gegenwart ließ mich spüren, hab keine Angst, ohne dass er es auszusprechen brauchte. Ich bin hier«, sagte er noch einmal und versicherte mir, dass er mich nicht verlassen hatte. Seine sanfte Stimme klang traurig, als hätte er geweint. Auf einmal war ich nicht mehr allein. Ich litt nicht mehr allein. Ich wusste, dass er bei mir war und mich nie im Stich lassen würde. Er war mein Vater und ich spürte, dass er meinen Schmerz und mein Leiden teilte. Ich hörte es an seiner Stimme. In all den Jahren meiner Suche nach Allah hatte ich nie so viel Liebe gefunden wie in diesem Moment. Allah war nie real gewesen, aber Jesus war es. Jesus war in meinem Leiden bei mir. Ich hatte eine liebevolle Beziehung zu ihm, die jede andere Beziehung übertraf, die ich je gehabt hatte. Eine persönliche Beziehung. Seine Gegenwart löste keine Angst aus, sondern brachte Liebe. Sie brachte Hoffnung. Sie brachte Stärke. Am liebsten hätte ich ihn gar nicht mehr gehen lassen. Ich wollte mich für immer in seiner Gegenwart sonnen. Jesus verschwand aus meiner Zelle, aber seine Gegenwart hat mich seither nie mehr verlassen. Von diesem Tag an war ich stärker. Meine Tage wurden noch schlimmer. Er aber gab mir die nötige Kraft, sie zu überstehen. Das Herz der Folterer blieb hart, mein Herz aber wandelte sich. Die Folter wurde nicht leichter, aber ich konnte sie leichter ertragen. Die Gewissheit, nicht allein zu sein, änderte alles. Ich konnte mir noch nicht einmal erklären, warum ich im Gefängnis war, aber ich brauchte es auch nicht zu verstehen. Ich kannte den einen, der es verstand, und ich vertraute ihm.

Nach 19 Monaten Einzelhaft und täglicher Folter waren die Behörden zu dem Schluss gekommen, dass ich ein hoffnungsloser Fall sei. Das Gericht verurteilte mich wegen Abtrünnigkeit zum Tode. Im berüchtigten Evin-Gefängnis wartete ich nun auf meine Hinrichtung. »Sie haben Besuch«, kündigte der Wärter an, der mich aus meiner Zelle ins Büro des Richters führte. Zu meiner großen Überraschung war meine Mutter gekommen. Sie schrie auf, knickte in den Knien ein und warf die Hände hoch, um mich zu umarmen. »Tut mir leid, aber Sie dürfen ihn nicht berühren«, erinnerte der Richter sie. »Abdul, mein Junge, was hast du getan?« rief sie. Ihre Tränen trieben auch mir das Wasser in die Augen, als ich ihr die Wahrheit sagte. »Ich bin ein Nachfolger von Jesus geworden, Mama.« Ich hatte damals meiner Familie von meiner Begegnung mit Jesus erzählt. Offensichtlich war ihr aber nicht bewusst, wie ernst ich es damit meinte. »Aber warum? Warum, Abdul? Warum hast du deinen Glauben aufgegeben?« Bevor ich ihr noch antworten konnte, erhob sich der Richter. »Abdul«, sagte er, »Ihre arme Mutter hat viel durchgemacht. Was Sie getan haben, hat Schande und Schmerz über diese rechtschaffene Frau gebracht, hat ihre Ehre und ihren Ruf für immer beschädigt. Wissen Sie«, fuhr er fort, »Ihre Mutter kam vor ein paar Tagen hierher, um Sie zu suchen. Sie hatte fast 2 Jahre lang keine Ahnung, wo Sie steckten. Während Sie uns hier eine Menge Ärger gemacht und Ihren Glauben verleugnet haben, hat Ihre arme Mutter zu Hause Angst und Qualen durchgestanden, weil sie nicht wusste, wo sie waren. »Ich dachte, du wärst tot, Abdul«, rief sie und vergrub ihr Gesicht wieder in den Händen. »Abdul, es gibt eine Möglichkeit, Ihrer Familie ein wenig Würde zu bewahren.« Er griff zu seinem Schreibtisch und zog ein Blatt Papier aus einem Stapel von Unterlagen. Ich erkannte es sofort. Es verfolgte mich schon seit über 2,5 Jahren. »Dieses Papier«, sagte er und hielt es neben sein Gesicht, »kann Ihnen das Leben retten und den Schmerz Ihrer armen Mutter beenden. Haben Sie Erbarmen mit Ihrer Mutter und unterschreiben Sie es jetzt.« Regungslos stand ich da. Ich konnte es nicht. Selbst in dieser Situation weigerte sich etwas in mir, Jesus zu verleugnen. Keiner sagte ein Wort. Meine Mutter sah mich an und blickte wieder auf das Papier. »Bitte, unterschreib«, flehte sie. »Tut mir leid, ich kann das nicht«, entgegnete ich und schüttelte beschämt den Kopf. »Unterschreib, Abdul, bitte, ich flehe dich an«, schluchzte sie. Ich wich zurück, entsetzt über ihren Schmerz und ihr Flehen, aber gleichzeitig ohnmächtig, weil ich ihr nicht helfen konnte. »Wie abscheulich«, sagte der Richter. »Was für ein Gott treibt Sie dazu, Ihre eigene Mutter so zu behandeln? Sie behaupten ja, Gott sei die Liebe? Wo ist diese Liebe? Wie kann er so etwas tun? Wie kann ein liebender Gott Ihre Mutter so leiden lassen?« In diesem Moment stellte ich mir bei seinen Worten die gleiche Frage.

Was für ein Gott würde sie dahin treiben, ihre eigene Mutter so zu behandeln? Die Frage des Richters kreist in meinem Kopf wie eine kaputte Schallplatte. Zurück in meiner Zelle schaute ich auf das Papier in meiner Hand und dachte an meine liebe Mutter. Ich wollte doch ein guter Sohn sein. Ich wollte ihr die furchtbaren Schmerzen und Qualen ersparen. Nach all den Folterungen, die ich erlebt hatte, war das, was ich meine Mutter durchmachen sah, wohl das Schlimmste, was ich jemals mit hatte ansehen müssen. »Ich kann nicht mehr«, schrie ich in der Hoffnung, dass Jesus mich hörte. Ich schrie und haderte mit Gott. »Du hast versprochen, mir nie eine Last aufzuerlegen, die ich nicht tragen könnte, aber sieh mich an. Sieh dir an, was ich schon ertragen habe, und jetzt verlangst du noch mehr von mir. Ich habe mich gequält, habe den Schmerz ertragen, habe alles verloren, aber das hier ist zu viel, ich kann nicht mehr.« Voller Zorn deutete ich mit dem Finger zum Himmel und schrie, »Du darfst nicht zulassen, dass meine Mutter das alles durchmachen muss.« Dann sagte ich zusammen, »Ich kann nicht mehr«, sagte ich noch einmal und blickte voll Verzweiflung nach oben. Ich wollte aufgeben. »Vater im Himmel, ich bin ein schwacher, gebrochener Mensch. Ich habe nichts mehr zu geben. Ich bin am Ende meines Weges angelangt. Ich kann dir nicht mehr dienen.« »Ich werde das Papier unterschreiben und es dem Wärter zurückgeben. Du hast gesagt, dass du mich vor dem Vater verleugnen wirst, wenn ich dich vor den Menschen verleugne. Das weiß ich. Ich kann nur versichern, dass es mir leid tut.« Ich faltete das Papier einmal, dann noch einmal. Ich faltete es wieder auf und faltete es erneut. Bevor ich mich versah, hatte ich es in zwei Hälfte gerissen und ein kleines Papierkreuz daraus gemacht. Die Kraft des Kreuzes ist nicht nur symbolisch, sie ist eine Geschichte. Allein der Blick auf das Symbol des Kreuzes erzählt die ganze Geschichte der Erlösung. Die Bibel ist nicht nur ein Buch mit Regeln und Konzepten, sondern eine Sammlung von Geschichten über Gott und seine Beziehung zu uns. Jesus selbst verwendet oft Geschichten und Bilder, um seinen Jüngern und den Menschen die frohe Botschaft zu vermitteln und ihnen das Herz des Vaters näher zu bringen. Genau das tat nun dieses einfache Papierkreuz für mich. Es erinnerte mich an die Geschichte. Von meinen kargen Mahlzeiten hatte ich etwas Wasser und Brot zurückbehalten. Ich nahm das Brot in die Hand und betete darüber. Ich dankte Jesus für seinen Leib, der für mich gebrochen worden war. Dann nahm ich den Becher mit dem Wasser und dankte Jesus für das Blut, das er für mich vergossen hatte. Nach dem Abendmahl weinte ich mich in den Schlaf und begann zu träumen. Im Traum sah ich, wie Jesus die Tür öffnete und direkt in meine Gefängniszelle kam. Sehen konnte ich ihn nicht, denn er stand in einem Licht, das meine Zelle erleuchtete. Ich war so geblendet von seinem mächtigen Glanz, dass ich meine Augen abschirmen musste. Als wir sich an das helle Licht gewöhnt hatten, erkannte ich, dass ich ihn nur von hinten sah. Er wollte mir sein Gesicht nicht zeigen. Wortlos hob er seine Hände und zeigte mir seine Nägelmale. »Siehst du meine Hände?«, fragte er. »Wenn du mehr für mich leidest, als ich für dich gelitten habe, dann kannst du mich verleugnen.« Er sagte das nicht im Zorn, sondern sanft und liebevoll. Und ich war sofort überführt. Unter Qualen erwachte ich. Was immer mit mir geschehen würde, eines war mir klar. Ich konnte dieses Papier nicht unterschreiben.

0: Da Abdul nicht bereit ist, seinen christlichen Glauben zu widerrufen, wird er schließlich zum Tod verurteilt. Völlig geschwächt ist es für ihn okay, endlich sterben zu dürfen. Doch am Tag seiner Hinrichtung kommt es zu einer unerwarteten Wendung. Er wird freigelassen und schafft es mit großer Anstrengung, nach Hause zu seiner Familie zu fahren.
1: Es war gut, zu Hause zu sein. Wir frühstückten zusammen und mein Vater erklärte mir, warum er glaube, dass das Gefängnis mich entlassen habe. Der Iran kann diesen Krieg gegen den Irak nicht allein gewinnen. Er braucht dazu die Unterstützung der internationalen Gemeinschaft. So sehr es dem Ayatollah auch zuwider ist, die westlichen Nationen zu beschwichtigen, weiß er doch, dass er ohne deren Unterstützung kein Land haben wird. Mein Vater erzählte, wie er nach seinem Besuch im Gefängnis in die erste Kirche gegangen sei, die er habe finden können. Er habe sich einfach nach einem Gebäude umgesehen, das sein Kreuz auf dem Dach hatte, und sei hineingegangen. Mein Vater war noch nie in einer Kirche gewesen, aber im Bestreben, jemanden zu finden, der mir aus meiner Lage heraushelfen konnte, hatte er sich an den Priester gewandt und gefragt, warum sie nichts für ihn tun würden. »Sie bringen meinen Sohn um«, habe er ihm gesagt. »Er glaubt das, was Sie auch glauben. Wie können Sie da tatenlos zusehen? Warum helfen Sie ihm nicht?« »Wer ist Ihr Sohn?«, wollte er wissen. Als sie hörten, dass du es bist, versicherten sie mir, wie leid es ihnen tue, aber mit Menschen muslimischer Abstammung würden sie nicht arbeiten. Es war offensichtlich, dass sie Angst hatten, aber immerhin schickten sie mich zu einer anderen Kirche und dort wussten sie mehr über dich. Mein Vater traf sich mit einem Priester, mit Bruder Edward und mit Pastor Haik, die daraufhin alle an führende Politiker im Westen Briefe schrieben. Ich glaube, am Ende war es die Königin von England, der du deine Rettung verdankst. Ich lachte lauthals. Ja, natürlich. Nein, ganz im Ernst. Ich selbst habe nichts gehört und es hat sich auch niemand bei mir gemeldet. Aber ich weiß, dass der Priester sich an den Vatikan gewandt hat und mehrere Pastoren an Regierungschefs im Westen. Schließlich ging es bis zum englischen Königshaus. Einer der Pastoren hat mir von einer Cousine der Königin erzählt. Wie hieß sie doch gleich? Er überlegte einen Augenblick, dann fiel es ihm wieder ein. Baronin Agnes, glaube ich. Er sah mich an, als sollte mir der Name bekannt vorkommen, aber ich hatte keine Ahnung, wovon er sprach. Ja, Baronin Agnes. Sie hat den Ayatollah in deinem Fall unter Druck gesetzt und angesichts des Kriegs und allem drumherum konnte der Iran keine Schwierigkeiten riskieren. Meinst du, dass sie mich deshalb haben gehen lassen, fragte ich. Ganz bestimmt, schloss mein Vater. Ich lehnte mich in meinem Stuhl zurück, voller Staunen, dass Gott inmitten seiner Leute ein Wunder für mich vollbracht hatte, von dem ich völlig ahnungslos gewesen war. Wie viele Nächte hatte ich in meiner Gefängniszelle gesessen und das Gefühl gehabt, Mutterseelen allein zu sein? Wie oft hatte ich Gott gefragt, wo er sei und warum er sich nicht um mich kümmere? Kirchen, Pastoren, Gläubige, Kongressabgeordnete, Regierungsvertreter, sogar die königliche Familie von England hatten für meine Freilassung gebetet und ich hatte nichts davon gewusst. Gott hatte die Herzen seiner Kinder aufgerüttelt und ein Wunder für mich gewirkt und ich hatte ihn die ganze Zeit angeschrien, ihm vorgeworfen, mich im Stich gelassen zu haben. Dabei war er in Wirklichkeit die ganze Zeit bei mir gewesen.

0: Abdul ist überwältigt von Gottes Gnade. Doch am selben Tag macht er sich auf den Weg zu seiner Verlobten Sarah. Von ihr erfährt er, dass die Polizei das Haus seiner Eltern gestürmt habe und auf der Suche nach ihm sei. Er müsse sofort untertauchen. Trotz aller Gefahren ist Sarah fest entschlossen, bei Abdul zu bleiben und ihn zu heiraten. Bruder Haik ermöglicht eine geheime Hochzeit und einen geheimen Unterschlupf. Er rät ihnen, möglichst bald in die Türkei zu fliehen. Wie und ob das gelingen könnte, wisse jedoch nur Gott. Abdul betet um Hilfe.
1: Während wir untergetaucht waren, kam Sarah eines Tages nicht vom Einkaufen nach Hause. Besorgt, dass die Polizei sie womöglich aufgegriffen hatte, machte ich mich auf die Suche nach ihr. »Entschuldigen Sie bitte«, hörte ich eine Stimme aus der Menge auf dem Markt rufen, während ich verzweifelt nach Sarah Ausschau hielt. Ich tat so, als hätte ich es nicht gehört und ging in die entgegengesetzte Richtung. Die Stimme aber kam immer näher. »Hey, ich kenne Sie«, sagte der Mann. »Sie sind doch Abdul«, er baute sich vor mir auf und rief. »Sie sind es wirklich? Erinnern Sie sich an mich?« Plötzlich dämmerte es mir. Er war ein Soldat, der vor vielen Jahren unter meinem Kommando gestanden hatte, deutlich älter als ich, mit 2 Kindern. Sein jüngstes Kind hatte Blutkrebs gehabt. Ich hatte unter den Offizieren Spenden für das Kind gesammelt, ihm das Geld gegeben und ihn nach Hause geschickt, damit er sich um sein Kind kümmern konnte. »Kommen Sie und trinken Sie einen Tee mit mir«, schlug er vor. Wir setzten uns und sprachen über sein Leben seit unserer letzten Begegnung. Er war ein hochrangiger Revolutionsgardist geworden. »Was machen Sie denn so?«, fragte er. »Nicht viel«, erwiderte ich ausweichend. »Nein, ich habe von Ihnen gehört. Sie waren doch im Gefängnis, oder?« »Ja, das stimmt. Aber nun bin ich frei.« »Und was haben Sie jetzt vor?«, wollte er wissen. Ich dachte einen Moment lang nach. Was soll ich dem Kerl sagen? Kann ich ihm vertrauen? Ich wusste, dass er ein Funktionsträger bei der Revolutionsgarde war. Wenn er wollte, könnte er mich ohne weiteres töten lassen. Aber ich sagte einfach, um ehrlich zu sein, ich muss das Land verlassen. Ohne mit der Wimper zu zucken, antwortete er, kommen Sie morgen zu mir. Ich helfe Ihnen. Als hätte er nur darauf gewartet, mir das zu sagen. Ich fand Sarah wohlbehalten wieder. Als ich am nächsten Tag zu dem Mann ging, machte er mich mit einem Kurden bekannt, der bereit war, uns über die Grenze zu schmuggeln. 10 Tage später standen wir vor der Tür des US-Botschafters in der Türkei. Ich durfte nie wieder in mein Heimatland zurückkehren.
0: Im Buch der Woche las Wolf-Dieter Kretschmer Auszüge aus dem Buch »Krieger Gottes«, die Geschichte eines Dschihadisten aus dem Iran, der von Gnade überwältigt wurde. Der Autor nennt sich Bruder Abdul. Seinen wahren Namen zu verraten wäre für ihn zu gefährlich, denn bis heute erzählt er Muslimen von der Liebe Gottes. Und dafür könnte er erneut Schwierigkeiten bekommen. Seine Biografie hat er geschrieben mit dem Co-Autor Eugene Bach. Erschienen ist das Buch beim SM Hensler Verlag. 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Wenn Sie nächste Woche um dieselbe Zeit wieder dabei sind, hören Sie Auszüge aus dem Buch »Ein Experiment mit Gott« von Klaus-Dieter John. Er ist Gründer des bekannten Diospesu-Jana-Krankenhauses in Peru. An dieser Stelle verabschiede ich mich vom Mikrofon, behüte Gott und auf ein Wiederhören.
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1: Wir hören aus dem Neuen Testament, aus dem Johannesevangelium, Kapitel 6, die Verse 41 bis 59.
2: Da murrten die Juden über ihn, weil er sagte: Ich bin das Brot, das vom Himmel gekommen ist, und sprachen:
3: Ist dieser nicht Jesus, Josefs Sohn, dessen Vater und Mutter wir kennen? Wieso spricht er dann: Ich bin vom Himmel gekommen?
2: Jesus antwortete und sprach zu ihnen:
4: Murrt nicht untereinander. Es kann niemand zu mir kommen, es sei denn, ihn ziehe der Vater, der mich gesandt hat, und ich werde ihn auferwecken am jüngsten Tage. Es steht geschrieben in den Propheten, sie werden alle von Gott gelehrt sein. Wer es vom Vater hört und lernt, der kommt zu mir. Nicht als ob jemand den Vater gesehen hätte, außer dem, der von Gott gekommen ist. Der hat den Vater gesehen. Wahrlich, wahrlich, ich sage euch, wer glaubt,

0: Da stritten die Juden untereinander und sagten:
1: Wie kann der uns sein Fleisch zu essen geben?
0: Jesus sprach zu ihnen:
2: Wahrlich, wahrlich, ich sage euch, wenn ihr nicht das Fleisch des Menschensohns esst und sein Blut trinkt, so habt ihr kein Leben in euch. Wer mein Fleisch isst und mein Blut trinkt, der hat das ewige Leben, und ich werde ihn am jüngsten Tage auferwecken. Denn mein Fleisch ist die wahre Speise, und mein Blut ist der wahre Trank. Wer mein Fleisch isst und mein Blut trinkt, der bleibt in mir und ich in ihm. Wie mich der lebendige Vater gesandt hat, und ich lebe um des Vaters Willen, so wird auch wer mich isst, leben um meinetwillen. Dies ist das Brot, das vom Himmel gekommen ist. Es ist nicht wie bei den Vätern, die gegessen haben und gestorben sind. Wer dies Brot isst, der wird leben in Ewigkeit.
0: Das sagte er in der Synagoge, als er in Kapernaum lehrte.
3: Das war der Bibeltext für den heutigen Tag, entnommen aus der großen Hörbibel mit freundlicher Genehmigung der Deutschen Bibelgesellschaft. Hier noch einmal die Bibelstelle. Johannesevangelium Kapitel 6, die Verse 41 bis 59. Gedanken dazu kommen jetzt von Hartmut Lauter aus Walsrode-Krelingen.
4: Dieser biblische Bericht hat mich an manches persönliche Erleben erinnert, wo es zwischen Menschen nicht gerade sanft zuging, wo gegenseitiges Verstehen auf der Strecke blieb und wo viel aneinander vorbeigeredet wurde. Doch das, was uns hier begegnet, an Wortgefechten, an Zumutungen und Unverständnis, das erstaunt mich sehr. Ich muss sagen, dass mir das, was Jesus hier verkündigt hat, zunächst auch nicht leicht einging. Um besser zu verstehen, habe ich mich daran gemacht und einmal nachgelesen, was diesem hitzigen Streitgespräch vorausgegangen ist. Die Menschen haben am Tag zuvor ein grandioses Erlebnis mit Jesus gehabt. Sie sind zu ihm an das Ufer des Galiläischen Meeres gekommen und haben ihm den ganzen Tag über zugehört. Sie haben allerdings nichts zu essen, und deshalb knurren ihnen schließlich die Mägen. Jesus macht ein Wunder, das große Brotwunder, und so werden 5000 hungrige Menschen gesättigt. Dies liegt in der Macht Jesu. Er ist schließlich Gottes Sohn und somit Gott gleich. Einen Tag später begegnen ihm seine Zuhörer erneut in der Stadt Kapernaum, wohl in der Erwartung, dass wieder etwas Großartiges passieren wird. Doch es kommt anders. Jesus will die Menschen wissen lassen, dass sie am gestrigen Tag das Wichtigste verpasst haben. Denn durch diese Speisung soll ihnen etwas aufgehen, was noch erstaunlicher ist als das Wunderzeichen. Jesus erklärt es ihnen. Ihr braucht mehr als einen vollen Magen, mehr als Brot aus Hafer oder Weizen. Jesus sieht die Menschen. Er sieht tiefer. Sie denken, dass zwischen ihnen und Gott, ihrem Schöpfer, alles in bester Ordnung ist. Doch Jesus sieht es anders. Sie halten sich zwar äußerlich an gewisse Ordnungen Gottes, doch sie lieben den himmlischen Vater gar nicht. Sie lassen ihn links liegen. So ist ein tiefer Graben entstanden, nicht nur zwischen Gott und den Leuten in Galiläa, sondern zwischen Gott und allen Menschen. Die ursprünglich so hoffnungsvolle Beziehung ist zugrunde gegangen. Die Menschen leben in den Tag hinein, wie es für sie passend erscheint. Doch ihren Schöpfer blenden sie dabei einfach aus. Das nennt die Bibel Sünde. Aber wie ist es möglich, diesen tiefen Graben zu überwinden und eine neue, eine lebendige Beziehung zu Gott zu finden? Danach fragen schließlich auch die Leute in Kapernaum. Jesus erklärt es ihnen, indem er eine eigenartig anmutende Bildrede verwendet, mit der seine Zuhörer jedoch so gar nicht

0: zurechtkommen. Er beschreibt den Weg zu Gott, indem er den seltsamen Rat gibt, sein Fleisch zu essen und sein Blut zu trinken. Als die Menschen das hören, erscheint ihnen dies abwegig und rätselhaft. Ja, sie fühlen sich provoziert. Ich kann verstehen, dass sie so reagieren und auch, dass sie Jesus empört widersprechen. Selbst viele seiner Nachfolger können ihm hier nicht folgen und ziehen ihre Konsequenzen. Die Antwort liegt verborgen darin, dass Jesus vor Augen hat, was seine Zuhörer nicht sehen, nämlich, dass sein Leib hingegeben und sein Blut vergossen wird am Kreuz von Golgatha. Jesus ist dazu bereit, weil der himmlische Vater sucht, was verloren ist. Er liebt jeden Menschen. Ja, er hat Sehnsucht nach einer innigen Beziehung zu jedem. Er möchte uns Menschen beschenken mit seiner Fürsorge und mit seiner Liebe. Doch wer von ihm getrennt ist, weil er seinen Weg ohne Gott geht, der kann diese Liebe und Fürsorge nicht erfahren. Und auch seine Sünde bleibt. Und damit auch der tiefe Graben. Und weil wir Menschen diesen trotz aller Anstrengungen nicht überwinden können, hat Gott seinen Sohn, Jesus Christus, zu uns Menschen gesandt und ihm aufgegeben: Keiner soll verloren gehen. Die Strafe, die Gott für Sünde gesetzt hat, ist der Tod. Doch nun trägt Jesus an unserer Stelle die Konsequenz der Sünde. Es kostet Jesus alles, ja sein Leben. Dieses Opfer bringt Jesus, um die Strafe Gottes auf sich zu ziehen. Und damit hat er die Brücke gebaut über den tiefen Graben. Der Weg ist frei zum himmlischen Vater. Und wer noch nicht auf diesem Wege ist, den fordert Jesus auch jetzt und heute dazu auf, über diese Brücke zu gehen, sein Opfer anzunehmen. Und er tut es, indem er dazu einlädt, sein Fleisch und Blut zu verinnerlichen. Dieses Verinnerlichen soll allerdings nicht in einer gedanklichen Vorstellung geschehen, sondern es geschieht in einer bewussten Hingabe und Übergabe des Lebens an Jesus Christus. Das bedeutet, Jesus darf über alle Bereiche des eigenen Lebens verfügen. Er erwartet von mir, dass ich vertraue, ihm vertraue und seinem Wort gehorsam bin. Jesus möchte bei seinen Nachfolgern wohnen und sie sollen ihn erleben als den Herrn, der sie leitet und ermutigt, der ihnen aufhilft, wenn sie versagt haben. Unser Herr weiß nur zu gut, dass wir schwache Menschen sind, dass wir die Nachfolge nicht alleine schaffen und oft ins Schleudern geraten. Doch Jesu Nachfolger sind Gottes geliebte Kinder. Der himmlische Vater ist einfühlsam und barmherzig. Er versteht uns gerade, wenn wir versagt haben und es uns nicht gut geht. Jesus wirbt um unser Vertrauen. Wer antwortet und wagt es, über die Brücke zu gehen, die er gebaut hat? Ich denke an eine Begegnung mit einem Menschen, einem jüngeren Mann. Er war über diese Brücke gegangen und an ihm lernte ich, wie sich Vertrauen auf Jesus Christus auswirken kann. Mein Gegenüber wurde auf seinem Lebensweg wenig verwöhnt. Seine seelische Gesundheit war stark beeinträchtigt. Er ist von einer Autobahnbrücke in die Tiefe gesprungen, mit ganz bösen körperlichen Folgen. Es schien wie ein Wunder, dass er noch am Leben war. Als er aus der chirurgischen Behandlung kam, fragte ich ihn vorsichtig und etwas unsicher: Wie geht es dir? Was er mir dann antwortete, ist mir sehr nachgegangen. Er sagte: Ich kann nicht tiefer fallen als in Gottes Hand. Es war ihm abzuspüren. Diese Antwort war für ihn keine fromme Floskel. Er wusste sich, auch nach allem, was er erlebt hat und passiert war, aufgehoben in der fürsorglichen Hand seines Herrn und strahlte eine innige Geborgenheit aus, die auch mich tief berührte. Für ihn war es ganz real, was Jesus seinen Nachfolgern versprochen hat. Wer mich liebt, der wird mein Wort halten, und mein Vater wird ihn lieben, und wir werden zu ihm kommen und Wohnung bei ihm nehmen.
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1: Ein Unfall ist passiert. Ich weiß nicht wo, aber schon von Weitem höre ich den Rettungswagen. Mit Martinshorn und Blaulicht ist er unterwegs zur Unfallstelle. Wie oft wohl hat ein solcher Einsatz von Ärzten und Sanitätern Leben gerettet? Und was wäre, wenn ich selbst einmal diese Hilfe bräuchte? Gut, dass es so etwas gibt, denke ich. Ich weiß nicht, ob es stimmt, aber ich kann mir vorstellen, wer einmal durch einen solchen Rettungseinsatz buchstäblich mit dem Leben davongekommen ist, der wird, ja, der kann nicht mehr leben wie vorher. Zu einschneidend ist die Erfahrung, mir wurde das Leben noch einmal neu geschenkt. Szenenwechsel. Wir befinden uns im Stall von Bethlehem. Friedlich liegt ein neugeborenes Kind in einer Futterkrippe. Nicht irgendein Kind, ein besonderes Kind. Hirten und Weise beten es an. Gut 30 Jahre später hängt das einstige Kind in der Krippe an einem Kreuz und stirbt einen qualvollen Tod. Was haben Blaulicht und Martinshorn mit dieser Geschichte zu tun? Äußerlich nichts. Und doch, die Geschichte von Jesus, von der Geburt bis zum Kreuz und noch darüber hinaus, diese Geschichte ist nicht irgendeine Geschichte, sie ist Gottes Rettungseinsatz für die Welt. Gott kommt nicht mit Blaulicht und Martinshorn, Gott kommt in Jesus zu Ihnen und zu mir, weil wir alle in Lebensgefahr sind. Uns ist das vielleicht gar nicht bewusst, uns ist dieses Wissen darum verloren gegangen. Aber schon der Prophet Daniel im Alten Testament wusste, der lebendige Gott ist ein Retter und Nothelfer. Auch ohne Blaulicht und Martinshorn.

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1: Johannes 10, Vers 9. Ich bin die Tür für die Schafe. Wer durch mich hineingeht, wird gerettet. Er wird ein- und ausgehen und Weideland finden.
2: Es ist manchmal ein sehr gutes Gefühl, eine Tür hinter sich zumachen zu können. Eine solche Tür kann bedeuten Wärme, Schutz, Sicherheit. Manchmal sogar echte Rettung vor Wetterkatastrophen oder anderen widrigen Umständen. So eine Tür kann der Zugang sein zu einem geschützten, sicheren Raum. Zu einem Ort, an dem ich mich wohlfühle und das gute Gefühl habe, da gehöre ich hin. Jesus ist die Tür, die uns den Zugang zu unserem himmlischen Vater ermöglicht. Er möchte mir das Gefühl und die Sicherheit geben, hier gehöre ich hin, bei Gott bin ich zu Hause. So war mein Leben geplant und gedacht. Ich brauche nichts anderes. Bei ihm bin ich gerettet. Bei ihm kann ich immer wieder ausruhen und auftanken. Wenn ich in meinem Leben das Gefühl habe, dass ich irgendwie von einem anderen Stern bin oder dass ich gar nichts mehr im Griff habe, dann kann ich mich durch diese Tür immer wieder zu Gott flüchten und retten. Mein Gebet heute? Danke, Jesus, dass du die Tür zu meinem himmlischen Vater bist. In dir finde ich

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1: Es gibt Situationen im Leben, da frage ich mich, womit habe ich das verdient? In der Regel frage ich so, wenn es etwas Negatives ist, was mir widerfährt. Oder geht es Ihnen da anders? Bestimmt fallen Ihnen reichlich Gelegenheiten ein, in denen Sie genau das gedacht und vielleicht auch laut ausgesprochen haben. Interessanterweise stellen sich viele Menschen diese Frage, womit habe ich das verdient, allerdings nicht, wenn ihnen etwas Gutes oder Positives zuteil wird. Das sehen viele Menschen in der Regel als selbstverständlich oder als verdient an. Es gibt aber auch Menschen, die anders gestrickt sind. Sie fragen sich auch bei positiven Ereignissen, womit sie das verdient haben. Zu diesem Personenkreis gehörte auch der israelitische König David. Über ihn wird ausführlich im Alten Testament der Bibel berichtet. Im zweiten Buch Samuel ist jener denkwürdige Satz von David festgehalten. Gott, mein Herr, wer bin ich schon, dass du gerade mich und meine Familie so weit gebracht hast? Ich bin es nicht wert. David betet mit diesen Worten zu Gott, nachdem es schon einige positive Wendungen in seinem Leben gegeben hatte. Demut und Dankbarkeit kommen in den Worten Davids zum Ausdruck. Und ich höre innerlich die Frage, womit habe ich all das Gute verdient? Die Antwort darauf lautet, mit nichts. Es sind Gottes Gnade und Barmherzigkeit, die dazu geführt haben. Und das gilt auch für mich. Von Gott kommen alle guten Dinge in meinem Leben. Ich will Gott in Demut dankbar dafür sein.

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Ein Bild von tausend Farben, tausend Lichtern, tausend Narben, voller Lachen, voller Tränen, voller Blut.

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Wie oft hast du mit Tränen bezahlt, dass du Gott nicht geehrt hast, nicht gewollt, nicht mal gehört hast, ihn der Friedenschaft zufrieden macht und frei.

Stadt des Friedens, Stadt der Gewalt. 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

Das Telefon klingelt. Nicht meins, nein, ich habe gerade jemanden angerufen. Aber es ist niemand da. Nicht einmal ein Anrufbeantworter. Obwohl, die mag ich eigentlich auch nicht. Das gehört zu den wirklich frustrierenden und nervenaufreibenden Dingen auf dieser Welt, wenn man jemanden anruft und es antwortet keiner. Manchmal sage ich dann, hey, nun geh doch endlich ran ans Telefon, warum dauert denn das so lange? Antworte doch endlich, lass mich nicht im Stich. Aber es hilft nicht, niemand antwortet. Ob es König David manchmal genauso gegangen ist? Wie ich auf diese Frage komme? Nun, er dichtet ganz am Anfang des 28. Psalms, Gott, wenn ich zu dir rufe, dann schweige nicht, höre meine Stimme, höre mein Flehen, wenn ich schreie. Es scheint, als wolle er von Gott die Zusicherung, wenn er, David, betet, soll Gott bitteschön ja nie schweigen, sondern immer antworten. Sonst ist das nicht nur frustrierend. Für David ging es manchmal um Leben und Tod. Es gab Leute, die ihm übel wollten. Da wollte er Gott an seiner Seite wissen. Doch seine Sorge, Gott könnte schweigen, ist unbegründet. Ja, David

Gott schweigt nicht. Das Problem unserer Zeit scheint eher zu sein, dass wir oft nicht gut genug hören. Wir sind so beschäftigt, dröhnen uns zu mit Musik, Fernsehen oder Internet. Alles ist so wichtig, aber Gott hat keinen Raum. Wie heißt es doch in einem afrikanischen Sprichwort? Gott besucht uns häufig, aber meistens sind wir nicht zu Hause.

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Alles auf dieser Erde trägt den Stempel der Vergänglichkeit. Alles muss vergehen. Aber Jesus kommt. Alle Menschenworte sind nur vorletzte Worte. Jesus spricht das letzte Wort. Selbst unsägliches Leid bleibt nicht für immer bestehen. Es wird einmal zu Ende sein und vergehen. Aber unser Herr kommt. Stars und Idole, Diktatoren und demokratisch gewählte Regierungen, alle werden einmal gehen. Aber Jesus kommt. Ich freue mich, dass Jesus diese Hoffnung und Gewissheit in unseren Herzen verankert hat. Davon können wir ein Lied singen. Und darum fordere ich alle Christen mit dem folgenden Lied auf: Freunde, kommt, singt Halleluja!

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1: Die Vase liegt am Boden, zerbrochen, in tausend Teile zersprungen. Da ist nichts mehr zu kitten, die ist endgültig kaputt und hinüber. Wie ist das mit einem zerbrochenen Herzen? Auch ein Herz kann zerbersten und in tausend Teile zerspringen, zum Beispiel bei einer ganz großen Enttäuschung. Wenn ein Mensch enttäuscht oder richtig verletzt wird, dann kann ein Herz zerbrechen. Eine Enttäuschung, eine Verletzung kann die Hoffnung in tausend Stücke zerspringen lassen und diese Scherben kann kein Mensch mehr kitten. Kein Mensch. Aber Gott. Er kann heilen, was menschlich unheilbar ist. Den trösten, der verzweifelt ist. Hoffnung geben, wo sich ein Mensch aufgegeben hat. Der israelitische König David hat das erlebt und er berichtet darüber im 34. Psalm. Der Herr ist nahe denen, die ein zerbrochenes Herz haben. Er hilft denen, die ein zerschlagenes Gemüt haben. Wörtlich heißt es dort, er rettet die, die einen zerschmetterten Geist haben. Ein zerbrochenes Herz, ein zerschmetterter Geist, wie die Vase, zersprungen in tausend Teile, nicht mehr zu kitten. Aber Gott kann helfen. Er kann retten. Er kann trösten und befreien. Was braucht's dazu? Das sagt David an anderer Stelle im gleichen Psalm. Als einer im Elend rief, hörte ihn der Herr und errettete ihn aus allen seinen Nöten.

töten. Das bedeutet doch, gib nicht auf, wenn dein Herz zerbrochen ist, wenn du verzweifelt bist, wenn deine ganze Hoffnung zerschmettert am Boden liegt. Dann gib nicht auf, fass neuen Mut, wende dich Gott zu. Schrei zu ihm, hoffe auf ihn, er kann helfen.

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Zurück nach Hause ist ein Lied, das entstanden ist aus dem Gedanken heraus, einfach von der Autobahn runterzufahren, auf einen Parkplatz zu fahren und stehen zu bleiben. Ich bin ein Mensch, der, und vielleicht geht es Ihnen auch so, die Sie die Sendung hören, mit dieser Welt sehr oft nicht gut zurechtkommen. Wenn ich sehe, was heute wichtig ist, welche Werte heute zählen, dann glaube ich, dass auch die Menschen, die diese Werte ständig markieren und ständig glauben, auf der Überholspur fahren zu müssen, eigentlich, wenn sie ganz ehrlich sind, auch nicht wirklich damit zurechtkommen. Sie bauen sich ihre eigene Welt und setzen sich da fest, sehen aber oft nicht mehr, was neben ihnen ist, was neben ihnen passiert. Und zurück nach Haus ist auch der Gedanke, rauszufahren, stehen zu bleiben, auf dem Parkplatz rauszufahren und eigentlich in diese Gegenwart Gottes zu kommen, in den Gedanken der Nächstenliebe, in den Gedanken, dass es zwischen uns Menschen etwas anderes geben muss als Leistung. Und jeder von uns weiß, dass Leistung wichtig ist, aber sie wird uns im Endeffekt zerstören, wenn wir nur darauf bauen. Und das ist eigentlich der Gedanke. Du bist mein Geheimnis, tief verborgener Schatz, Rückzug aus der Hektik, Rast und Ruheplatz. Und dieses Geheimnis ist Jesus für mich und er ist kein Marktschreier, niemand, der das groß rausposaunt, sondern er ist jemand, zu dem ich eine Beziehung haben kann und dessen Worte ich hören kann und nach dessen Worten ich

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1: Herzlich willkommen zu einer weiteren Ausgabe der Sendereihe Durch die Bibel. Wir fahren fort mit dem ersten Kapitel des neutestamentlichen Kolosserbriefes. Den Briefanfang hat der Apostel Paulus dazu genutzt, sich und seinen Mitarbeiter Timotheus als Absender und die Christen in Kolosse als Empfänger zu nennen. In knappen Worten weist Paulus darauf hin, dass ihm sein Apostelamt allein von Gott gegeben wurde. Und die Christen in Kolosse bezeichnet er als Heilige, als die gläubigen Brüder in Christus. Auch hier gilt wiederum, die sogenannten Heiligen sind es nicht aus eigener Anstrengung, nicht als Gemeindemitglieder und auch nicht, weil sie zu Heiligen ernannt wurden, sondern Heilige, das sind zu Gott Gehörige. Es sind Menschen, die an Christus glauben und ihm vertrauen, die also in Christus sind. Und somit, liebe Hörer, sind auch wir angesprochen.

Nachdem der Apostel Paulus ganz am Anfang des Kolosserbriefes sich selbst und seinen Mitarbeiter Timotheus als Absender des Briefs und die Christen in Kolosse als Empfänger genannt hat, schreibt er in Vers 3: Wir danken Gott, dem Vater unseres Herrn Jesus Christus, alle Zeit, wenn wir für euch beten. Diese Worte sagen manches aus, was nur allzu leicht übersehen oder als selbstverständlich empfunden werden könnte. Nämlich, dass Paulus in direkter Verbindung zu Gott, seinem Vater, steht, ihm dankt und ihm seine Bitten vorträgt. Auch wir können direkt zu Gott gehen und uns mit allem an ihn wenden. Wir brauchen keine vorherige Stufe irgendeiner Erleuchtung oder Erhöhung zu erklimmen. Das Geheimnis ist, jeder Mensch, der in Christus ist, hat Zugang zu Gott. Das ist eines der besonderen Vorrechte, die derjenige hat, der daran glaubt, was Christus für ihn getan hat. So wahr, wie es ist, so wundervoll ist es. Immer wenn wir für euch beten, so schreibt Paulus sinngemäß, ist er voll des Dankens. Das klingt nicht gerade so, als würde er sich besonders anstrengen, um eine endlose Gebetsliste abzuarbeiten. Paulus sieht im Evangelium die Kraft Gottes, die selig macht alle, die daran glauben, wie er es im Römerbrief ausdrückt. Darüber freut er sich riesig und ist zutiefst dankbar. Besonders jetzt in Bezug auf die Christen in Kolosse. Paulus hat sich nie des Evangeliums geschämt. Gott ließ ihn nie im Stich. Und inzwischen konnte Paulus sozusagen die Früchte reifen sehen. Voller Freude hatte er vom Glauben

Hoffnung und Liebe. Der Glaube war schon am Anfang da für den geretteten Menschen. Der Glaube ist quasi das Fundament. Die Liebe schenkt Jesus auch aktuell und gegenwärtig. Und die Hoffnung, sie bereitet er für die zukünftige Zeit. Die Christen in Kolosse erleben die Kraft des Evangeliums. Der Glaube an Christus trägt sie, er ist die Kraft unter ihren Füßen. Die Liebe Christi ist die Kraft in ihnen und aus ihnen heraus. Und die Hoffnung ist die Kraft nach vorne für den nächsten Schritt und das ferne Ziel. Auffallend ist, dass Paulus gleich am Anfang seines Briefes verschiedene positive Dinge anspricht. Er dankt und betet für die Kolosser. Sie haben Glaube, Hoffnung und Liebe in einem Ausmaß, dass die Kunde davon zu ihm gelangt ist. Der tragende Glaube wiederum kommt nicht von ungefähr, sondern basiert auf geschehenen Tatsachen in der Vergangenheit. Die Kolosser haben das Wort der Wahrheit gehört, wie Paulus es ausdrückt. Der Begriff der Wahrheit hat im Neuen Testament nicht die Bedeutung von subjektiver Ehrlichkeit, sondern diese Wahrheit ist die Wirklichkeit, also etwas wirklich Geschehenes oder Vorhandenes. Das Wort der Wahrheit ist die gute Nachricht von der Gnade Gottes, wie Gott sie in historischen Tatsachen gezeigt hat. Gott konzentriert diese gute Nachricht auf das Kreuz, an dem Christus für uns starb, und ermöglicht uns, ihm zu glauben. Das ist die Kraft des Glaubens. Wenn das Evangelium gepredigt wird und es gibt darin nichts, was man glauben muss, dann ist es nach meiner Meinung nicht das wahre Evangelium. Denn das Evangelium ist nicht etwas, was wir tun, sondern was wir glauben müssen. Das Evangelium berichtet davon, was Gott für uns vor rund 2000 Jahren getan hat. So kommt der Glaube aus der Predigt, das Predigen aber durch das Wort Christi, heißt es im Römerbrief. Der Glaube betrifft also zum Beispiel bestimmte Fakten aus der Vergangenheit. Die Liebe allerdings kommt auch im gegenwärtigen Leben zur Entfaltung oder eben nicht. Bei den Kolossern jedenfalls spricht Paulus von der Liebe, die ihr zu allen Heiligen habt. Wenn Menschen heutzutage zum Beispiel mit ihrer bibeltreuen Lehre protzen und im gleichen Atemzug über andere Christen herfallen, die vermeintlich nicht bibeltreu sind, dann haben sie keine Liebe zu allen Heiligen. Ich bin mir sicher, wenn Christen einen Standard aufstellen und ihn hochschrauben und dann andere verurteilen, ihrem Standard nicht gerecht zu werden, dann sind sie lieblos zu anderen Heiligen. In diesem Fall müssen sie unbedingt umkehren zu ihrem Fundament des Glaubens und sich fragen, was hat Gott für mich getan? Was glaube ich? Daraus wird dann erneut die Liebe Christi in ihrem Leben wachsen, wie es bei den Kolossern offensichtlich der Fall war. Daran wird jedermann erkennen, dass ihr meine Jünger seid, wenn ihr Liebe untereinander habt, sagte Jesus klipp und klar. Die Kolosser waren als Jünger Jesu an der Liebe erkennbar. Die Welt sieht darauf, ob Christen sich lieben oder nicht. Die Liebe untereinander bloß zu spielen und sie nicht zu haben und zu leben, ist meiner Meinung nach Heuchelei. Die Liebe sagt ja nicht, wir müssten in allem einer Meinung sein. Gerade wenn wir in einer Sache nicht einig sind, kann die Liebe wirksam werden. Dann beginnt erst so richtig die Arbeit. Wir sollen einander tragen, unterstützen, füreinander beten und uns lieben und achten, trotz Differenzen. An diesem Punkt lassen Sie uns immer wieder daran denken, liebe Hörer, dass jeder Christ ein aus Gnade geretteter Sünder ist. Keiner wird in diesem Leben vollkommen sein. Es geht um die Liebe im Geist Christi. Die Kolosser hatten sie. Der treue Diener Epaphras hatte dem Apostel Paulus berichtet von ihrer Liebe im Geist. Bei mir hat sich einmal ein Mann über einen christlichen Leiter beschwert und ihn scharf kritisiert. Ich meinerseits war auch nicht mit allem einverstanden, was dieser Leiter tat, aber ich wusste, dass der Geist Gottes durch ihn in mächtiger Weise wirkte. Deshalb fragte ich, betest du auch für unseren Leiter? Er verneinte, und ich ermutigte ihn, ich glaube, du solltest für ihn beten. Du bist zwar nicht mit allem einverstanden, was er tut,

der Geist Gottes gebraucht auch ihn. Ja, ich bin überzeugt, füreinander zu beten ist eine wichtige geistliche Disziplin, die Liebe hervorbringt. Unseren Kolossern jedenfalls gelang dies offenbar gut. Sie wurzelten im Glauben, übten brüderliche Liebe und sie hatten Hoffnung. Heißt es doch in Vers 5, um der Hoffnung willen, die für euch bereit ist im Himmel. Im Himmel bereit gehaltene Hoffnung ist göttliche und gesegnete Hoffnung. Hier geht es nicht um die typisch menschliche Hoffnung, etwas in Zukunft vorzufinden, in diesem Falle im Himmel. Nein, es ist göttliche Hoffnung. Das heißt, all die Herrlichkeiten unserer Hoffnung in Christus sind im Himmel, um von dort herabzukommen und unser ganzes Dasein zu verwandeln. Die Aufbewahrung in der Himmelswelt soll uns gewiss machen, dass uns diese Hoffnung nicht verloren gehen oder geraubt werden kann. Im Matthäusevangelium ist die Rede von Schätzen im Himmel, wo sie weder Motten noch Rost fressen und wo die Diebe nicht einbrechen und stehlen. Es ist gut möglich, dass Paulus den Kolossern diese Hoffnung vor allem deshalb zuspricht, weil sie von außen angegriffen werden mit falscher Lehre. Aber sie brauchen sich nicht verunsichern zu lassen, sondern sollen sich an Christus halten. Von dieser Hoffnung habt ihr schon zuvor gehört durch das Wort der Wahrheit, sagt Paulus zu den Kolossern. Es ist ein schlichtes, wahres Wort, das die Hoffnung bringt. Nur wenn ihm geglaubt wird, gibt es Hoffnung. Der Inhalt der Botschaft ist Wahrheit, die auf Tatsachen und Geschehnissen beruht. Konkret, Jesus Christus wurde von Gottes Geist gezeugt und von der Jungfrau Maria geboren. Er wirkte Wundertaten. Er ist Gott, der als Mensch auf die Erde kam, der Menschensohn. Er starb am Kreuz, wurde begraben und stand nach 3 Tagen vom Tode auf. Er begegnete seinen Jüngern und fuhr dann auf in den Himmel. Am Pfingstfest sandte er den Heiligen Geist, wie er es verheißen hatte. Die Gemeinschaft der an Jesus Gläubigen wurde gegründet. Nun sitzt Jesus zur Rechten Gottes. Seine Position dort zeigt, dass seine Erlösung vollständig und umfassend ist. In den Versen 13 und 14 unseres Bibeltextes schreibt Paulus: Er, Gott der Vater, hat uns errettet von der Macht der Finsternis und hat uns versetzt in das Reich seines lieben Sohnes, in dem wir die Erlösung haben, nämlich die Vergebung der Sünden. Das heißt, Gott bietet denen, die zu ihm kommen, an, in die Ruhe zu kommen, in das Reich seines lieben Sohnes. Und er hat uns beauftragt, hinauszugehen und Zeugen zu sein, außerdem für die Heiligen zu beten und, wie ich denke, noch ein paar andere Dinge. Am Ende wird Jesus wiederkommen. Dies alles sind die wichtigsten inhaltlichen Fakten des Evangeliums, das, und nun lese ich Vers 6, das zu euch gekommen ist, wie es auch in aller Welt Frucht bringt und auch bei euch wächst von dem Tag an, da ihr es gehört und die Gnade Gottes erkannt habt in der Wahrheit. Also, das Evangelium, die gute Kunde von der Wahrheit, ist zu den Kolossern gekommen und trägt viel Frucht, wie auch in aller Welt. Meint das Paulus wirklich so, in aller Welt? Zu jener Zeit damals, als er wohl sogar in Rom im Gefängnis saß, war da das Evangelium in alle Welt hinausgegangen? Ja, so sagt er es. Und ich bin zu der Überzeugung gelangt, dass er es, aus seiner Sicht der Welt, in der damaligen Situation auch so meinte. Als ich einmal in Kleinasien herumreiste, stand ich eines Tages in der Türkei, in der Stadt Sardes, und sah ein Stück der Römerstraße, die dort wieder ausgegraben worden war. Auf dieser Straße reiste Paulus von Galatien in Richtung Ephesus. 3 Jahre lang predigte und lehrte er in Ephesus Menschen, die aus allen Teilen des Römischen Reiches kamen, beziehungsweise in alle möglichen Teile zogen. Daraus folgte, dass das Evangelium den weiten Weg bis nach Rom machte, lange bevor Paulus dort ins Gefängnis kam. Und vergessen wir nicht, das Römische Reich erstreckte sich über ganz Südost-, Süd- und Südwesteuropa bis hoch hinauf über den Rhein.
Es reichte kurzzeitig bis auf die Insel Großbritanniens, nach Irland und im Süden bis nach Nordafrika. Das Wort Welt, griechisch Kosmos, war die ganze Weltordnung, die Paulus damals umgab. Es war die Welt, von der er wusste und die er kannte. Zu seiner Zeit, vor rund 2000 Jahren, drang das Evangelium bis in die entferntesten Gebiete des Römischen Reiches. In jedem größeren Flecken wurde es bekannt. Die Mobilität war groß, zum Vorteil für die schnelle Verbreitung der guten Nachricht. Auch die Apostel und ihre Mitarbeiter waren in Bewegung. Gott führte sie hierhin und dorthin. Bekehrte Menschen zogen um. Es gab nichts, was sie bremste, so dass das Evangelium tatsächlich, wie Paulus in Vers 6 schreibt, in aller Welt Frucht brachte. Wo auch immer das Wort Gottes gepredigt wird, wird es Frucht hervorbringen. Paulus hat recht. Als vor Jahrzehnten die Sendereihe durch die Bibel zunächst in englischer Sprache an den Start ging, waren ich und meine Mitarbeiter zunächst ziemlich verzagt. Ich hatte die Entscheidung getroffen, das Evangelium per Radio zu verkündigen. Doch tief im Herzen erwartete ich keinen Erfolg. Die größte Überraschung meines Lebens war für mich, als Gott sein Wort segnete und vermehrte. Ich konnte es nicht fassen. Insgeheim hatte ich das nicht erwartet. Das war für mich die Lektion meines Lebens. Er hat versprochen, sein Wort zu segnen, und wir können uns auf ihn verlassen. Ich kann bezeugen, dass das Evangelium auch auf diesem Wege fortwährend Frucht bringt, seit wir es im Rahmen der Sendereihe durch die Bibel im Radio verkündigen. Heute erhalten wir täglich viele Briefe und Reaktionen. Bildlich gesprochen, wir sehen und schmecken die Frucht. Es ist einfach überwältigend. Ich fühle mich an eine Passage aus dem Jesaja-Buch Kapitel 55 erinnert. Dort heißt es: Denn gleich wie der Regen und Schnee vom Himmel fällt und nicht wieder dahin zurückkehrt, sondern feuchtet die Erde und macht sie fruchtbar und lässt wachsen, dass sie gibt Samen zu säen und Brot zu essen, so soll das Wort, das aus meinem Munde geht, auch sein. Es wird nicht wieder leer zu mir zurückkommen, sondern wird tun, was mir gefällt, und ihm wird gelingen, wozu ich es sende. Soweit Gottes Zusage aus dem Jesaja-Buch. Manchmal komme ich mit Menschen ins Gespräch, die zu mir sagen: Ich glaube einfach nicht, dass die Bibel Gottes Wort ist. Aha, lautet dann meine Antwort. Ist das alles? Wollen Sie nicht mit mir diskutieren? Bekomme ich dann meistens zu hören. Nein, antworte ich. Und warum nicht? Weil ich nicht nur glaube, dass die Bibel Gottes Wort ist, sondern ich weiß es. Da gibt es für mich nichts zu diskutieren. Gott sagt ja, dass sein Wort Frucht bringt, wenn es ausgeteilt wird. Und es geschieht. Deshalb haben wir darin wunderbare Gewissheit. Wir wissen es und es ist daher nicht Gegenstand endloser Diskussionen. Genauso wenig wie zum Beispiel die Liebe zu meiner Frau. Ich weiß, dass ich sie liebe und sie mich. Kein Mensch kann das in Frage stellen. Wer nun hatte bei der sichtbar fruchtbaren Verbreitung des Evangeliums in Kolosse mitgewirkt? Darauf geht Paulus in unserem Bibeltext in den Versen 7 und 8 näher ein. Er schreibt: So habt ihr es gelesen von Epaphras, unserem lieben Mitknecht, der ein treuer Diener Christi für euch ist, der uns auch berichtet hat von eurer Liebe im Geist. Offensichtlich hatte Epaphras die geistliche Leitung inne. Ist Ihnen auch aufgefallen, wie wertschätzend Paulus von seinem Mitarbeiter spricht? Paulus kritisiert nicht an ihm herum, sondern weiß ihn zu loben. Schließlich ist er sein Mitarbeiter, das heißt, Gott hat sie an dieselbe Arbeit gestellt. Erinnern wir uns daran, dass Jesus seine Jünger, also auch die Apostel, lehrte, wie entscheidend wichtig dem Herrn die Treue seiner Knechte ist. Im Matthäus-Evangelium Kapitel 24 lesen wir: Wer ist nun der treue und kluge Knecht, den der Herr über seine Leute gesetzt hat, damit er ihnen zur rechten Zeit zu essen gebe? Selig ist der Knecht, den sein Herr, wenn er kommt, das tun sieht. Jesus nennt den untreuen Knecht in seinen Gleichnissen sogar den bösen Knecht.
Jesus erklärt uns, dass wir von Gott große Dinge zugetraut bekommen, wenn wir in den kleinen Dingen treu sind. Er ist und bleibt treu, selbst dann, wenn wir untreu sind. Er ist treu und gerecht und vergibt uns. Paulus hat einmal seinem jungen Mitarbeiter Timotheus Folgendes gesagt: Was du von mir gehört hast vor vielen Zeugen, das befiehl treuen Menschen an, die tüchtig sind, auch andere zu lehren. Auch Epaphras war solch ein treuer Mitarbeiter im Reich Gottes. Und was tun treue Knechte des Herrn noch? Sie treten unter anderem in Fürbitte für ihre Glaubensgeschwister ein. Hören Sie dazu aus Kolosser 1, den Vers 9. Paulus schreibt: Darum lassen wir auch von dem Tag an, an dem wir es gehört haben, nicht ab, für euch zu beten und zu bitten, dass ihr erfüllt werdet mit der Erkenntnis seines Willens in aller geistlichen Weisheit und Einsicht. Paulus sagt, wir lassen nicht ab. Das bedeutet, er und seine Mitarbeiter treten beständig, treu, diszipliniert im Gebet dafür ein, dass Christen wachsen und gedeihen. Jesus hat seinen Jüngern versprochen, dass sie das empfangen werden, was sie in seinem Namen bitten. Unter dieser Zusage steht diese Fürbitte, denn sie erbittet das, was der Herr gerne geben möchte. Aber hören Sie selbst, was Paulus dazu schreibt. Ich lese noch einmal die zweite Hälfte von Vers 9 und dann weiter die Verse 10 und 11. Wir beten, dass ihr erfüllt werdet mit der Erkenntnis seines Willens in aller geistlichen Weisheit und Einsicht, dass ihr des Herrn würdig lebt, ihm in allen Stücken gefallt und Frucht bringt in jedem guten Werk und wachst in der Erkenntnis Gottes und gestärkt werdet mit aller Kraft durch seine herrliche Macht zu aller Geduld und Langmut. Für mich ist dieses Gebet des Paulus eines der schönsten in der Heiligen Schrift. Es berührt all die wichtigen Glaubensdinge, die Gott für uns auf dem Herzen hat und, was entscheidend ist, die er uns schon gegeben hat. Oftmals beten Menschen etwa wie folgt: Herr, vergib uns unsere Schuld und reinige uns durch dein Blut. Gib uns deinen Heiligen Geist. Das sind Gebete, die Gott schon längst erfüllt hat. Gott hat uns unsere Übertretungen vergeben. Wir sind durch das Blut Christi gereinigt. Deshalb brauchen wir dafür eigentlich nicht mehr zu bitten, sondern dafür können und sollen wir Gott danken. Beten können wir um Erkenntnis, darum, dass Gott uns Kraft und Weisheit schenkt und dass der Heilige Geist in uns Frucht bringt. Weiter ab Vers 12. Paulus schreibt: Mit Freuden sagt Dank dem Vater, der euch tüchtig gemacht hat zu dem Erbteil der Heiligen im Licht. Er hat uns errettet von der Macht der Finsternis und hat uns versetzt in das Reich seines lieben Sohnes, in dem wir die Erlösung haben, nämlich die Vergebung der Sünden. Das war also eine Aufzählung all dessen, wofür Paulus Gott dankt. Doch gehen wir noch einmal einen Schritt zurück. Um was genau bittet Paulus? Als erstes darum, dass die Kolosser erfüllt werden damit, den Willen Gottes zu erkennen. Erfüllt werden bedeutet, dass ein Gefäß zunehmend gefüllt wird, bis es voll ist. Das geistliche Ziel ist das Zunehmen darin, Gott und seinen Willen kennenzulernen bis zum überlaufenden Maße. Paulus erinnert die Kolosser daran, was sie in Christus haben, und richtet ihren Blick nach vorne zur Fülle, in die Christus sie führen will. Sie brauchen nicht die Supererleuchtung, die ihnen als Gnosis angeboten wird und die in Wirklichkeit eine Irrlehre ist, sondern ihnen gehört die Supererkenntnis, die Epignosis auf Griechisch, in aller geistlichen Weisheit und Einsicht. Christus lebt schon in den Christen von Kolosse. Paulus bittet, dass nun der Prozess der Heiligung und Veränderung ungehindert fortschreitet, dass sie jeden Tag so leben, wie es ihres Herrn würdig ist, und dass sie ihm nach und nach in allen Stücken gefallen. Wer dem Herrn gefallen wird, läuft nicht Gefahr, Menschen gefallen zu wollen. Drittens bittet Paulus, dass die Frucht zunimmt, dann in jedem guten Werk, und dass sie wachsen in der schon vorhandenen Erkenntnis Gottes.
Schließlich erfleht Paulus Stärkung und Entfaltung der herrlichen Macht Gottes im Leben seiner Kinder. Und wofür dankt Paulus? Er dankt für wundervolle Tatsachen im Leben der Christen. Sie haben Erkenntnis und eine Beziehung zu Gott, stückweise Weisheit und Einsicht, Würde und Gerechtigkeit, den Heiligen Geist, Frucht des Geistes, Kraft, gute Werke, Licht, Vergebung und Erlösung. Paulus weiß, das Prinzip heißt Heiligung und Wachstum. Jesus sagte es so: Wer in mir bleibt und ich in ihm, der bringt viel Frucht, denn ohne mich könnt ihr nichts tun. Durch Beziehung, Glaube und Vertrauen geschieht Veränderung und Wachstum. Der Heilige Geist in den Christen bringt Frucht und, wie Paulus es im 2. Korintherbrief ausdrückt, wir werden verklärt in sein Bild von einer Herrlichkeit zur anderen von dem Herrn, der Geist ist.

In der nächsten Ausgabe der Sendereihe Durch die Bibel wird es um die Größe Jesu gehen. Er ist, wie es im Kolosserbrief heißt, das Bild des unsichtbaren Gottes. Christus ist das Haupt. Er steht im Zentrum des Kolosserbriefes. Ich freue mich auf das nächste Mal und hoffe, dass Sie dann auch wieder mit dabei sind. Ein herzliches Gott befohlen und auf Wiederhören.

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1: Herzlich willkommen, mein Name ist Stefan Loss. Wo ich dich gerade sehe, so haben viele Gespräche im Büro begonnen, die mich dann mitten aus meiner Arbeit gerissen haben. Ehe ich Pieps sagen konnte, war ich abgelenkt. Der gute Gedanke hatte sich in Luft aufgelöst. Nur selten habe ich es geschafft, rechtzeitig Stopp zu sagen. Das ist ja auch nicht wirklich höflich, oder? Da will jemand was von mir und ich sage Nein, vertröste auf später. So etwas macht man doch nicht, schon gar nicht als Christ, oder? Nein sagen ist wichtig, lernen Grenzen zu setzen kann helfen, mir selbst und anderen. Und manchmal kann einen das Grenzen setzen auch gesund machen. Das jedenfalls hat mein Gast heute erlebt und sie hat gemeinsam mit ihrem Mann ein Buch darüber geschrieben, Mutig Grenzen setzen mit gutem Gewissen. Der Titel und herzlich willkommen Luitgardis Parasi. Hallo.
2: Hallo, vielen Dank.
1: Luitgardis, zum Thema Nein sagen, Grenzen setzen, da gibt es ja nur wirklich schon einige Bücher und gute Ratgeber. Warum ist denn das im Alltag, ich habe das vom Büro erzählt, warum ist das immer wieder so schwer, im richtigen Moment Stopp zu sagen?
2: Man will sich ja nicht unbeliebt machen. Also man möchte nett sein, man möchte von allen geliebt werden. Und Grenzen setzen ist ja erstmal was vielleicht, wo man denkt, dass es vielleicht nicht so gut ankommt.
1: Also dass man nicht beliebt ist, dass man einfach, dass die Leute sagen, was ist das für ein Doofer oder so.
2: Genau, der macht nicht, was ich gerne möchte. Wenn ich ihn um Gefallen bitte, sagt er nein. Mhm. Das kommt nicht gut, oder?
1: Nee, geht mir ja genauso. Das ist ja so der Punkt, was ich gerade aus dem Büroalltag so geschildert habe. Man denkt dann schon, ja klar, was kann ich Gutes tun auf dieser Welt, ne? Mhm. Und dann so der Gedanke, jetzt dann zu sagen, nee, weil mir meine Arbeit gerade wichtiger ist, ist irgendwie komisch. Aber sowas kennst du auch wahrscheinlich, oder?
2: Ja, also im ersten Moment geht vielen Menschen das gegen den Strich, sich abzugrenzen. Und deswegen ist es wichtig, das gekonnt zu tun.
1: Gekonnt zu tun, da werden wir ein bisschen drüber reden. Grenzen setzen, wie man, klingt so schön in Theorie und Praxis, ne? Grenzen setzen ist doch auch so ein Thema, bei dem Kopf und Herz unterschiedlicher Meinung sind, oder?
2: Manchmal, also nicht immer, aber manchmal. Ich erzähle ja ganz am Anfang die Geschichte von einer Freundin, deren erwachsener Sohn drogenabhängig war und den Hausschlüssel hatte, im Haus von ihr und ihrem Mann immer kam und ging, wie er wollte und dem sie auch immer Geld gaben. Und irgendwann ging sie in eine Selbsthilfegruppe und die haben ihr gesagt, hör zu, du musst die Nabelschnur kappen, du musst ihm den Hausschlüssel abnehmen und darfst ihm kein Geld mehr geben. Und da hat sie das genauso erlebt, dass sie gesagt hat, mein Herz hat geschrien, du darfst das nicht, das ist doch dein Kind. Aber mein Verstand hat gesagt, das ist genau der Weg, damit er selbstständig wird. Er muss Verantwortung für sich selber übernehmen. Also das ist so ein ganz klares Beispiel, wo tatsächlich Kopf und Herz ganz weit auseinandergehen.
1: Da gibt es ja auch Lieder dazu, Kopf über Herz oder Herz über Kopf. Also ne, so diese Frage, was will eigentlich der Bauch? Und es ist ja auch so eigentlich ein bisschen modern geworden zu sagen, hör auf dein Herz, ne, mach das. Das ist ja genau das Gegenteil von dem, was du gerade sagst, oder?
2: Ja, tatsächlich haben wir ein Kapitel in dem Buch, das heißt, hör nicht immer auf dein Herz. Also wenn wir mit Herz unsere Intuition meinen, die ist tatsächlich oft ziemlich treffsicher, weil unsere Intuition ist aber eigentlich so ein geniales Zusammenspiel aus Verstand und aus Bauchgefühl und aus den gesammelten Erfahrungen, die so im Gehirn verdichtet sind. Also deswegen ist die Intuition ganz treffsicher. Aber in dem Beispiel von der Mutter eben, da war es ja nicht die Intuition, sondern da war es so dieses Muttergefühl, das dem Verstand zuwiderlief. Also da muss man manchmal ein bisschen unterscheiden.
1: Ist gar nicht so einfach. Ihr erzählt viele praktische Geschichten in eurem Buch. Das finde ich auch

0: Das ist auch eine harte Aussage, oder? Also,
1: oh, als er anrief, ja, wir waren auch gar nicht darauf gefasst. Und als er anrief und sagte, also wir wollen heiraten, da haben die gesagt, du musst sofort nach Hause kommen, das geht gar nicht. Und er ist dann auch nach Hause gefahren, 500 Kilometer zu seinen Eltern. Und die haben das ganze Wochenende ihn bearbeitet und ihm lauter Sachen erzählt, weswegen ich nicht zu ihm passe. Und das Schlimme ist, in vielem hatten sie recht. Also es waren tatsächlich Konflikte gewesen, die wir tatsächlich gehabt hatten oder noch hatten und wo wir dran arbeiten mussten. Das war uns schon klar. Also das war nicht alles komplett blöd, was sie sagten. Aber wir waren da schon anderthalb Jahre zusammen. Wir haben schon viele schwierige Situationen durchgestanden und wussten, dass wir es schaffen, solche Konflikte zu lösen. Die Eltern haben gesagt, also auf keinen Fall jetzt heiraten. Also wenn überhaupt, dann wartet noch ein paar Jahre. Warten kann nie schaden und so. Und für ihn war das sehr, sehr schwer, weil er eine sehr gute Beziehung hatte zu seinen Eltern und sehr an denen hing. Und nun saß er da und ja, wusste im ersten Moment nicht, was er machen sollte.
0: War das so? Das klingt nach einer sehr spannenden Geschichte, was du da erzählst, weil wenn du sagst, einerseits vom Sachlichen her hatten sie recht bei dem, was sie ihrem Sohnemann da geraten
1: also,
0: haben.
1: Also nicht in allem, aber in
0: Nein,
1: manchem.
0: Nein, natürlich ja. nicht. Aber das ist ja immer so, ja, wenn du von außen auf eine Beziehung guckst, da sagst du bei manchen Menschen vielleicht auch, oh bitte, nee, lass das, das geht daneben.
1: Ja, genau. Ja, ja.
0: Auf der anderen Seite, was, vielleicht die Frage, was war denn damals das, was euch die Sicherheit gegeben hat, das machen wir jetzt trotzdem?
1: Wir sind ja, also vor allen Dingen, ich bin ja nicht mit fliegenden Fahnen in diese Beziehung gegangen. Also es hatte schon einen ganz langen Vorlauf, ehe ich mich überhaupt darauf eingelassen habe. Weil ursprünglich hatte ich mir einen ganz anderen Partner vorgestellt und ich habe mich auch immer in andere Männertypen verliebt, als mein Mann war. Und wir hatten sehr viele Gespräche auch mit einem guten Freund, der uns beraten hat. Und der hat das irgendwann mal durchgespielt mit mir und hat gesagt, Louis, was wäre denn, wenn du so einen Mann heiratest wie die, in die du dich immer verliebst? Und das war eine gute Frage, weil da war völlig klar, denn gäbe es nur Streit. Das ging gar nicht. Und mein Mann ist ja wirklich ganz anders als ich. Er ist sehr ruhig, sehr diplomatisch, sehr ausgleichend, sehr besonnen und so. Und deswegen hatten meine Schwiegereltern Angst, haben gesagt, die ist so temperamentvoll, die buttert den komplett unter. Und ja, also sie hatten nicht ganz Unrecht, aber andererseits doch nicht, denn mein Mann weiß ganz genau, was er will. Also was er nicht will, das macht er auch nicht. Er hat nur eine ruhigere Art, so das rüberzubringen. Von daher hatten wir schon eine lange Geschichte miteinander und schon viele Konflikte durchgestanden. Und das war nicht so eine Hals-über-Kopf-Entscheidung aus der ersten Verliebtheit heraus.
0: Also in dem Buch schildert ihr das ganz schön noch, dass dein Mann auch ganz schön Anlauf genommen hat. Also sich ganz schön auf die Hinterbeine gestellt hat.
1: Ja, wie sah der war sehr hartnäckig.
0: Ja. wie war das dann dieses Grenzen ziehen? War das für euch ein Erlebnis, wo ihr gemerkt habt, das ist ein wichtiges Thema für euch? Das waren ja in dem Fall gute Argumente, wie du es auch eben selber gesagt hast. Auch wenn die guten Argumente auf der anderen Seite sind, wir haben gerade über Kopf gegen Herz gesprochen. War das für euch so ein besonderes Erlebnis, wo ihr sagt, das ist uns heute noch wichtig, wenn wir über Grenzen reden?
1: Ja, also das ist ein ganz typischer Konflikt zwischen den Generationen, dass Eltern nicht einverstanden sind mit dem Partner, den die Kinder auswählen. Ich meine, in Syrien ist das praktisch. Bei unseren syrischen Freunden ist das bis heute so üblich, dass die Eltern den Partner oder die Partnerin aussuchen und sagen, okay, die Liebe kommt dann in der Ehe. Also für die ist unsere Geschichte unvorstellbar, dass man sich komplett gegen die Eltern entscheidet und was ganz anderes macht. Aber es ist ja gut biblisch begründet, also dass man eine Grenze setzt zu den Eltern. Also es heißt ja schon in den ersten Versen der Bibel, als es um Partnerschaft geht, ein Mann wird Vater und Mutter verlassen.
0: Das heißt, war das auch der Vers, auf den ihr, das war nicht euer Trauvers wahrscheinlich, oder?
1: Aber nee, nein, das war nicht unser Trauvers. Aber das hat, ja doch, das hatten wir schon im Hinterkopf. Wir hatten da viele Bücher auch gelesen, auch christliche Bücher so zu dem Thema. Und das war schon ein zentraler Vers, der da auch immer wieder vorkam. Also das hat so in diese Richtung schon bestätigt, dass man als Paar tatsächlich ein was ganz Neues begründet und eine klare Abgrenzung von den Eltern da auch wichtig ist. Und das ist bis heute so. Das kommt also in ganz vielen Beratungen kommt das vor, dass die Grenze zwischen den Generationen verwischt ist.
0: Ja, das wollte ich gerade sagen. Du bist ja selber in der Beratung auch aktiv. Und das Thema, das du eben angesprochen hast, ich habe mal was gelesen, dass Männer sich erst im Alter von, frag mich was, über 40 oder so, tatsächlich von ihren Eltern innerlich trennen. Ist das auch so ein Männer-Frauen-Problem oder wo erlebst du sowas in deiner Beratungstätigkeit?
1: Nee, Frauen trennen sich auch manchmal sehr schwer von ihrer Mutter und rennen mit allen Problemen dann noch zu Mama und erzählen Mama über die Eheprobleme oder so. Also, dass es jetzt speziell Männer betrifft, vielleicht in Italien. Also, meine Italiener.

0: Lehrerin sagt, bei den italienischen Männern, die wohnen bis 30 noch zu Hause bei Mama und wenn sie dann heiraten, dann erwarten sie die gleiche Versorgung. So. Aber nein, das kann ich nicht sagen. Also Frauen haben manchmal genau solche Probleme, eine Grenze zu ziehen zu den Eltern.
1: Was ist denn das Besondere an dieser Konstellation? Wie erlebst du das in deiner Beratungsarbeit? Du hast gerade gesagt, das kommt immer mal wieder vor. Was ist denn die besondere Herausforderung in diesem Nicht-Verlassen?
0: Das Problem ist, dass die Leute ja oft denken, verlassen bedeutet im Stich lassen. Und das ist ja nicht gemeint. Also das vierte Gebot gilt nach wie vor. Die Eltern ehren und Verantwortung für sie übernehmen, wenn sie älter werden, wenn sie Hilfe brauchen. Also verlassen ist ja nicht im Stich lassen. Verlassen bedeutet nur eigene Entscheidungen treffen. Und da haben sich die Eltern nicht einzumischen in meine Beziehung als Paar oder wie wir unsere Familie leben.
1: Also das heißt nicht jetzt verlassen in dem Sinne von, ich lasse euch alleine, ihr müsst selber gucken, wie ihr klarkommt. Das ist eher so ein innerlicher Prozess dann in dem Fall.
0: Ne? Das ist ein innerlicher Prozess, genau. Also als dieser Vers entstand im Alten Testament, da war das ja so, dass tatsächlich die Frau zu dem Mann zog, in dessen Familie mit einzog. Und gerade da wird dem Mann gesagt, du musst Vater und Mutter verlassen. Also man kann ja innerlich verlassen, selbst wenn man äußerlich noch in der Nähe ist.
1: Das heißt, es war ja, wir haben ja eben gerade schon, du hast es erwähnt, mit syrischen Familien, mit italienischen Familien. Das heißt, dieser Spruch aus der Bibel ist ja damals dann ziemlich revolutionär gewesen. Also, dass ein Mann seine Familie verlässt.
0: Ja, genau. Der war revolutionär.
1: Wenn ich jetzt drüber nachdenke, normalerweise war das ja so, ist glaube ich in vielen Gesellschaften bis heute noch so, dass die Frau ihre Familie verlässt und dann zum Mann zieht. Und das ist ja was komplett anderes. Also gab es das Problem damals schon?
0: Die Frau hat ihre Familie verlassen bei Isaak und Rebekka. Ganz im ersten Buch Mose ist das ja so. Rebekka, die reist ja tausende von Kilometern an dann zu ihrem Mann und zieht bei dem ein. Und das war ja dann quasi die Hochzeit, dass die Frau in das Zelt des Mannes mit einzog. Also es ist doch spannend, dass gerade in diesen Situationen, die damals üblich waren, wird dem Mann gesagt, du musst Vater und Mutter verlassen. Die Frau hat sowieso verlassen, die ist ja ausgezogen. Also die ist ja, Rebekka ist ja, die hat ja ihre Verwandten wahrscheinlich nie wieder gesehen.
1: Wie war denn das gemeint damals? Weil wenn ein Mann jetzt seine Familie verlässt, das war ja damals oft so, man hatte so eine gemeinsame Landwirtschaft oder wie auch immer, wo es der Sohn dann übernommen hat. Das heißt, der Sohn musste ja sich eine eigene wirtschaftliche Existenz aufbauen. War das so gemeint auch oder war das tatsächlich?
0: Glaube ich nicht.
1: Nee, ne? Eher so auf diesen, nee, dieses innerliche also, Verlassen.
0: Ich glaube, also ich glaube nicht. Isaak und Abraham. Isaak hat ja nicht räumlich die Eltern verlassen. Wahrscheinlich sein eigenes Zelt dann gehabt und so, aber es heißt ja nicht, dass sie
1: Garten
0: nicht mehr zusammen.
1: So sinngemäß oder sowas dann, ne?
0: So, genau, es heißt ja nicht, dass sie nicht mehr zusammen Verantwortung hatten für die Schafe oder so. Also es gibt ja auch heute noch oft diese Familienbetriebe, wo der Vater Tischler war und der Sohn übernimmt die Tischlerei oder der Vater war Bäcker und der Sohn übernimmt die Bäckerei. Das gibt's ja ganz häufig, das hatte ich auch auf dem Dorf sehr oft. Und davon wird ja nicht abgeraten, aber dass man trotzdem, dass jeder seinen eigenen Bereich hat und eigene Entscheidungen trifft.
1: Das ist ja dann auch teilweise im Alter öfter mal ein Problem. Also ich kenne Menschen, die auf dem Dorf leben, ne? So dieses, du musst dich um deine alten Eltern kümmern. Und wenn man die dann irgendwie früh ins Pflegeheim bringt, wird man schräg angeguckt und so. Also so dieses Kümmern, das ist ja nochmal was anderes, ne? Was du meinst. Also nicht dieser innerliche Abstand nehmen, sondern das heißt schon, dass ich in gewisser Weise auch noch verantwortlich bin.
0: Dass ich verantwortlich bin, ja. Und das ist tatsächlich auf dem Dorf oft auch noch ein Tabuthema, die Eltern ins Heim zu geben oder zu Fremden zu geben. Wobei man ja sagen muss, die Situation ist heute ganz anders als früher. Erstens werden die Eltern viel älter als früher. Also man muss sich viel länger um sie kümmern. Und dann lebt man ja nicht mehr so wie früher in einer Großfamilie zusammen, wo denn viele Menschen sind, die sich kümmern, sondern man lebt in bürgerlichen Kleinfamilien zusammen und hat seinen Beruf, womöglich selber noch kleine Kinder und muss sich noch um die alten Eltern kümmern. Also viele Menschen überfordert das dann heute auch. Also die Situation ist eine andere als früher, wo man sagte, man gibt die Eltern nicht ins Heim. Aber auch das ist zum Beispiel für unsere syrischen Freunde undenkbar, die Eltern ins Heim zu geben. Also das geht gar nicht.
1: Ja, das ist ja nochmal eine andere Familienstruktur, auch eine andere Vorstellung von Familie.
0: Dann in
1: dem Fall, ne? Genau. Jetzt seid ihr selbst Familie, ihr habt gemeinsam drei Kinder. Thema Grenzen ziehen. Also wenn ich so, wir haben selber drei Kinder, die mittlerweile erwachsen sind. Grenzen ziehen mit Kindern. Pubertät ist ja dann auch so eine Phase wie Grenzziehzeit. Wie habt ihr das denn für euch erlebt?
0: Oh, die Pubertät, das ist ja wirklich eine schreckliche Zeit. Wir waren die altmodischsten Eltern weit und breit, okay, nach Aussagen unserer Kinder. Mhm. Also weil wir denn auf bestimmten Zeiten bestanden, wo sie denn nach Partys zu Hause sein mussten. Und irgendwann hat unser Sohn sich mit einer Klassenkameradin unterhalten und stellte dann fest, also die Klassenkameradin und er hatten beide die altmodischsten Eltern weit und breit. Ja, aber eines Tages machte ja unsere jüngste Tochter eine ganz spannende Erfahrung. Sie hat sich nämlich bei ihrer besten Freundin beklagt über ihre altmodischen Eltern, dass sie denn irgendwie schon um 24 Uhr zu Hause sein sollte und dass es immer Stress gab, wenn sie zu spät kam und so. Und da hat die Freundin gesagt, Nora, deine Eltern kümmern sich wenigstens um dich. Meinen Eltern ist das völlig egal, wann ich nach Hause komme. Und das gibt mir das Gefühl, dass ich ihnen nicht wichtig bin. Und das war für Nora also ein richtiger Knall. Also das hat sie uns erzählt, sie war völlig geschockt so davon. Also das heißt, Grenzen ziehen bedeutete auch, du bedeutest mir was. Spannend, oder?
1: Ja, das muss man aber gerade als pubertärender Teenager erstmal verstehen, oder?
0: Ja, wir hätten es ihr auch nicht sagen können. Mhm. Also das war wirklich wie so ein Offenbarungserlebnis, dass die Freundin sagte, deine Eltern interessiert es wenigstens. Bei mir interessiert es niemanden, wann ich nach Hause komme.
1: Ja,
0: das also das war für Nora ein kompletter Paradigmenwechsel. Das hat sie, das ja, hat auf einmal so ihr System im Kopf umgeworfen, so ein bisschen.
1: Mhm. Wie war das dann für euch? Eure Kinder sind auch mittlerweile aus dem Haus, gehe ich mal davon aus, schon länger.
0: Ja.
1: Dieses Abschied nehmen, dieses auch sich selber dann abgrenzen oder kommen eure Kinder immer noch nach Hause und weinen sich aus, weil du vorhin gesagt hast, ne, Tochter kommt zur Mutti nach Hause. Ist das Thema Grenzen für euch da auch so ein Thema? Abzugrenzen, zu sagen, hey, das ist dein Leben?
0: Also erstmal wohnt keiner von denen hier im Moment, wohnen sie in Hamburg und in Südbayern. Aber nee, sie konnten von Anfang an sich auch gut abgrenzen. Sie können sich auch heute sehr gut schützen. Also wehe, wenn ich eine Frage stelle, die Ihnen zu übergriffig erscheint, dann sagen Sie sofort, Mama, da möchte ich jetzt nicht drüber sprechen oder so. Das schaffen Sie gut. Also unser Sohn wird jetzt hier nach Nordheim ziehen mit seiner Familie und seinen zwei Kindern. Das finden wir ja ganz toll. Und da freuen wir uns auch riesig drüber. Aber da wird das Thema Grenzen, glaube ich, nochmal auch aktuell werden.
1: In welcher Richtung, denkst du?
0: Ja, also wir haben fest vor, uns da nicht irgendwie einzumischen in die Erziehung oder sonst irgendwas. Aber wie viel oder wie wenig man sich dann auch kümmert um die Enkel. Und also ich glaube, so in ganz praktischen Sachen müssen wir mal sehen. Ich habe damit noch keine Erfahrung. Aber ich glaube, das wird man immer wieder neu aushandeln müssen.
1: Dann gibt es ein nächstes Buch, das heißt dann Grenzen ziehen als Opa und Oma. Ist ja auch nicht schlecht. Jetzt nochmal zum Grenzen ziehen, so für sich persönlich, dieses Abgrenzen, was ich mit dieser Bürosituation auch am Anfang gemeint habe. Ist es nicht grundsätzlich so, dass ich erstmal wissen muss, wer ich bin, damit ich gute Grenzen ziehen kann? Also quasi auch Selbstbewusstsein zu haben, hilft das beim Grenzen setzen?
0: Ja, auf jeden Fall. Also sonst bist du ja wie so ein Fähnlein im Winde und machst immer, ja, das, was die anderen wollen, fühlt sich nicht gut dabei und wirst eigentlich auch nicht geachtet.
1: Ihr habt das Stichwort mit gutem Gewissen, das ist so der Untertitel, mutig Grenzen ziehen mit gutem Gewissen. Warum ist euch das so wichtig, dieses mit dem guten Gewissen das noch dran zu setzen?
0: Das war gar nicht unsere Idee, glaube ich, mit dem mit gutem Gewissen. Wir haben ja dann irgendwie 10 verschiedene Titel an 100 Leute geschickt und gesagt, entscheidet mal. Aber wir hatten ganz andere Favoriten als Titel. Und komischerweise haben mehr als die Hälfte der Leute sich für diesen Titel entschieden, Grenzen ziehen mit gutem Gewissen. Verrückt, oder? Hm. Also es war nicht mein Favorit, dieser Titel. Aber tatsächlich ist es ja so, dass Grenzen ziehen oft ein schlechtes Gewissen macht, weil eben man will ja nett sein. Und man bekommt auch oft von anderen ein schlechtes Gewissen gemacht. Also manche Mütter sind Meister darin, ihren Töchtern oder ihren Kindern ein schlechtes Gewissen zu machen. Also manchmal wird einem das ja auch so von außen ein schlechtes Gewissen gemacht.
1: Gibt es da so klassische Sätze, die dir einfallen zum Thema Tochter, Mutter, schlechtes Gewissen machen?
0: Du kümmerst dich nicht genug um mich. Das ist also ein Satz, den Töchter ja oft vorgeworfen kriegen. Ich habe so viel für dich getan und jetzt bekomme ich nichts wieder. So diese Konflikte Mütter, Töchter, also zwischen den Generationen auch, dass man Erwartungen nicht erfüllt, war tatsächlich auch ein häufiges Thema. Ich habe ja 6 Jahre lang mal Gewissensfragen für den NDR beantwortet und auch da kam dieses Thema sehr oft vor. Also wie grenze ich mich ab? Und meine Mutter macht mir immer Schuldgefühle, dass es nicht genug ist, wenn ich nicht genug anrufe, wenn ich nicht schlecht genug komme. So, ja, Schuldgefühle werden auch wirklich oft von außen an einen herangetragen.
1: Was sagst du in so einem Fall? Also wenn jemand kommt und sagt, hier, meine Mutter sagt, ich kümmere mich nicht genug. Also rein faktisch könnte man ja sagen, ja, stimmt ja, die hat die ja großgezogen, unterstützt. Hat sie jetzt auch ein Recht drauf oder was gibt mir dann das Recht, mich abzugrenzen?
0: Ja, tatsächlich ist es ja so, die Eltern haben einen großen Vorlauf. Also was die alles für uns getan haben, können die Kinder ihnen nie zurückgeben in der Regel. Und deswegen ist es auch so leicht, den Kindern ein schlechtes Gewissen zu machen. Wir plädieren ja in unserem Buch nicht für Grenzen ziehen durch Nein sagen, sondern für zweimal Ja sagen. Und das habe ich selber in einem anderen Buch gelesen, das fand ich total hilfreich. Einmal sage ich Ja zu mir und zu meinen Wünschen und Bedürfnissen und zu meinen Grenzen, die sind berechtigt und ich darf die haben und das ist nicht falsch, dass ich Bedürfnisse habe und Wünsche und die auch erfüllt haben möchte bis zu einem gewissen Grad. Und zum Zweiten sage ich aber auch Ja zu meiner Mutter zum Beispiel jetzt mal. Sie hat ihre Geschichte und es ist verständlich aus ihrer Geschichte, warum sie bestimmte Wünsche und Ansprüche hat und sie darf die auch haben, aber ich bin nicht dafür zuständig, sie alle zu erfüllen. Aber ich fand das so mit diesem zweimal Ja sagen, das gefällt uns viel besser als Nein sagen, weil einmal sage ich Ja zu mir und einmal sage ich aber auch Ja zum anderen und respektiere ihn. Und aus dieser Haltung, finde ich, fällt es leichter, sich abzugrenzen, als immer mit diesem Nein sagen. Das ist so negativ.
1: Ja, das klingt auch besser letzten Endes. Immer Nein zu sagen, ist ja nicht so die positive Botschaft für einen selber. Ne?
0: Genau. Und wenn ich aber Ja sage, auch zu dem anderen, zu seiner Geschichte, zu seinem Gewordensein und aus dieser Haltung heraus es schaffe, mich abzugrenzen, dann fällt es mir aber auch leichter, wenn ich dann da bin, auch ganz für ihn da zu sein und ihn zu akzeptieren oder sie zu akzeptieren.
1: Du hast es gesagt, zweimal Ja sagen, also zu sich selber und auch durchaus zu den Bedürfnissen des anderen. Jetzt ist es ja bei manchen Menschen, die fromm geprägt sind, also ich habe da auch so ein bisschen was mitgekriegt, ist so dieses verleugne dich selbst und sei dir selbst nicht so wichtig, du musst doch was für den anderen tun, ne? So ein bisschen. Was würdest du da als Pfarrerin, als Theologin und als Beraterin dem entgegensetzen?
0: Das ist ja richtig. Ich meine, die Nächstenliebe ist das zentrale Gebot an Christen. Also liebe Gott und deinen Nächsten wie dich selbst. Also Gott lieben, seinen Nächsten lieben und sich selbst. Also ohne den Nächsten, das ist ganz zentral mit der Nächstenliebe. Aber dann muss man doch sagen, Jesus hat sich selber auch immer wieder abgegrenzt. Der ist zum Beispiel zwischendurch alleine auf einen Berg gegangen, um zu beten, hat gesagt, tschüss Leute, ich bin jetzt erstmal weg und hat die alle erstmal sich selbst überlassen. Also Jesus hat es ja selber auch immer wieder geschafft zwischendurch, obwohl er zeitweise ganz für die Menschen da war und sie geheilt hat und gepredigt hat und zwischendurch ist er verschwunden und hat sich abgegrenzt.
1: Also es gab ja mal diese Bewegung früher, what would Jesus do, also was würde Jesus tun? Das wäre dann in manchen Situationen eben nicht der Klassiker, er hilft überall, bis er nicht mehr kann, sondern er ist auch derjenige, der auf sich selber achtet, oder?
0: Ja, genau. Also der sagt, okay, ich brauche das jetzt, dass ich allein bin mit Gott, dass ich allein bin ganz für mich, dass ich bete, dass ich meine Ruhe habe, dass ich abschalte, dass ich jetzt mir nicht die Probleme von allen Leuten anhöre. Genau. Mhm.
1: In der Anmoderation habe ich davon gesprochen, dass Grenzen ziehen auch gesund machen kann. Das klingt jetzt so ein bisschen komisch, aber das hat was mit dir selber zu tun. Du hast eine üble Hautkrankheit gehabt, die letzten Endes, so erklärst du das auch ein bisschen, davon kam, dass du nicht Grenzen gezogen hast. Was war das denn für eine Krankheit? Was war das?
0: Ich bekam auf einmal so Quaddeln am ganzen Körper, vor allen Dingen an den Oberschenkeln, an den Oberarmen und auch im Gesicht, sodass die Lippe angeschwollen ist und die Haut über den Augen, dann sah man total entstellt aus und es juckte wie verrückt. Und das hatte ich über mehrere Jahre und musste dann immer, mein Mann hat mir dann immer Antihistaminika verordnet, also Mittel gegen irgendwelche Allergien. Die habe ich, wenn ich die genommen habe, war es weg. Aber sobald ich die absetzte, kam es wieder. Und das war wirklich grässlich. Also erstens, weil man sich gar nicht unter die Leute trauen kann, wenn man da im Gesicht so die Lippe angeschwollen ist und so. Aber weil es auch juckte wie verrückt. Also es war einfach lästig und ich war bei allen möglichen Hautärzten und wir fanden keine Ursache.
1: Und das hat dann was mit Grenzen ziehen zu tun gehabt?
0: Darauf sind wir lange nicht gekommen, sondern wirklich erst nach 3 oder 4 Jahren bin ich drauf gekommen, als ich diese systemische Ausbildung machte. Tatsächlich ist es ja so, wir lebten da in einem großen Pfarrhaus in einem kleinen Dorf, wunderbar, direkt am Dorfbach mit einem großen Pfarrgarten, und die Kinder fanden das herrlich. Also wir hatten Hühner, wir hatten Katzen, die Nachbarn hatten Kaninchen und Ziegen und Schafe, und sie holten die Milch über den Dorfbach beim Bauern. Es war aber so, dass so dieses Leben im Pfarrhaus ist völlig unabgegrenzt. Die Leute kommen eigentlich zu jeder Tageszeit. Die kommen auch einfach so, wenn sie einen sehen, in den Garten und sagen, ach, ich habe sie ja gerade mal gesehen. Können Sie mal eben eine Beglaubigung machen oder können Sie mal dies machen? Und der Briefträger kam immer, wenn ich dann mal bei schönem Wetter mit meiner elektrischen Schreibmaschine auf der Terrasse saß und schrieb eine Beerdigungspredigt, dann kam der Briefträger, brachte Post und sagte, ach, so gut wie Sie möchte ich es auch mal haben, immer draußen sitzen und nichts tun.
1: Hast du gesagt, so gut wie Sie möchte ich es auch mal haben, den ganzen Tag spazieren gehen. Ne?
0: Spazieren gehen, genau. Also man war erstmal ständig unter Beobachtung. Der Garten war auch durchs ganze Dorf einsehbar, aber es war auch so, dass es ein ständiges Kommen und Gehen war. Die Kinder haben es geliebt, die haben es genossen. Mein Mann fuhr jeden Tag nach Göttingen zum Studium und später dann ins Krankenhaus zur Arbeit. Den hat das gar nicht gestört.
1: Du hast eine Geschichte geschildert da drin, da habe ich gedacht, das kann jetzt nicht wahr sein. Irgendwie hast du mit deinen Kindern im Sommer am Sonntagnachmittag, die waren im Swimmingpool oder so draußen im Planschbecken, und du saßt dann im Badeanzug im Bikini auf der Bank und hast dich entspannt und plötzlich hast du Besuch bekommen.
0: Ja, genau. Ja, die Kinder waren noch, ich glaube, da hatten wir auch erst 2 Kinder, und die spielten an diesem heißen Tag draußen im Planschbecken, was wir aufgebaut haben, und ich habe mit den Kindern gespielt und alle Badekleidung, also ich hatte ein Bikini an, und dann kam ein alter Kirchenvorsteher aus dem Nachbardorf, der ist inzwischen lange tot, sonst würde ich die Geschichte nicht erzählen, aber der kam und setzte sich zu mir dann in die Hängeschaukel und erzählte mir 2 Stunden was über Friedhofsprobleme, dass die Leute Kies auf die Gräber machen und dass da zu hohe Bäume wachsen auf dem Grab und dass derjenige sich beschwert hat und ich habe keine Ahnung und dass der Friedhof sich finanziell nicht trägt. Es war alles richtig, aber es war überhaupt kein bisschen dringend, und ich saß da und dachte, Sonntagnachmittag, eigentlich habe ich doch frei Sonntagnachmittag, und ich fühlte mich so, also halbnackig da im Bikini, sitze ich da neben dem in der Hängeschaukel. Ich habe es auch nicht gewagt, aufzustehen und zu sagen, kommen Sie doch einfach nächste Woche damit nochmal wieder, dann können wir uns in Ruhe unterhalten oder so. Ich war Berufsanfängerin, ich fühlte mich völlig überfordert, aber also das war so eine typische Situation, wo ich mich absolut unwohl fühlte in meiner Haut.
1: Ja, ihr beide habt ja so einen Job. Dein Mann ist Arzt. Ne? Hausarzt.
0: Ja, war damals besser abgegrenzt. Okay. Also er hat ja auch erst Theologie studiert und dann Medizin, und am Anfang studierte er noch und fuhr immer nach Göttingen, und deswegen, also das hört sich jetzt so an, als wäre das blöd gewesen auf dem Dorf. Wir haben das geliebt lange Zeit. Wir haben jedes Jahr einen Bibelkurs gemacht oder Glaubenskurs. Wir haben Kinderbibelwochen gemacht. Wir hatten Jugendkreis. Wir haben jedes Jahr eine Familienfreizeit gemacht und so. Mein Mann war der perfekte Fahrmann, also besser ging es nicht. Und wir haben uns da wirklich voll reingehängt, also mit aller Liebe und Leidenschaft, die ging. Aber also irgendwann, glaube ich, hat mein Körper mir gezeigt, gerade dieses Unabgegrenzte, das ist zu viel.
1: Dass man auch unter Spannung, unter Stress steht immer, ne? Weil man nicht weiß, klingelt jetzt einer, kommt jemand
0: ja,
1: vorbei.
0: Ja, genau, jederzeit. Ne? Also natürlich kam der Posaunenchorleiter kam immer dann, wenn es im Wohnzimmer am unaufgeräumtesten war. Und das war ein ganz ordentlicher Mensch und so. Also ja, so, ne? Die hatten eben dann ihren Posaunenchor, und vorher wollten sie irgendwas, dann klingelten sie. Das war ja auch in Ordnung. Also wie gesagt, unsere Kinder fanden das toll. Die sahen alle Mitarbeiterinnen und Mitarbeiter als Onkel und Tanten an. Und die hat das gar nicht gestört. Ich habe sie später mal gefragt. Also Einzige, der das was ausgemacht hat.
1: Kannst du dir vorstellen, ist das ein bisschen Typfrage? Also gibt es da Leute, denen das sowas leichter fällt? Oder,
0: Also die meisten Kolleginnen und Kollegen kommen super klar mit dem Leben im Pfarrhaus. Ich glaube, ich habe so eine Geschichte noch gar nicht gehört, ehrlich gesagt. Ja. Also ich glaube, viele Kollegen kommen da super mit klar. Ja, Also die können vielleicht von Anfang an sich besser abgrenzen oder also keine Ahnung. Ich glaube, dass Menschen da auch individuell verschieden sind in ihrem Grenzbedürfnis. Also die liegen ja auch bei jedem anders, die Grenzen.
1: Ja, also du hättest ja auch, als du dann im Bikini auf der Bank zu Hause saßt, einfach sagen können, hier kommen sie morgen wieder, machen sie einen Termin. Aber das genau. ist ja auch ein bisschen Lernsache gewesen für dich dann,
0: oder? Das ist erstmal Lernsache, genau. Am Anfang ist es doch auch so, als Berufsanfängerin, also ja, du möchtest eben auch, dass die Leute dich nett finden und dass du beliebt bist da in dem Dorf, dass sie gerne zur Kirche kommen und so. Also da, ja, natürlich, heute würde ich das ja sofort machen. Heute würde aber gar keiner mehr von der Gemeinde ungefragt in den Garten kommen.
1: Traut sich keiner mehr rein. Aber du hast es, wir haben über die Haut gesprochen, über deine Krankheit. Du hast dann auch gemerkt, das hängt schon miteinander zusammen, ne? Also dieser Dauerstress und der Beobachtung. Und du hast dann tatsächlich gemerkt, Krankheit und Arbeit, irgendwie, das geht nicht miteinander, oder?
0: Das war ganz verrückt, weil das war aber in der systemischen Ausbildung. Das gibt eine Methode, die heißt externalisieren. Das heißt, stell dir vor, deine Krankheit ist eine Person. Was macht die dann? Und ich hatte sofort dieses Bild, meine Urtikaria, meine Nesselsucht, das ist ein böser kleiner Zwerg, der die ganze Zeit um mich herum hüpft. Und dann fragte die Ausbilderin, ja, und was macht der? Ja, der hüpft um mich rum. Ja, und was machst du? Ja, ich stehe da. Ja, und was will der von dir? Ja, was will der von mir? Keine Ahnung. Der will mich ärgern. Ja, aber was möchte der, dass du tust? Und irgendwann fiel mir das wie Schuppen von den Augen. Ich stehe hier wie angewurzelt und der hüpft um mich herum. Der will, dass ich mich bewege. Und das war irgendwie dieses Bild, das hat mir so geholfen. Da war es auf einmal schlagartig klar, meine Haut zeigt mir, ich muss hier weggehen aus der Gemeinde.
1: War das hart für dich damals, das dir einzugestehen? War das so ein bisschen eine Niederlage oder so? Oder?
0: Überhaupt nicht. Also ich hatte eigentlich nach 9 Jahren so schon das Gefühl, ich müsste jetzt hier weg. Das ging aber aus vielen äußeren Gründen nicht, weil mein Mann noch nicht fertig war mit der Facharztausbildung und dann irgendwie eine eigene Praxis aufmachen wollte. Und so, es war sehr schwierig, sodass im Grunde wir dennoch da geblieben sind, noch 3,5 Jahre aus Vernunftgründen. Und ich habe das nicht mit der Haut in Zusammenhang gebracht. Ich hatte schon nur nach 9 Jahren das Gefühl, auch so, eigentlich hast du jetzt alles so ausgereizt auch und ausprobiert in diesem Dorf, was man ausprobieren kann. Und jetzt wäre es gut zu wechseln. Aufgegangen, dass es mit der Haut zusammenhängt, ist mir dann tatsächlich erst in diesem Moment in der systemischen Ausbildung. Aber nein, es war dran zu gehen. Also ich hatte kein schlechtes Gewissen. Es war natürlich, ich meine, man ist nach 12,5 Jahren, ist man mit so vielen Leuten befreundet und verbunden. Ich habe die Menschen da geliebt. Es ist mir nicht leicht gefallen, da wegzugehen. Aber ich hatte das Gefühl, es ist dran.
1: Wie habt ihr euer Leben denn dann geändert? Du hast so eine Fahrstelle nie wieder angenommen. Wie sah euer Leben dann anschließend aus?
0: Nee, genau. Also ich habe erst mal 5 Jahre mich beurlauben lassen und dann diese systemische Ausbildung gemacht in der Zeit, eine Zeit lang an der Berufsschule gearbeitet. Und dann wurde ich gefragt, ob ich mich auf eine andere Fahrstelle hier in der Nähe von Northeim bewerbe. Und ich habe denen gleich gesagt, wieso fragt ihr mich? Ihr wisst doch, dass ich nicht ins Pfarrhaus ziehen werde. Da hatten wir schon ein Haus in Northeim gebaut. Wir hatten ein eigenes Haus und Joost hatte da eine eigene Praxis. Und es war klar, ich bleibe in diesem Haus wohnen. Und da haben die gesagt, das wissen wir. Wir möchten trotzdem, dass du dich bewirbst. Und das war also von Anfang an klar, dass ich nicht in das Pfarrhaus ziehe. Und das Dorf ist 5 Kilometer von unserem Haus entfernt. Und das war eine unglaubliche Erleichterung. Ich habe kein bisschen weniger gearbeitet als in der ersten Gemeinde, aber die Grenzen waren klar. Hier zu Hause bin ich zu Hause. Und da, wenn ich im Garten liege und ein Buch lese, dann habe ich nicht das Gefühl, jetzt guckt Frau sowieso aus dem Fenster und denkt, wie, jetzt könnte sie aber doch stattdessen auch mal die Oma besuchen.
1: Genau.
0: Ja, das hast du im Pfarrhaus aber immer, hatte ich da immer, wenn ich im Garten liege. Ich hatte nie ein gutes Gewissen, weil ich immer dachte, ja, jetzt sehen die mich hier liegen und denken, ja, aber eigentlich könnte sie doch jetzt auch das und das machen. Ja. Weil ich meine, besuchen kannst du immer wen, oder? Das ist nie genug.
1: Ja, ist immer die Frage, wer bestimmt, was du für wichtig hältst, gerade in dem Moment auch. Ne?
0: Ja, genau.
1: Also, ist ja immer so der Punkt.
0: Und hier, also dieses nicht mehr wohnen im Pfarrhaus, das hat, ich war in der zweiten Gemeinde dann 20 Jahre. Also ich habe den Beruf dort mit nicht weniger Leidenschaft und auch nicht mit weniger Erfolg gemacht. Aber die Grenzen sind ganz klar und das ist aber eine Riesenerleichterung für mich.
1: Das ist schon was du mitgenommen hast, weil du das gesagt hast, eben auch nochmal so deutlich, nee, so einen Job ins Pfarrhaus ziehen mache ich nicht mehr. Also da ist schon ein Learning dabei, wie man so neudeutsch sagt.
0: Ja, ne? Ich meine, für meinen Mann, mein Mann war selber fassungslos. Ab dem Tag, wo wir in Northeim im eigenen Haus wohnten, war diese Urtikaria verschwunden. Schlagartig, also von einem Tag auf den anderen mit dem Umzug nach Nordheim war diese Hautkrankheit weg. Ist doch verrückt, oder?
1: Habt ihr da mal über das Thema geredet? Ich meine, du hast eine systemische therapeutische Ausbildung, dann Schulmedizin, ist mit seinen Pillen nicht klargekommen und dann verändert ihr eure Wohnsituation und deine Haut ist gesund. Macht ihr das jetzt immer so, dass ihr den Leuten ratet, zieh doch mal um oder so?
0: Also, mein Mann ist ja auch Psychotherapeut. Aber tatsächlich ist auch er nach wie vor von dieser Geschichte immer noch beeindruckt, was die Seele tatsächlich für eine Macht hat und sich auf den Körper auswirkt. Also, dass diese Hautkrankheit geheilt war mit dem Moment, wo wir in Nordheim wohnten, das beeindruckt ihn bis heute. Aber das zeigt tatsächlich, wie sehr die Seele Auswirkungen hat auf den Körper, ja.
1: Ja, das ist ja ein Thema, was in der Schulmedizin eher selten vorkommt. Ne? Also, dass man dann eher sagt, du musst die richtigen Tabletten nehmen. Also, mich hat, glaube ich, noch kein Arzt gefragt, wie ich lebe, wie ich wohne, ob ich genug schlafe, ob ich mich abgrenzen kann, sowas in der Richtung. Aber spielt ja alles eine Rolle, oder? Bei der Gesundheit.
0: Also, mein Mann fragt das schon.
1: Ja, ihr seid zu weit weg, da war ich noch nicht.
0: Also, das spielt eine Riesenrolle. Natürlich, also die Situation, in der man lebt und wie man arbeitet und so, natürlich. Also Leute kriegen es ja nicht nur an der Haut, wenn sie sich nicht abgrenzen. Manche kriegen ja auch Magenschmerzen oder wir erzählen ja in dem Buch auch, erzählt mein Mann eine Geschichte von einer Frau, die irgendwann mit Tinnitus kam und erkannte die Familiensituation und dass sie eben sich da aufopfert in der Pflege ihrer Schwiegermutter. Und fragt sie dann, wie geht's ihrer Schwiegermutter? Und dann sagt die Frau, ich kann das Gejammere meiner Schwiegermutter nicht mehr hören. Oha. Und die kriegt Tinnitus. Sie hatte das selber auch noch nicht in Zusammenhang gebracht. Und dann sagt mein Mann, das ist ja seltsam. Sie können das nicht mehr hören und sie kriegen Ohrgeräusche.
1: Ah, okay.
0: Ne? Also der Körper ist ja manchmal, das ist total irre, wie unser Körper manchmal auf psychische Situationen reagiert. Und uns zeigt, du musst eine Grenze setzen.
1: Ja, die muss man aber auch ernst nehmen dann, oder? Also es gibt ja viele Leute so, dass über die Grenzen gehen, ne? Also wenn es weh tut, noch einen Meter. Das ist ja nicht unbedingt das, was immer gesund ist.
0: Nee, deswegen ist es schon wichtig, das Symptom mal zu fragen, wenn dein Tinnitus jetzt reden könnte, was möchte er dir sagen?
1: Mhm. Das ist manchmal relativ kurz der Weg. Ich möchte mit dir nochmal über Theologie reden, beziehungsweise über Jesus. Du hast es schon angesprochen. Dieser Gedanke, sich abgrenzen zu können, das kommt ja im Neuen Testament immer mal vor. Also ganz, wenn man sich das so vorstellt, ganz verrückte Situation, dass ganz viele Menschen unbedingt mit zu Jesus wollten, ne? Also dass er für sie betet, irgendwas macht und dass er, da steht dann wirklich ein paar Mal drin, er ist aufs Boot gegangen, er ist auf den Berg gegangen, er hat sich zurückgezogen. Ist das auch eine Art von Grenzen ziehen oder wie interpretierst du das?
0: Ja, also Jesus hat sich abgegrenzt und ist eben alleine auf einen Berg gegangen und hat sich zurückgezogen. Aber er hat ja auch zu Menschen, also ganz krass ist ja die Geschichte, wie ein Mann sagt, ich will dir nachfolgen, aber erlaube mir, dass ich zuerst meinen Vater begrabe. Und Jesus sagt, lass die Toten ihre Toten begraben, du aber geh hin und verkündige das Reich Gottes. Als ich das mal in der Andacht im Kirchenvorstand hatte, da haben die Kirchenvorsteher auf dem Dorf, also Friedhof ist ganz wichtig, da haben die Luft angehalten und haben gesagt, da hat Jesus aber einen schlechten Tag gehabt. Das kann er nicht so gemeint haben. Also die waren fassungslos, aber da setzt Jesus ganz klar eine Grenze und sagt, lass die Toten, lass die Trauer. Es gibt eine Grenze für die Trauer und du guck jetzt nach vorne. So, also er setzt auch für die Menschen heilsame Grenzen.
1: Wie kriege ich das denn raus als Christ? Also was ist denn so deine Idee, wenn ich jetzt an Gott glaube und du hast es vorhin schon auch zitiert, so dieses Liebe deinen Nächsten wie dich selbst, das ist ja ein Auftrag, der steht ja dann schon über. Da steht aber nicht so explizit drin, kümmere dich um dich selbst, frag nach deinen eigenen Bedürfnissen und setz Grenzen. Wo ziehst du das aus der Bibel raus?
0: Also wie gesagt, das mit den Toten ist schon mal ganz klar. Lass die Trauer, lass den Tod hinter dir und guck nach vorne. Die nächste Geschichte ist ja dann, dass ein Mann sagt, ich möchte auch dir nachfolgen und möchte mich zuerst von meinen Eltern verabschieden. Und da sagt Jesus auch, wer seine Hand an den Pflug legt und sieht zurück, der ist nicht geschickt zum Reich Gottes. Also auch da ist es so, nee, verabschiede dich, zieh eine Grenze, geh nach vorne. Tu das, was dein Auftrag jetzt ist. Also von daher kommt das ja schon davor auch. Also tu das, was du als Auftrag hast, aber nicht das, was jetzt die anderen Menschen von dir erwarten. Natürlich erwarten die Eltern, dass man sich verabschiedet.
1: Genau, also nicht immer nur zu gucken, was sind die Erwartungen der anderen, sondern auch
0: Nein,
1: für sich selber.
0: Nein, sondern was ist mein Auftrag, was ist mein Lebensweg, was ist meine Bestimmung?
1: Dieses doppelte Ja, wie du das formuliert hast auch, ne?
0: Ja, genau, das doppelte Jahr. Und ja, was ist meine Bestimmung? Und da ist es manchmal, sind Eltern oder Verwandte manchmal nicht die besten Ratgeber.
1: Merkt man ja an eurer eigenen Geschichte, ne? Ja. So ein bisschen. Stichwort Grenzen setzen ist wichtig. In einem Bereich plädiert ihr allerdings in eurem Buch auch für Grenzenlosigkeit. Und zwar dann, wenn es ums Thema Vergebung geht. Warum ausgerechnet da? Warum ist Vergebung so wichtig?
0: Es gibt ja diese berühmte Geschichte, wo Petrus Jesus fragt, wie oft muss ich meinem Bruder vergeben? Reichen 7-mal? Und Jesus sagt, nein, 77-mal. Oder ich glaube, in einem anderen Evangelium sagt er sogar noch 7-mal, 70-mal. Also sozusagen 77-mal ist ja ganz schön viel. Soll ich jetzt eine Strichliste führen? 77 und bei 78 ist Schluss. Nein, 7 ist die Zahl der Vollkommenheit. Und wenn Jesus sagt 77, also 2-mal die 7, ist das sozusagen komplett unbegrenzt. Also das ist schon mal die Empfehlung von Jesus. Und dieses Gebet beten wir ja immer im Vater Unser. Vergib uns unsere Schuld, wie wir vergeben unseren Schuldigern. Und da geht es ja erstmal darum, dass wir selber entlastet werden. Dass ich mich nicht rumquäle weiter mit Dingen, die der andere mir angetan hat.
1: Also ist das so auch ein bisschen Perspektivwechsel. Wenn es um Vergebung geht, dann geht es ja nicht primär um den anderen, der mir irgendwas Blödes angetan hat, sondern da geht es ja eher um mich. Und dann ist es ja auch eine Art von Befreiung, oder?
0: Genau. Also, dass ich das loslasse innerlich und sage, okay, ich trage ihm das jetzt nicht mehr nach. Wobei es gibt ja dieses Sprichwort, vergeben ja, vergessen nie. Das hört sich ja so ein bisschen an, als würde man doch nicht richtig vergeben. Aber tatsächlich ist es manchmal nicht ratsam, das zu vergessen, was mir angetan wurde. Zu vergeben ja, weil es bereinigt sozusagen meine Vergangenheit. Aber vergessen, wenn ich es vergessen würde, würde ich auch vielleicht manchen Lerneffekt verpassen.
1: Das heißt, ich würde dann das wieder auf den gleichen Menschen reinfallen oder in der gleichen Situation?
0: Genau, ich würde auf den gleichen Menschen reinfallen. Also wenn ich einem immer wieder Geld geliehen habe und er zahlt mir das nie zurück, dann kann ich das irgendwann einen Schlussstrich drunter ziehen und sagen, okay, damit finde ich mich jetzt ab. Ich will es auch gar nicht mehr wiederhaben und ich vergebe ihm das. Aber es wäre blöd, das zu vergessen, weil dann leihe ich ihm wieder Geld und das ist einfach kontraproduktiv.
1: Ja, also sollte man schon draus lernen.
0: Genau, also vergeben ja, vergessen nie ist schon eine vernünftige Strategie.
1: Ihr habt jetzt ein ganzes Buch dazu geschrieben, du mit deinem Mann zusammen, zum Thema Grenzen setzen und dann kein schlechtes Gewissen dabei haben. Habt ihr beide das jetzt im Griff oder kommt ihr immer noch mal so manchmal an so Punkte, wo ihr merkt, ui, da müssen wir jetzt neu überlegen, grenzen wir uns da ab? Was ist da richtig?
0: Also ich glaube, daran übt man zeitlebens. Im Moment stehen wir zum Beispiel vor der Herausforderung, dass in Nordheim in den letzten Jahren mehrere Hausarztpraxen zugemacht haben und wir in der Praxis komplett überrollt werden von Patienten und irgendwann mein Mann sagen musste, ich kann keine neuen Patienten mehr nehmen. Ich habe einen Versorgungsauftrag für die Patienten, die im Umkreis meiner Praxis wohnen, aber ich kann nicht ganz Nordheim versorgen, dann werde ich dem Einzelnen nicht mehr gerecht. Und das fällt ihm super schwer, weil manche Leute, ja, die tun ihm dann so leid. Und die Arzthelferin hassen es, am Telefon sagen zu müssen, nein, wir nehmen sie nicht, wir können sie nicht mehr nehmen. Aber mein Mann hat tatsächlich den Zirkel dahin gesetzt, wo die Praxis ist und dann einen Bereich, aus dem er noch Patienten nehmen kann, also um die Praxis herum, aber eben nicht von ganz Nordheim und von den Dörfern. Und wie gesagt, das ist schwer. Das fällt ihnen allen schwer, sich da abzugrenzen. Aber es würde nichts helfen, weil er kann nicht alle nehmen, weil die Einzelnen denn schlecht versorgt wären. Also das ist zum Beispiel so ein ganz akutes Beispiel, wo er immer wieder jeden Tag Grenzen setzen muss und auch die Mitarbeiterinnen.
1: Ja, und wo auch die Frage mit dem schlechten Gewissen dann auch eine wichtige Frage ist, ne?
0: Ja, also wie gesagt, manchmal lässt er sich ja dann noch breitschlagen und nimmt dann doch ein, weil er ihm so leid tut und so, aber eigentlich, er kann nicht mehr nehmen, als er jetzt hat.
1: Einfache Tipps, wie kann ich lernen, meine Grenzen zu erkennen, zu akzeptieren, auch durchzusetzen gegen die Ansprüche anderer zum Beispiel. Bürosituation im Alltag, habe ich so gesagt. Also was würdest du sagen, was könntest du den Leuten, den Hörern mitgeben, so ein paar Merksätzen?
0: Mich hat ja sehr beeindruckt die Geschichte einer Freundin, die in einer Kleinstadt nebenan Bürgermeisterin ist. Und die habe ich gefragt, sag mal, manchmal gibt es doch auch irgendwie so Leute, die dich total angiften oder Shitstorms, so, was machst du denn da? Und dann hat sie gesagt, du, neulich kam ein Mann in mein Büro und schrie mich schon an, als er in der Tür stand und war so aggressiv. Und dann sage ich, oh je, und was hast du gemacht? Und dann sagt sie, da bin ich aufgestanden, habe ihm in die Augen geguckt und habe gesagt, entweder Sie reden ab sofort in einem höflichen Ton mit mir oder ich verlasse dieses Zimmer. Der Mann war auf einmal klein mit Hut, war benahm sich total gesittet, setzte sich hin und sie konnten ein ruhiges Gespräch führen. Ich finde das total genial. Also ich weiß nicht, ob ich so reaktionsschnell gewesen wäre, aber da sind ja zwei Dinge drin. Aufstehen, also dem anderen schon mal auf Augenhöhe begegnen. Ich lasse mich nicht klein machen. Und dann eine ganz klare Ansage. Freundlich, in einem höflichen Ton, freundlich, aber ganz klar, wenn Sie jetzt hier weiter so rumschreien, verlasse ich dieses Zimmer. Also das sind schon mal zwei Sachen, die ich sehr hilfreich finde, aufstehen und eine klare Ansage. Dann finde ich es auch sehr wichtig, dass man möglichst Grenzen oder das, wo man sich abgrenzt, positiv formuliert. Also eben nicht mit diesem Nein, sondern sagt, okay, mir macht diese Arbeit hier sehr viel Freude und ich arbeite gern 25 Stunden, aber ich möchte, oder auch 40 Stunden, aber ich werde am Wochenende keine Mails mehr abrufen. So, also dass man das Positive in den Vordergrund stellt und nicht das Negative, weil da auch viel mehr Kraft drin steckt, wenn man sagt, ich arbeite hier sehr gerne, ich gebe mich gerne in den 40 Stunden, die ich arbeite, mit ganzer Kraft hier ein für den Betrieb, aber am Wochenende bin ich für meine Familie da.
1: Ja, das ist so ein, man hört es immer mal von jüngeren Leuten, gerade wenn man in bestimmten Branchen arbeitsmäßig unterwegs ist. Naja, nur 8 Stunden am Tag. Nee, da musst du schon länger und dann nachts auch nochmal E-Mails. Also so diese Grenzenüberschreitung ist ja teilweise in manchen Bereichen fast modern geworden, oder?
0: Ja, aber meine Cousine, die ist Topmanagerin in einem großen Unternehmen und die arbeitet wirklich, also kommt oft erst abends um 9 oder 10 nach Hause. Sie hat zeitweise 2 Kinderfrauen verschlissen, weil die Zeiten gar nicht abdecken konnten für ihre 3 Kinder. Aber ab Freitagnachmittag guckt sie keine E-Mail mehr an und hat ihr Diensthandy auch ausgeschaltet. Das heißt, von Freitagnachmittag bis Sonntagabend ist sie nur für die Familie da. Und das hat sie von Anfang an so durchgezogen und die ist wirklich in einer ganz hohen Position. Also man kann es schaffen, auch als Top-Manager sich abzugrenzen und Zeit für die Familie zu haben und nicht immer aufs Handy zu gucken und wer hat jetzt schon wieder geschrieben.
1: Stichwort Handy, das ist, glaube ich, eine ganz große Herausforderung, um sich abzugrenzen. Und also ich merke das selber. Jetzt mittlerweile habe ich keine Dienstmails mehr auf dem Handy, aber dann guckst du doch nochmal und dann überlegst du noch. Das ist schon herausfordernder, als es vielleicht früher war. Du bist früher aus dem Büro, zack, weg, ne?
0: Das ist jetzt noch viel herausfordernder durch das blöde Corona. Also ich bin ja eine ganze Zeit dann oft in die Stadt, wenn ich mit einer Freundin frühstücken ging oder irgendwo hinging in die Stadt, habe ich das Handy nicht mitgenommen, weil ich nicht unterwegs angerufen werden wollte oder so. Jetzt musst du dieses blöde Ding ja überall mitnehmen, weil du überall deinen Impfausweis davor zeigen musst, stimmt, deinen Impfstatus oder irgendwas. Das heißt, jetzt muss ich das überall mitnehmen. Und also das ist, finde ich, echt ätzend. Ja, das ist schwierig, finde ich auch. Also sich da abzugrenzen und auch den Kindern bestimmte Zeiten zu setzen, zu sagen, okay, jetzt ist handyfreie Zone hier beim Essen oder so, ist handyfreie Zone. Ja, also mit diesem Handy, Social Media, das ist nochmal eine ganz neue Herausforderung. Dazu gibt es auch ein Kapitel im Buch.
1: Ja, wunderbar, das sollte man unbedingt lesen. Gut, Gades, wir könnten, glaube ich, noch ganz lange darüber reden, über das Thema.
0: Ja, glaube ich auch.
1: Ein neues Fass aufgemacht. Aber erstmal bis hierhin vielen Dank, danke für die tollen Impulse.
0: Und sehr gerne.
1: Ich glaube, wie du auch erzählt hast, jeder von uns ist da noch am Üben und jeder hat seine eigenen Baustellen. Alles klar. Ich danke dir, euch allen, alles Liebe, ne?
0: Ja, danke.
1: Luit Gades Parasi war heute mein Gast und wir haben über das Thema ihres neuen Buches gesprochen, Mutig Grenzen setzen mit gutem Gewissen. Einen Link zu dem Buch finden Sie auf unserer Internetseite. Alles Gute, Gottes Segen, Ihr Stefan Loss.
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1: Zahlen Sie mit Ihrem guten Namen. Ein netter Werbeslogan. Klingt, als wäre man so eine Art König, bei dem klar ist, so einer ist natürlich kreditwürdig. Da reicht schon seine Person oder einfach nur sein Name. Der kann einfach in jeden Laden der Welt gehen und ist vertrauenswürdig. Naja, ganz so wie uns die Kreditkartenwerbung bauchpinseln will, ist es ja dann doch nicht. Es gibt ein wohldosiertes Limit und will man mehr mit der Karte bezahlen, als das Limit erlaubt, reicht der gute Name ganz schnell nicht mehr aus und die Karte verweigert ihren Dienst. Das ist schon nicht mehr so fürstlich, ganz zu schweigen von der Abrechnung, die mit großer Beharrlichkeit am Monatsende kommt. Da wird dann spätestens völlig klar, dass die Idee, nur mit seinem guten Namen zu zahlen, wohl doch nicht so ganz funktioniert. Gut, dass das bei Gott anders ist. Nicht, dass man mit Gottes gutem Namen einkaufen gehen könnte, nein, viel besser. In den Psalmen findet sich folgender Satz. Unser Herz freut sich im Namen des Herrn und wir trauen auf seinen heiligen Namen. Wir trauen auf seinen heiligen Namen, eigentlich ein viel besseres Slogan. Vertrauen Sie nicht auf Ihre Kreditkarte, bei der Ihr guter Name auch nichts spart, sondern vertrauen Sie auf seinen, auf Gottes heiligen Namen.

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0: Ich frage mich, ob wir das Wort Gnade manchmal so ein bisschen als so einen frommen Begriff abtun, weil es vielleicht nicht so zeitgemäß scheint. Aber ich glaube, dass es nicht umsonst ist, dass in der Bibel das so als ganz besonderer Segenswunsch auch gerade zum Schluss der Bibel nochmal betont wird. Die Gnade sei mit allen, weil das wirklich für jeden wichtig und für alle relevant ist. Wenn jemand Jesus noch nicht kennt, dann kann er wirklich nur gerettet werden, wenn er die Gnade irgendwie wahrnimmt und auch in Anspruch nimmt. Und wenn wir das gemacht haben, dann leben wir trotzdem jeden Tag aus Gnade. Selbst wenn ich Christ bin, dann muss ich feststellen, dass ich nichts irgendwie selber machen und verdienen und hinkriegen kann, sondern jeden Tag irgendwie angewiesen bin auf Gnade und auf die Sachen, die Gott mir echt unverdient zur Verfügung stellt. Dass ich das wirklich immer wieder brauche. Und das beschreibt für mich nicht irgendwie nur so ein Gnade, so eine einmalige Sache oder so ein einmaliges Ereignis, sondern eigentlich ist Gnade so eine Grundlage, so eine Basis, die Gott legt, und auf der kann ich echt unverdient jeden Tag leben und auch überhaupt glauben. Und deshalb leben wir von der Gnade, lebe ich von der Gnade, und finde ich diese Aussage so super: die Gnade sei mit allen, weil wir das einfach brauchen.
1: Wer hier auf dieser Welt meint, dass er ungewöhnlich

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1: Wo Licht ist, ist auch Schatten, heißt es. Und das bedeutet, wo das Gute ist das Böse nicht weit. Und wo die Wahrheit ist, ist immer auch Lüge. Güte und Wahrheit, sie sind eben immer begrenzt. Es gibt sie nicht in Reinform, sondern immer nur bruchstückhaft. Also stimmt es offenbar, wo Licht ist auch Schatten. Allerdings, dieser Satz gilt nur hier unten, im Blick auf den Menschen. Schaut man nach oben und blickt auf Gott, dann gilt, was David im 36. Psalm sagt. Herr, deine Güte reicht, soweit der Himmel ist, und deine Wahrheit, soweit die Wolken gehen. Wo Gottes Licht leuchtet, da gibt es keinen Schatten mehr. Das bedeutet, wo seine Güte ist, hat das Böse keine Chance. Wo seine Wahrheit gilt, hört die Lüge auf. Wie der Himmel die ganze Erde umspannt, so umspannt Gottes Güte unser Leben. Und wie die Wolken für unser Auge ins Unendliche ziehen, so endlos erscheint uns Gottes Wahrheit, also seine Treue. Gott ist gütig und Gott ist treu. Das sind ohne Frage die zwei wichtigsten Aussagen, die wir in den Psalmen finden. Nur weil Gott gütig ist, bin ich geboren. Nur weil er treu ist, bin ich noch am Leben. Ich bin nicht mein eigener Schöpfer. Ich muss mich nicht selbst verwirklichen. Ich lebe von Gottes Güte. Ich lebe aus Gottes Wahrheit. Und das Ganze unverdient. Denn ich habe mich nicht selbst zur Welt gebracht. Und ich kann meinem Leben auch keinen einzigen Tag hinzufügen. Ich habe die Luft, die ich atme, nicht erschaffen. Ich habe das Licht, das ich sehe, nicht erzeugt. Ich lebe in einer Welt, die Gott für mich bereitet hat. Wo Licht ist, ist auch Schatten, heißt es zwar, aber wer auf Gottes Güte und Wahrheit schaut, der kann sich und andere trösten.

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Ketal Chamon ist der Titel des Psalms 133 aus den Wallfahrtsliedern. Ein Wallfahrtslied von David. Siehe, wie gut und wie lieblich ist es, wenn Brüder einträchtig beieinander wohnen. Wie das köstliche Öl auf dem Haupt, das herabfließt auf den Bart Aarons, der herabfließt auf den Halssaum seiner Kleider. Wie der Tau des Hermon, der herabfließt auf die Berge Zions, denn dorthin hat der Herr den Segen befohlen, Leben bis in Ewigkeit. Dieser Psalm Davids besingt den hohen Wert brüderlicher Eintracht. Diese Gesinnung birgt für all jene Menschen, die zum Volk Gottes gehören, einen nicht endenden Segensstrom. Und zur Verdeutlichung benutzt der Dichter zwei wunderschöne poetische Bilder. Im ersten Bild beschreibt er die Weihe des Hohenpriesters Aaron, über dessen Kopf kostbares Salböl verschwenderisch ausgegossen wird. Im zweiten Bild fließt der über dem Berg Hermon niedergehende Tau, eben Ketal Chamon, herab bis zu den Hügeln, die Jerusalem umgeben. Und dorthin hat Gott seinen Segen verheißen und Leben, das niemals enden wird. Auch in diesem Psalm steht also wieder Zion, Jerusalem, ganz im Zentrum. Der erste Psalmvers lautet in Hebräisch Hine matov umanaim, shevet achim gam yachad. Und diese Zeile wurde schon mehrfach vertont und ist auch als Lied Hine matov zu einem weltweit beliebten israelischen Volkslied geworden. Wir haben diesmal jedoch den ganzen Psalm vertont.

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Ahas, dem König von Juda, wird Ruhe verordnet. Gott selbst stellt ihm durch den Propheten Jesaja ein Attest aus. Und das, obwohl die Feinde fast schon vor der Haustüre stehen. Eine Eroberung wird nicht geschehen, sichert Gott zu. Im Jesaja-Buch Kapitel 7, Vers 4 hört sich das so an. Hüte dich und bleibe still, fürchte dich nicht und dein Herz sei unverzagt. Wie hätten sie an Ahas Stelle reagiert? Ich wäre unruhig auf und ab gelaufen, hätte die Heerführer versammelt, nach ihren Einschätzungen gefragt, um verschiedene Pläne zu entwickeln. Mit Blick auf das Ruheattest hätte ich versucht, alles einigermaßen ruhig über die Bühne zu bekommen, um dann mit klarem Kopf zu entscheiden, wie der nächste Befehl lauten soll. Doch Gott beabsichtigt noch etwas anderes. König Ahas soll sich nicht einreden lassen, dass sein Thron wackelt, sondern auf Gott vertrauen. Die Gegner werden ihren Einfluss auf Juda verlieren. Was ist eindrücklicher? Das, was Ahas an Plänen vor Augen hat oder das Wort Gottes? Eine Frage, die für mich heute Jesus geklärt hat. Er ist das lebendige Wort Gottes und will mich jeden Tag führen. Jesus stellt mir auch ein Ruheattest aus. Denn den eigentlichen Kampf um mich hat Jesus am Kreuz auf Golgatha und mit seiner Auferstehung entschieden. Jesu himmlischer Thron wackelt nicht. Von daher brauche ich auch nicht kopflos werden.

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0: Herzlich willkommen, mein Name ist Oliver Jeske und ich spreche heute mit Dietmar Roller. Er leitet den deutschen Zweig der International Justice Mission. Man könnte das frei übersetzen mit internationaler Auftrag für Gerechtigkeit. Dietmar, wie ist deine eigene Geschichte in diese Arbeit der International Justice Mission hinein? Ihr beschäftigt euch ganz intensiv mit moderner Sklaverei. Das ist bestimmt kein Thema, das uns mal ebenso über den Weg läuft. Wie ist deine eigene Geschichte dahin gewesen?
1: Ja, also mir ging es auch so. Ich wusste nicht, dass es sowas noch gibt, bis ich zum ersten Mal eben mit Kindern in Haiti nach dem Erdbeben direkt in Berührung kam.
0: In welcher Funktion warst du in Haiti?
1: Ich war da noch bei der Kindernothilfe und habe sozusagen als Verantwortlicher für die Programmarbeit die Arbeit vor Ort besucht und bin dann mit meinen Kollegen durch die Slums in Waf, Jeremie und so weiter gelaufen. Und wir haben Kinder getroffen, besucht, die eben Eigentum von anderen waren, die aus dem dörflichen Bereich von Haiti, wo die Menschen sehr arm sind, quasi in die Stadt gegeben wurden, in der Annahme oft, die können morgens zur Schule gehen und müssen ein bisschen arbeiten. In Wirklichkeit wurden die verkauft in die Situation, dass sie quasi in den Slums von den Armen selber als Hausangestellte, Hausmädchen benutzt wurden und oft 14, 15 Stunden am Tag brutalst ausgebeutet wurden, inklusive sexueller Ausbeutung, auf den Fußmatten geschlafen haben, geschlagen wurden, oft sogar mit Bügeleisen verbrannt wurden, keine Rechte hatten. Da bin ich dieser Sache zum ersten Mal begegnet. Und alleine damals in Port-au-Prince ging man von 250.000 solcher Mädchen aus.
0: Welche globalen Dimensionen hat denn das Thema Sklaverei eigentlich heute?
1: Also wenn wir heute in die Welt gucken, dann gehen wir von etwa 45,8 Millionen Menschen aus. Das ist natürlich eine Schätzung, aber die Schätzung beruht auf einer Hochrechnung, wo man einzelne Fälle genommen hat, die versklavt sind. Das sind mehr Menschen, als in Kanada leben. Und von daher hat es eine riesen Dimension angenommen in unserer globalen Welt, wo wir auch zum Teil mit beteiligt sind, indirekt. Weil zum Beispiel in der Textilindustrie oder im Coltan, das in den Handys ist, da dahinter steckt ganz häufig Sklavenarbeit. Lederindustrie ganz besonders, das Gerben von Ledern und so weiter. Das heißt, wir haben in dieser globalen Welt da eben auch eine Vernetzung und einen hohen Bedarf an solchen Menschen.
0: Was ist denn in den letzten Jahrzehnten da eigentlich politisch, vielleicht auch entwicklungspolitisch schiefgelaufen? Wir hören immer wieder von Bereichen, wo man sich stark engagiert. Mir als einer, der jetzt nicht tagtäglich mit der Materie befasst ist, fällt natürlich ein, was weiß ich, Brunnenbau in irgendwelchen Ländern, sieht man sauberes Wasser, man sorgt für Schulen, man sorgt für Krankenhäuser. Aber das Thema Sklaverei ist ja etwas, was gar nicht so groß auf der Agenda eigentlich in den Medien steht. Wie kommt das?
1: Ja, wir sagen ja immer, arme Menschen haben keinen Zugang zu Bildung, zu Wasser, zu Gesundheit. Und die Entwicklungszusammenarbeit sieht es als Themen, wo man sagt, da muss man den Zugang schaffen, da muss man aber auch Einrichtungen schaffen und mithelfen, dass quasi alle Leute da Zugang haben. Und ich glaube, man hat lange Zeit übersehen in unserem Bereich, dass es einen Bereich gibt, der genauso wichtig ist, vielleicht sogar noch wichtiger, nämlich das ist der Zugang zum Rechtssystem. Und wir wissen heute, dass bis zu 4 Milliarden Menschen auf dieser Welt, arme Menschen, keinen richtigen Zugang zum Rechtssystem haben. Und das tut etwas. Das schafft sozusagen rechtsfreie Räume, in denen Straflosigkeit herrscht. Und da, wo Straflosigkeit herrscht, da entsteht so eine Art Vakuum, in dem man Geschäftsmodelle aufbauen kann. In dem man ungestört auf dieser Grundlage etwas machen kann, indem man arme Menschen ausbeutet. Und nur auf diesem Hintergrund, in dieser Wurzel ist es zu verstehen, dass es heute so viele Menschen in Sklaverei gibt. Dass es Menschen gibt wie ein Mädchen, das ich kenne jetzt aus Indien, die von zu Hause weggelaufen ist, weil der Vater Alkoholiker war, weil die Mutter sich nicht mehr um sie gekümmert hat. Und auf der Straße eine Frau zu ihr sagt, du, ich kann dir helfen, du kannst bei einem Freund von mir arbeiten und dann kannst du vielleicht sogar in 2, 3 Wochen deinen Eltern ein bisschen Geld schicken und kannst da was für die tun. Und das Nächste, was sie weiß, ist, sie hat einen Tee getrunken und dann war sie schwarz vor Augen und das Nächste ist, sie ist in einem Bordell aufgewachsen, mit 13 aufgewacht und hat dann für 3 Jahre das Tageslicht nicht mehr gesehen, hatte jeden Tag 15, 20 Männer, die sie bedienen musste, mindestens, wurde geschlagen, gequält und ist erst dann durch uns befreit worden. Aber weil sie arm war, hat sich doch keiner drum gekümmert.
0: Du hast es jetzt schon so ein bisschen geschildert, wie, welche Formen Sklaverei heute hat. Was ist eigentlich noch vergleichbar mit den Bildern, die man manchmal so geschichtlich vor Augen hat? Der Sklave in Ketten irgendwo, der, der keine Rechte hat, irgendwie seinem Herrn gehört und völlig rechtslos ist. Kann man das eins zu eins auf die Situation von Sklaven heute übertragen? Oder hat Sklaverei auch Formen, die man vielleicht nicht so ohne weiteres erkennt, wenn man nicht das Auge dafür hat?
1: Ja, also wir haben natürlich schon immer noch das Bild von der transatlantischen Sklaverei, von den Zuckerplantagen auf Jamaika oder so, wo Menschen eben in Ketten lagen, die mit Schiffen über von Afrika überführt wurden. Das ist unser prägendes Bild. Damals haben die Staaten das geregelt. Die haben also sogar richtige Gesetze dafür erlassen. Das gibt's heute auf der Welt nicht mehr. Kein einziges Land hat noch ein Gesetz, das Sklaverei legitimiert. Es sei denn, wir gucken jetzt Richtung IS oder Boko Haram, wo man wieder so semi-staatliche Strukturen hat, wo die alte Form der Sklaverei und neue Hightech-Sachen zusammenfließen, wo also zum Beispiel durch WhatsApp Frauen angeboten werden, Kinder angeboten werden, also Mädchen mit 12 Jahren verkauft werden. Das ist aber eher so eine kleine Sache. In der Regel weltweit sieht man auf den ersten Blick nicht, dass es noch Sklaverei gibt. Da ist zum Beispiel eine Situation in Indien, wo Leute in Steinbrüchen arbeiten. Da geht es um Ausbeutung, wo Leute in Schuldknechtschaft fallen. Es ist ein Riesenthema. Das heißt, sie machen irgendwo Schulden, vielleicht 10, 15 Euro und können die nicht zurückzahlen. Also da war ein Kind krank, man braucht ja schnell Geld und arme Leute können eben nicht zur Bank gehen, haben auch keinen Überziehungskredit auf ihrem Girokonto. Sie haben keins. Die gehen zum Geldverleiher. Der Geldverleiher nimmt 10%, 20%, 30% Zinsen. Und wenn dann nach 2, 3 Wochen oder 4 Wochen das Geld nicht zurückbezahlt werden kann, dann sagen sie, kein Problem, du kannst bei einem Freund das abarbeiten. Und dann gehen die irgendwo vielleicht 100 Kilometer weg, werden die gebracht oder 200 in einen Steinbruch, in eine Ziegelei, in eine Reismühle, in eine Lederfabrik, in eine Textilfabrik und fangen an zu arbeiten. Und denken, nach 4 Wochen habe ich das Ding abgearbeitet mit meiner Familie und wir kommen raus. Aber dann kommt für die Überfahrt, für Essen, für Unterkunft und Verpflegung so viel dazu, dass am Ende von den 4 Wochen mehr Schulden da ist als vorher. Wir haben Menschen aus solchen Situationen befreit, die wegen 10, 15 Euro in der dritten Generation versklavt waren. Eigentum von jemand.
0: Dietmar Roller von der International Justice Mission. Die International Justice Mission setzt sich hier besonders für entrechtete Menschen ein. Mein Gesprächspartner heute ist Dietmar Roller. Er leitet den deutschen Zweig dieser Arbeit. Dietmar, ihr engagiert euch besonders in Mumbai, Indien. In welcher Form könnt ihr in diesem Land tätig werden? Wie arbeitet ihr dort gegen Sklaverei?
1: Also ganz Südasien ist eigentlich immer noch so eine Region, in der Schuldknechtschaft und auch Menschenhandel ziemlich aktiv ist, eben weil es sehr viele Menschen gibt, die arm sind. Auch hat es sicher damit zu tun, dass es sowohl in Pakistan als auch in Bangladesch, aber auch eben vor allen Dingen in Indien noch das Kastensystem gibt, wo Menschen, sagen wir mal, wertloser angesehen werden wie andere und so weiter. Aber was wir sehen, ist eben dann, dass Menschen tatsächlich aufgrund von Armut, also nicht aufgrund von anderen kulturellen Dingen, aufgrund von Armut da reinkommen, eben wie Schuldknechtschaft. Oder was wir jetzt gerade in Mumbai immer wieder sehen, weil wir da sehr stark auch im Rotlichtbezirk arbeiten, dass Mädchen vom ländlichen Bereich in die Stadt kommen. Ich habe ja noch nicht lange her mit Mädchen gesprochen in Orissa. Also das heißt, es ist ein Staat, ein sehr, sehr armer Staat, auch mit sehr vielen Christen übrigens in Indien. Und da ist der Hintergrund oft so, dass Familien, Bauern, die haben ein kleines Grundstück, die arbeiten da und wenn es dann zu einer Dürre kommt, wenn die also quasi was rein investieren und es kommt nichts raus, dann kommen die in große Not. Wenn das ein Jahr darauf nochmal passiert, dann sind die oft in so einer Not, dass sie nicht mehr genug zu essen haben, nicht mehr genug zu überleben. Und wenn dann jemand vorbeikommt und zu denen sagt, hör mal, gib mir doch deine 13-jährige und 12-jährige Tochter mit, die können bei mir in Mumbai in die Schule gehen und ich sorge für die. Und dafür müssen sie halt ein bisschen arbeiten. Dann ist, bei so armen Menschen ist das wie ein Strohhalm in dem Moment. Die sagen, hier ist eine Lösung. Ich kriege dafür noch $400. Ich kann erstmal überleben. Ich kann wieder neue Saatgut kaufen. Und gleichzeitig sind zwei meiner Töchter versorgt. In Wirklichkeit verschwinden diese zwei Mädchen dann irgendwo in einem Bordell und erleben Schreckliches. Jeden Tag. Jeden Tag wieder neue Vergewaltigung. Jeden Tag wieder neu da drin. Und es gibt tausende solcher Fälle. Der Hintergrund dazu ist ja auch interessant. Oft ist es, hat es auch mit dem Saatgut zu tun, dass wir ja heute oft mit Saatgut arbeiten, das man nur einmal einsetzen kann und das immer wieder neu zu kaufen ist. Und da sich die Bauern dann eben verschulden und aus der Situation heraus das geschieht. Und das finden wir jetzt im Moment eben in Mumbai immer wieder, dass wir solche Mädchen herausholen. Der Schwerpunkt in Mumbai selber ist eben, dass unsere Ermittler, also wir haben ja verdeckte Ermittler, die dann in so einer Situation unterwegs sind. Und genau gucken wir, wir gucken nach Minderjährigen, nach Kindern, nach Jugendlichen in der Situation. Und dann kommen eben solche Geschichten zum Vorschein.
0: Ich frage mal ganz naiv als jemand, der von der Thematik doch zumindest aus dem persönlichen Erleben sehr weit weg ist. Warum reicht es nicht einfach zu sagen, na, dann gehen wir zur Polizei vor Ort und sagen, hier sind Mädchen, die werden beispielsweise zur Prostitution gezwungen, die sind Sexsklavinnen. Da müsste ja normalerweise ein Staat, der ein halbwegs intaktes Rechtssystem hat, sofort tätig werden.
1: Also gerade jetzt in der Situation ist natürlich eine Polizei vorhanden, mit der wir sehr eng zusammenarbeiten. Also wir befreien die Menschen ja nicht selber, sondern wenn unsere Ermittler genug Beweise gesammelt haben, dann befreien wir diese Kinder zusammen mit der Polizei.
0: Ich verstehe also richtig, die Herausforderung ist überhaupt, die Beweise erstmal zu bekommen.
1: Ja, es ist natürlich so, wir sehen das in vielen Ländern des Südens, dass die Rechtssysteme eben nicht funktionieren. Auch da kann man wieder so ein bisschen analog zu dem, was wir alle kennen, sagen. Wenn wir ein Krankenhaus unterstützen, das aufgebaut wird irgendwo in Afrika, dann wissen wir, dieses Krankenhaus wird aufgebaut, weil in dem Land selber zu wenig Ressourcen da sind für das Krankenhaus, weil vielleicht das Know-how auch noch nicht da ist, also das Wissen, und man braucht noch Training, und weil wir wissen, es braucht einfach mal eine Zeit, bis so etwas dann aufgebaut ist und läuft, um es dann an die lokalen Kräfte, Menschen zu übergeben, aber mit denen zusammen das aufzubauen. Wir machen die gleiche Erfahrung im Polizeibereich. Wir treffen auf Polizisten, die zum Teil nur eine dreitägige Ausbildung haben, die quasi in den Slums sind, da werden Polizisten gebraucht, da kriegen die eine dreitägige Grundausbildung und sind Polizisten. Die tun sich aber schwer in den Ermittlungstechnik, die tun sich schwer, die Dinge aufzunehmen. Wenn dann ein Reicher so ein Bordell betreibt, der hat einen Anwalt, der ist gewieft in jede Ecke. Und wenn ein Polizist dann tatsächlich mal jemand aufgreift, so ein Mädchen, dann ist der gewiefte Anwalt so schnell dabei, die Beweislage des Polizisten zu zerreißen, dass der gar keine Chance hat. Und da setzen wir dann an. Das heißt, wir arbeiten in enger Kooperation mit der Polizei. Wir sammeln die Beweislage, wir sorgen aber eben auch dafür, dass diese Mädchen dann psychologische Betreuung erhalten, dass sie eine Rehabilitation erhalten, dass sie aber auch sprachfähig bleiben vor Gericht. Und unsere Anwälte, die vertreten dann diese Mädchen vor Gericht. Und was dann passiert ist, dass wir eben gleichzeitig parallel die Polizei schulen. Wir haben letztes Jahr mit unserem Büro in Mumbai 10.000 Polizisten ausgebildet, besser ausgebildet in Ermittlungstechnik, in Recht. Und ganz häufig fehlt da genau für diesen Bereich auch das Verständnis. Das heißt, die Rechtslage ist kompliziert, wenn es um moderne Sklaverei geht. Wenn ich irgendwo Schulden habe, dann sagen die gewieften Rechtsanwälte, der hat ja da Schulden, die arbeitet der ab. Dass das aber in der Form verboten ist und dass da sozusagen ein Stück ein Eigentumsübertrag vom Leben geschieht, das ist den Polizisten oft gar nicht klar. Und da setzen wir dann an.
0: Dietmar Roller, du engagierst dich als Leiter des deutschen Zweigs der International Justice Mission. Ihr setzt euch ein für entrechtete Menschen, die unter anderem in Sklaverei leben. Du hast mir gerade erzählt, Indien, Mumbai, ihr holt Kinder, die Sexsklaven sind, in Bordellen, raus aus ihrer Situation. Du hast es schon angedeutet, es ist damit ja nicht getan. Die Kinder brauchen Betreuung. Inwieweit unterstützt ihr sie? Denn ich kann mir vorstellen, dass es ja manchmal auch die Gefahr gibt, dass sie wieder zurück in die gleichen Verhältnisse rutschen?
1: Ja, also wenn wir jetzt so arbeiten würden, dass wir sagen, wir befreien die Leute nur und lassen sie dann alleine, dann würden wir ja auch ein neues Geschäftsmodell aufbauen. Das heißt, wir würden dann quasi vielleicht sogar die Leute freikaufen, was manchmal heißt sonst, warum kauft er die nicht einfach frei? Aber Mädchen, die da rauskommen, wenn nichts weiter geschieht, werden sofort ersetzt. Und die Mädchen, die rauskommen, die würden ja größtenteils auf der Straße landen, weil sie in der Stadt sind, die sie nicht kennen, die sind nicht mehr orientiert, die waren oft 3 Jahre irgendwo versteckt. In der Situation würde man sozusagen die Situation eher, ich sage es jetzt mal ein bisschen, verschlimmbessern. Man würde quasi etwas Gutes wollen, aber was Schlechtes machen. Deshalb arbeiten wir auch mit einem ganz anderen Ansatz. Wir, wie gesagt, sind mit verdeckten Ermittlern unterwegs, um die Beweislage zu sichern. Mit der Polizei zusammen befreien wir dann die Mädchen in dem Fall. Wir haben dann Sozialarbeiter, Psychologen, die bei der Befreiung dabei sind und die Mädchen sofort in Schutz nehmen, sofort mitnehmen. Und dann arbeiten wir mit sozialen Einrichtungen, kirchlichen Einrichtungen, aber auch staatlichen Einrichtungen, aber auch Einrichtungen von anderen Organisationen zusammen, wo diese Kinder und Jugendlichen dann über 2-3 Jahre eine Rehabilitation erhalten. Das heißt, das sind unsere Psychologen dabei, das sind die Psychologen der Organisationen dabei. Und es sind dann 3 Jahre, wo diese Kinder wieder Kinder sein dürfen, wo sie wieder lernen, in ein normales Leben zurückzukommen. Ich weiß gar nicht, das ist, wenn man mit den Kindern zusammen ist und man kennt diesen Bruch. Der Bruch ist ja, das ist ja ein vielfältiger Bruch. Da ist erstens mal, fühlen die Kinder, sie sind von ihren Eltern verraten worden. Obwohl es die Eltern gut gemeint haben, die haben einen Strohhalm gesehen. Aber das ist, was das Kind fühlt. Ich bin allein gelassen worden. Dann kommt der Missbrauch dazu. Ich bin missbraucht worden. Ich bin Ware geworden. Das erfahren die Kinder. Ich bin nicht mehr gefördert worden. Ich bin zurückgelassen worden. Ich bin gar nichts mehr. Und da setzt dann eben auch die Therapie an, dass man den Kindern wieder ein Selbstbewusstsein, einen Wert zurückschenkt. Das ist für uns ein zutiefst biblisches Motiv, dass Gott uns geschaffen hat in seiner Ebenbildlichkeit. Die Würde des Menschen ist deshalb ja auch unantastbar. Wir alle sind Gottes Ebenbilder. Und jeder Mensch hat ein Potenzial. Und das Potenzial in den Menschen, in den Jugendlichen, in den Kindern zu sehen, ist, wo die Therapie anfängt und aus der heraus sie sich dann entwickelt.
0: Inwieweit bezieht ihr dabei die Familien der Kinder mit ein? Das ist ja eine sehr ambivalente Geschichte. Auf der einen Seite sind es die Eltern, die bewusst oder unbewusst ihr Kind verkauft haben in diese Situation. Und gleichzeitig sind es doch die Eltern. Kommen die Kinder in der Regel wieder zurück in ihre Familien?
1: Das muss man sehr differenziert sehen. Also das war jetzt nur ein Beispiel. Es gibt ganz verschiedene Geschichten in der Situation. Oft werden Kinder einfach auch gestohlen oder sie gehen mit Verwandten und kommen weg. Das heißt, unsere Sozialarbeiter, deshalb Psychologen und Sozialarbeiter, kümmern sich dann um die Kinder. Also wir haben ein System entwickelt, wo wir sozusagen jedes Kind, jeden einzelnen Fall individuell betrachten. Das heißt, kein Fall ist wie der andere. Und unsere Sozialarbeiter gehen dann bis in die Dörfer zu den Familien zurück und sehen sich die Situation an. Sprechen mit im Dorf mit den Eltern, mit den Verwandten. Und wenn klar ist, wie die Situation ist, wird entschieden, ob die Kinder zurück in die Familien gehen und dann von dort betreut werden. Das heißt, wir würden dann vor Ort auch sehen, ist da eine Organisation, sind da Sozialarbeiter, die betreuen können. Und wir würden, sagen wir, alle halbe Jahr nachgucken, läuft es so, wie es soll. So, das ist so eine Sache. Die andere Sache ist, wenn wir merken, die Jugendlichen, die Kinder können nicht zurückgehen. Dann würden wir eine Alternative suchen. Entweder, dass sie in einem Heim bleiben in der Zeit oder dass sie in einer anderen Gruppe oder Pflegefamilien in der Regel weniger. Das ist kein Konzept, was in vielen Ländern da ist, aber da, wo es da ist, natürlich auch erleben können, sodass sie geschützt sich entfalten können. Das heißt, es wird sehr individuell dem Fall bezogen dann gemacht.
0: Sklaverei ist kein Thema der Vergangenheit. Sklaverei geschieht heute im 21. Jahrhundert und das in unvorstellbar großer Zahl. Das sagt Dietmar Roller, er ist Leiter des deutschen Zweigs der International Justice Mission. Man könnte es frei übersetzen mit Auftrag für Gerechtigkeit. Dietmar, wir sprachen eben über Versklavung von Kindern in Bordellen in Indien. Ein anderer Bereich ist etwas, was, bevor ich es gehört habe, mir hätte überhaupt nicht vorstellen können. Und das ist Online-Pornografie, wo auch jüngste Kinder bereits Opfer werden. Worum geht es dabei?
1: Das ist jetzt kein ganz neues Phänomen, aber es wird ein neues Phänomen, so dass es in der globalen Ausrichtung und der Größe uns sehr große Sorgen macht und uns immer noch sehr, sehr erschüttert. Wir sind auf den Philippinen eben da sehr, sehr nahe dran. Und auch da ist der Hintergrund letztlich Armut. Aber das ist ein Thema, über das man auch, mir fällt es immer wieder schwer, darüber zu sprechen, weil da geht es eben um Kinder, die oft schon im Babyalter vor der Kamera missbraucht werden und weltweit online auch Familienväter, hauptsächlich Männer, aber nicht nur, sitzen und quasi dafür bezahlt haben, dass sie bestimmen dürfen, was mit dem Kind geschieht. Das heißt, da wird dann über internationale Geldkanäle einfach Geld geschickt in diese Region. Man kann ja heute alles machen. Man kann ja heute 100 Euro innerhalb von Minuten von irgendwo in Deutschland in den Slum irgendwo schicken. Und über diese Kanäle läuft es dann. Und wenn das Geld da ist, dann hat der Kunde das Recht, für eine Stunde oder so zu bestimmen, was mit so einem Kind geschieht. Das ist also eine ganz neue Art sozusagen von Kindesmissbrauch, und der geschieht über Distanz, eben online. Und das ist eine ganz für uns ein neues Phänomen insofern, dass wir gemerkt haben, die Dimension ist sehr, sehr groß und wir jetzt spezielle Einheiten da auch aufbauen, immer in enger Kooperation mit der Polizei, mit der Schulung von Polizei, mit der Weiterbildung von Polizei, dass wir eben nicht nur in den Ländern dann die Täter sozusagen oder die Täter, die sozusagen das Kind dazu bringen, verhaften, sondern dass wir eben auch die Strukturen aufdecken können und dass das auch Konsequenzen dann hat in Deutschland zum Beispiel.
0: Also dass das hier sich um etwas absolut Abscheuliches handelt, da brauchen wir, glaube ich, gar nicht drüber diskutieren. Und dass einige Täter sich da ganz klar ausmachen lassen, ist auch klar. Aber mich bewegt natürlich die Frage, welche Eltern sind das, die ihr Kind in so eine Situation hineingeben? Wer ist da Täter, wer ist da Opfer an dieser Stelle?
1: Das ist eine sehr schwere Frage und ein sehr schweres Thema. In der Regel, unserer Erfahrung nach, sind die Eltern diejenigen, die da mit drin sind oder enge, nahe Verwandte. Ganz einfach deshalb, man muss sich das so vorstellen, man braucht da heute nicht viel zu. Man braucht einen Laptop, eine Kamera und man braucht einen Internetzugang. Und kann dann eben, und da kommt genau jetzt das ins Spiel, man kann dann an einem Tag sehr viel Geld verdienen. Und für uns ist es unheimlich schwer vorstellbar, aber wenn Sie jetzt einfach mal so als Beispiel eine ledige Mutter nehmen, die 4 Kinder hat, die jeden Tag um die Existenz kämpft, die nicht weiß, wie die Kinder durchzubringen sind, die einfach immer so am Limit ist. Und jetzt kommt eine Chance, wo sie jeden Tag 30, 40, 50 Euro verdienen kann. Das ist wahnsinnig viel. Das ist eine Riesenversuchung. Und dann das noch oft verbunden wird, dass man gar nicht so ein Gefühl hat, was das mit dem Kind macht. Oder in vielen Kulturen sind Kinder ja noch nicht voll Mensch, sondern die werden erst Menschen im Lauf der Erziehung, im Lauf des Erwachsenwerdens. Das heißt, das Menschenbild ist anders. Das erklärt im Ende nicht, warum es dann doch dazu kommt und dass es eben eine kriminelle Handlung ist. Aber da in diesem Armutsumfeld geschieht es dann, dass Verwandte, dass Frauen, dass Männer entscheiden, ja, und diese Stunde am Tag, die muss jetzt meine 3-jährige Tochter für uns arbeiten, damit wir überleben können oder damit wir es besser haben. Und dann geschieht etwas, es ist auch, die Dimension ist auch schwer, deshalb mir fällt es manchmal schwer, darüber zu reden hier, weil ich auch nicht missverstanden werden will an dem Punkt, wenn wir jetzt sozusagen die Schuld sofort dann auf die Familie oder so bringen, das fängt oft auch sehr klein an, dass dann von hier erstmal, ja, du zeig mir doch mal deine schöne Tochter mit Kleid. Und es ist dann so ein kleiner schrittweiser Prozess bis hin, bis man gar nicht mehr merkt, was dann da an Brutalität, an Gemeinheit und an innerer und äußerer Verletzung geschieht. Und diese Kinder sind besonders schutzwürdig dann natürlich auch und brauchen unsere ganze Liebe, Zuwendung und Energie.
0: Dietmar, ich wäre dir sehr dankbar, wenn du an der Stelle eine kleine Erfolgsgeschichte für uns hättest.
1: Also wir hatten mehrmals eben den Fall, dass wir tatsächlich Kinder aus solchen Situationen befreit haben. Unsere Ermittler sind da sehr findig und auch Täter verhaftet, auch Familien verhaftet dann und die Kinder dann entsprechend erstmal in guten Heimen von bekannten Organisationen untergebracht. Wir suchen familiennahe Unterbringung dann auch oder dass sie bei Verwandten unterkommen und das ist schon gut auch zu sehen, wie Kinder sich dann wieder erholen, wie Kinder wieder anfangen können zu lachen und wie Kinder auch trotz diesen Wunden, die werden ein Leben lang bleiben, die Wunde ist da, aber trotz dieser Wunden wieder zurückfinden in ein normales Leben. Das ist echt wahnsinnig zu sehen, wenn Kinder dir strahlend entgegenkommen und mit dir malen und mit dir normal reden und man merkt, da geschieht wieder eine ganz normale Entwicklung.
0: Aber ich vermute doch, dass es ein, wenn du mal eine Prognose wagst, dass es ein Thema sein wird, was wahrscheinlich immer größer werden wird und wo es wahrscheinlich auch ein Kampf gegen Windmühlen teilweise sein wird.
1: Naja, also es wird ein Kampf sein. Wir, das ist ja, das zeichnet uns als International Justice Mission hier aus, dass wir ganz bewusst auch solche Kampfsituationen suchen, weil wir sagen, wir wollen da arbeiten, wo es ganz dunkel ist, wo man Dinge nicht einfach nur so verändern kann. Unsere Erfahrung aber zeigt, wenn man so 10 Jahre an so einem Thema dranbleibt und ganz alles reingibt, dann kann man Dinge verändern. Wir haben zum Beispiel in Kambodscha, war es im Jahr 2000 noch so, dass 30% der Prostituierte Kinder waren und Jugendliche. Also man konnte damals in Phnom Penh im Jahr 2000 am Mekong River noch Männer im Alter von 50, 60 mit 3-4-jährigen Mädchen an der Hand spazieren gehen sehen und keiner hat was gemacht. Und es war klar, was dahinter steckt. Hier waren pädophile Kriminelle dabei, Kinder auszubeuten. Tausende von Kindern. Das war die Situation, die wir damals vorgefunden haben. Ich mache es jetzt kurz. Wir haben über 10 Jahre mit der Polizei zusammengearbeitet. Wir haben die Polizei ausgebildet. Wir haben mitgeholfen, Spezialeinheiten aufzubauen. Wir haben mit anderen Nichtregierungsorganisationen zusammen ein Telefonnetz aufgebaut, wo man anrufen konnte, wo die Polizei gleich einschreitet. Wir haben sexopädophile Kriminelle vor dem Gericht zur Verurteilung gebracht. Und heute sieht es in Kambodscha so aus, dass der gesamte Bereich von der Polizei hart verfolgt wird. Wir gehen davon aus, dass noch vielleicht 6% der Prostituierte, vorher waren es dann die 30, Minderjährige sind und nur noch 0,01% etwa Kinder sind. Wir haben uns in Kambodscha aus dem Bereich zurückgezogen, weil er funktioniert. Jetzt haben wir mit online, das ist natürlich ein globales Netzwerk, aber ich glaube, dass Aufklärung da wichtig ist, dass Menschen das erfahren, dass man aber auch darüber spricht, denn die Menschen in Deutschland sitzen davor. Das ist ein bisschen so ähnlich, sage ich, wie wenn man eine Drohne steuert, um irgendwo in Afghanistan jemanden umzubringen, in dem Fall einen bösen Terroristen oder sowas. Aber der die Drohne steuert, ist so weit weg von dem, was passiert, dass keine emotionale Bindung dazu hat. Und das macht es so gefährlich. Das heißt, man sieht es wie einen Film, den man selber bestimmen kann, aber man nimmt nicht den Schmerz und die Not wahr. Und da müssen wir aufklären, da müssen wir ran. Und das ist ein Thema, das darf keinen eigentlich unerschüttert lassen. Da muss man aufstehen, da muss man nachfragen. Und da ist es auch wichtig, dass sich die Gesetzeslage in Deutschland ändert, was die Rechtsprechung angeht, dass man solche Täter leichter verfolgen kann aufgrund von Zeugenaussagen dort und solche Dinge. Da arbeiten wir in Deutschland dran.
0: Dietmar, ihr setzt euch für Menschen ein, die Sklaven gewesen sind oder die Sklaven sind, für Menschen, auch vor allem Kinder, die in Zwangsprostitution geraten sind. Und dann ist ein ganz wichtiger Zweig eurer Arbeit, dass die Täter verurteilt werden. Und zwar nicht nur, damit den einzelnen Opfern Gerechtigkeit geschaffen wird. Euer Horizont geht noch darüber hinaus.
1: Der Grund, warum dieses Unrecht so locker möglich ist, ist eben die Straflosigkeit, die in Slums, die bei armen Menschen oft herrscht, weil die Polizei eben nicht normal nicht eingreift, so wie sie soll, weil die Rechtssysteme nicht funktionieren. Das fängt oft bei ganz banalen Dingen an. Wenn jemand arm ist, kann er sich keinen Anwalt leisten. Und schon ist man im Rechtssystem benachteiligt. Nicht jeder Staat stellt kostenlose Anwälte. Also schon bei so kleinen Dingen fängt's an. Aber das Schlimmste ist eben die Straflosigkeit. Und deshalb arbeiten wir eben in einer Systematik, dass wir eben zuerst mit verdeckten Ermittlern arbeiten, mit der Polizei die Leute befreien, unsere Sozialarbeiter, Psychologen den Menschen helfen, wieder ins Leben zurückzufinden, den Betroffenen. Und ganz wichtig dann unsere Anwälte. Dann die Strafverfolgung derjenigen aufnehmen, die diese Tat begangen haben. Und hier ist der erste Bruch, nämlich der Bruch der Straflosigkeit. Das ist in einem, das kann man sich hier vielleicht gar nicht vorstellen, aber die Menschen, die in moderner Sklaverei Menschen ausbeuten, zur Ware machen oder die eben Landraub begehen und so weiter, die haben überhaupt kein schlechtes Gewissen, weil sie gar, die glauben gar nicht dran, dass ihnen was passieren kann. Diese Straflosigkeit wird sozusagen ein Stück so hineingenommen, dass man damit lebt und Geschäftsmodelle drin aufbaut. Und in dem Moment, wo es zu einer ersten Verurteilung kommt, wird dieses Denken, dieses Fühlen und dieses Handeln erschüttert. Und dann hat so ein Fall so fast schon so eine Art Leuchtturmfunktion. Da kommt Licht ins Dunkel. Und wenn es 2, 3, 4 Mal passiert, dann erschüttert das die ganzen Geschäftsmodelle. Und dann merken die Menschen, da ist ja ein Risiko mit verbunden. Ich gehe ein Risiko ein. Und dann merken wir oft schon nach 3, 4, 5 Fällen, wie sozusagen so ein ganzes Geschäftsmodell bröckelt und kleiner wird. Und wenn dann noch, was wir eben ganz systematisch tun, wir Staatsanwälte, Richter und Polizisten schulen. Das ist eine unserer Hauptaufgaben. Wenn dann sozusagen noch ein Stück Rechtssicherheit kommt von der Seite, dass die Polizei besser arbeitet, dass die Staatsanwälte die Fälle besser bearbeiten können, dass die Richter mehr Raum haben und auch damit hineingenommen werden, dann verändert sich in einer Region die Systematik der Straflosigkeit relativ schnell. Wir hatten, vielleicht kann ich das kurz erzählen, in Cebu den Fall, da gab es eben auch eine Region, in der über 3000 Kinder an der Straße verkauft wurden. Da kamen Männer hauptsächlich, aber auch Frauen, aber Männer hauptsächlich aus der ganzen Welt hin, um Urlaub zu machen. Und die Bill und Melinda Gates Foundation, das ist ja eine große Stiftung, die ganz vielen hilft, die hat gesagt, könnt ihr da was tun? Wir finanzieren euch euer Büro für 4 Jahre. Ihr könnt da ein Büro aufbauen, aber wir wollen, dass nach 4 Jahren 20% von dem, was jetzt ist, reduziert ist. Wir hatten nach den 4 Jahren 75% reduziert. Und wir haben jetzt quasi das fast auf Null runtergebracht. Warum? Weil eben das Geschäftsmodell durch Anklage, indem die gemerkt haben, hier sind Ermittler unterwegs, wir können gar nicht mehr trauen, das System so erschüttert wurde, dass die Leute sich andere Geschäftsmodelle gesucht haben. Dass sie gesagt haben, es ist besser, wir arbeiten, machen was anders, wir machen einen kleinen Laden auf oder so, das ist zu riskant. Man muss sich das ja auch so vorstellen, oft sind es arme Menschen, die andere arme Menschen ausbeuten. Es sind jetzt nicht große mafiöse Strukturen, wo man sagt, ja, da sitzen Milliardäre irgendwo, die das steuern, sondern das geschieht dann sozusagen, dass ganz häufig kleine Gruppen von Leuten das selber zum Überleben nehmen. Und in so einem Milieu kann man dann ganz schnell Veränderungen bringen.
0: Also, trotz der großen Probleme, über die wir heute sprechen, gibt es Hoffnung? Es gibt Hoffnung, weil es die International Justice Mission gibt, die mit einigen sehr engagierten Menschen versucht, Recht zu schaffen für entrechtete Menschen auf dieser Welt. Mein Gesprächspartner ist Dietmar Roller. Er leitet den deutschen Zweig der International Justice Mission, frei übersetzt Auftrag für Gerechtigkeit. Dietmar, ihr seid aktiv auch in der Dominikanischen Republik. Dort ist ein großes Thema, das Thema Sextourismus und pädophile Kriminalität. Wir haben schon ein bisschen drüber gesprochen, aber auch wenn du da einfach nochmal sagst, was tun sich dort für globale Probleme eigentlich auf?
1: Naja, also wir alle wissen ja, Urlaub machen ist heute ein globales Phänomen. gerade auch aus Deutschland, können wir überall hinreisen, können überall uns was angucken, können überall neue Erfahrungen machen. Leider gibt es viele Menschen, die eben dieses neue Erfahrungen machen, dann auch auf ihre sexuell neue Erfahrungen machen, ausdehnen. Das heißt, es gibt Menschen, die in Urlaub fahren, um etwas zu tun, was sie vorher vielleicht noch nie getan haben, nämlich Kinder auszubeuten sexuell. Oder aber, weil eine gewisse Veranlagung da ist, es dann auszuleben. Aber ich muss dazu sagen, das sind oft auch ganz normale Männer, die dann sagen, ich möchte es mal eben auch so probieren. Aber da muss eben klar sein, zum einen, dass das eine schwere kriminelle Tat ist, die vor allen Dingen in den Ländern dann auch schwere Konsequenzen nach sich zieht. Wenn wir jemand dabei sozusagen erwischen, dann sorgen wir dafür, dass er in dem Land selber ins Gefängnis geht. Und das ist allein schon eine Wahnsinnsstrafe, wenn man dann irgendwo in der Dominikanischen Republik oder in Kambodscha oder in Vietnam oder sonst wo ins Gefängnis kommt und da einfach dann in so einem Gefängnis seine Strafe absitzen muss. Das andere ist eben, dass man eben dann auch ganz klar Konsequenzen in Deutschland befürchten muss. Es ist uns auch wichtig, dass wir auch in dem, wenn Strafverfolgung dort nicht möglich ist oder wenn nur ein Teil der Strafe dort abgesessen wird, dass wir die Verfolgung hier in ganz enger Kooperation mit unseren Kollegen dann auch weiterführen. Das heißt, wir lassen da auch nicht nach. Wir haben immer den Fall im Moment gerade, dass jemand eine Strafe hätte bezahlen müssen und vor allen Dingen er hätte an eine

0: Deutschen Republik ist es eben schon so, dass sehr viele Männer, aber auch Frauen, versuchen eben da mal im Urlaub sowas zu leben. Und dagegen sind nicht nur wir, sondern dagegen setzen sich eben Organisationen ein. Da ist es auch wichtig, wenn man selber im Urlaub ist und man beobachtet sowas, dass man sagt, da kommt jemand rein mit einem kleinen Kind ins Hotel, dass man das dann meldet, dass man da auch keine Angst hat, dann vielleicht es im Hotel zu besprechen oder im Hotel zu sagen, ist das ein kindersicheres Hotel? Machen Sie etwas dagegen. Wir arbeiten mit ECPAT, einem internationalen Verbund von solchen Organisationen zusammen, wo es auch darum geht, dass wir ganz bewusst in den Hotels bei ECPAT Leute geschult werden, dass Plakate aufgehängt werden und dass in den Hotels darauf geachtet werden, welcher Tourist bringt wen mit. Aber das ist noch nicht überall der Fall. Und oft können es auch eben andere Touristen sein, die dann den ersten Hinweis geben.
1: Die International Justice Mission setzt sich ein für Menschen, die heute im 21. Jahrhundert auf dieser Welt leben und rechtlos sind und ausgebeutet werden. Dietmar Roller ist Leiter des deutschen Zweigs dieser Arbeit. Dietmar, ein großes Thema für euch ist auch das Thema Landraub. Erklär mal, welches Problem steht dahinter?
0: Also zum einen, wir sind ja wirklich gegen jegliche Gewalt, die Armen angetan wird, sind wir da und schreiten ein, wenn jemand auf uns zukommt. Ein großes Thema, vor allen Dingen in Afrika, aber nicht nur, ist Landraub. Da gibt es verschiedene Dimensionen natürlich. Wenn man von Landraub redet, denken wir ja häufig an große multinationale Konzerne, die etwa in Äthiopien dann ein ganzes Tal übernehmen und da dann Landwirtschaft betreiben und da oft die einheimische Bevölkerung vertrieben wird. Wir sehen aber ein Thema, gerade in Uganda und in ganz vielen anderen Ländern Afrikas, das ist der kleine Landraub, der fast noch schlimmere Konsequenzen hat für den Einzelnen. Und zwar ist es der Landraub, den Witwen erfahren. Man muss sich das so vorstellen, wenn eine Familie zusammenlebt, dann in der Regel in einem afrikanischen Land haben die ein kleines Stück Land, von dem sie leben können. Sie haben ein kleines Gehöft und ein Haus. Und wenn dann der Mann stirbt, dann ist es ganz häufig so, dass die Familie des Mannes dann das Ganze übernimmt oder übernehmen will. Und wir davon ausgehen können, dass bei etwa jeder dritten Witwe es dazu kommt, dass sie nicht nur eben dann den Mann verliert, der die Familie häufig ernährt hat, sondern dass sie oft mit ihren 3, 4, 5, 6, 8 Kindern von einem Tag auf den anderen dann auf der Straße steht. Und wenn sie nicht geht, wird es oft mit Gewalt durchgesetzt. Das heißt, es gibt Schläge bis hin zu Tod. Totschlag kommt immer wieder vor. Und das ist ein Phänomen, so eine arme Witwe, wo soll sie sich hinwenden? Wie soll sie mit ihren 6, 7 Kindern überleben? Wir sehen das in afrikanischen Ländern immer wieder, dass dann solche Witwen mit ihren Kindern auf der Straße stehen. Und was dann passiert ist, irgendwie müssen sie überleben. Die Kinder gehen nicht mehr zur Schule. Die Kinder können nicht mehr regelmäßig essen. Oft bleibt den Mädchen und der Frau nichts anderes übrig, als sich selber zu verkaufen, um damit zu überleben. Und es ist oft das Ergebnis davon, dass erst der Mann stirbt, dass sozusagen die Lebensgrundlage wegbricht und man dann da ist. Und da setzen wir in Uganda uns ganz stark ein, und zwar hauptsächlich in der Region Gulu, die schon durch das Lord's Resistance Army, Kony, so geplagt ist. Also das war ja ein Rebellenführer, der mit hauptsächlich auch Kindersoldaten akquiriert hat in den Dörfern, der in die Dörfer eingedrungen ist, Gräueltaten verübt hat und die Kinder mitgenommen hat und ganze Regionen da auch verroht sind. Und in der Region passiert es so häufig und so brutal, dass wir da mit einem Büro sind auch und dass wir ganz gezielt da diesen Witwen helfen, ihr Recht zu kriegen. Das heißt, wir sind dann eben dran und das Schöne ist, dass man dann immer wieder sehen kann und dass wir das hinkriegen, dass die Frauen nicht nur ihr Haus zurückkriegen, ihr Feld zurückkriegen, sondern dass sie auch den Landtitel kriegen, dass sie, also das heißt, dass das dann wirklich rechtlich auf sie eingetragen ist und dass oft die, die sie bedrängt haben, auch noch Schadenersatz zahlen.
1: Ich vermute mal, dass das sicherlich auch ein längerer Prozess ist, bis ihr zu den Erfolgen gekommen seid, wo ihr heute steht, oder? Denn da müssen sich ja ganze Denkstrukturen auch verändern und Rechtsstrukturen möglicherweise auch.
0: Ja, wir sind, also wenn wir in einem Land anfangen, wir können ja nicht überall sein. Das heißt, die Not und das Elend ist ja weltweit in ganz, ganz vielen Staaten. Aber wenn wir in ein Land reingehen, wenn wir irgendwo anfangen, dann immer in dem Bewusstsein, dass wir eine lange Zeit da bleiben. Rechtssysteme zu verändern, macht man nicht in 2, 3 Jahren.

0: Und wir gehen mit dem Bewusstsein rein, dass wir das nur in Partnerschaft mit der Regierung und in Partnerschaft mit der Polizei machen können. Also da gilt eben auch kein Schwarz-Weiß-Denken, dass es eben nur eine schlechte Polizei gibt oder nur und alle schlecht sind, sondern es gibt immer beides. Und wir merken eben, das, was man füttert, gewinnt. Das heißt, wenn wir positive Ergebnisse produzieren mit Polizisten, wenn wir Polizei schulen, wenn wir sozusagen anfangen, die Bewegung innerhalb der Polizei zu bilden, die Recht und Rechtssicherheit sieht, dann merken wir, dass diese Bewegung Oberhand gewinnt und im Lauf von Jahren sich eine Veränderung einstellt. Und das ist unser Ziel. Das ist quasi, warum wir dann auch lange im Land bleiben.
1: Heißt das umgekehrt, dass dort, wo keine Kooperation mit Regierung und Justiz möglich ist, dass ihr dort auch gar nicht tätig werden könnt? Müsst ihr euch sozusagen selber eingestehen als International Justice Mission, dass manche Arbeit schlicht menschlich nicht möglich ist?
0: Ja, also ich würde schon sagen, also dass es Länder gibt, die uns nicht wollen, dann können wir da auch nicht arbeiten, nicht in der Art. Man könnte in einer anderen Art vielleicht arbeiten, indem man eben armen Menschen hilft, indem man ihnen Geld gibt oder indem man ihnen sozusagen hilft, einen Rechtsanwalt zu haben. Aber es wäre eben keine nachhaltige Veränderung. Jetzt muss man allerdings dazu sagen, wir sind im Moment in 10 Ländern tätig, mit 18 Büros oder 20 Büros. Ich bin immer nicht ganz sicher, wie viele Büros wir haben. Wir können im Moment auch gar nicht mehr leisten, weil uns die Finanzen fehlen. Es gibt aber noch so viele Staaten, wo wir sofort hin könnten, wo wir sofort anfangen könnten, dass sich für uns die Frage jetzt nicht stellt, zu sagen, okay, da ist ein Land, die wollen uns nicht haben, das stellt uns vor ein Problem, wir würden da gern hingehen. Also da arbeiten wir sehr sorgfältig dann im Vorfeld, indem wir die Situation genau analysieren, indem wir ganz genau reingucken und dann unsere wenigen Ressourcen, die wir haben, dann auch so einsetzen, dass sie eine größtmögliche Wirkung entfalten können.
1: Dietmar Roller, wie kann man euch unterstützen in eurer Arbeit als International Justice Mission? Ich weiß, ihr baut sehr stark auch auf ehrenamtliches Engagement auf.
0: Also wir sehen uns selber als Bewegung, sage ich immer so schön. Wir sind ein ganz kleines Team von hauptamtlichen Mitarbeitern in Berlin und gleichzeitig sind wir aber eine Bewegung von Ehrenamtlichen, die über ganz Deutschland verteilt ist. Wir nennen sie Botschafter oder Aktivisten. Das sind Leute, die bei uns eine zweitägige Schulung gemacht haben, wo sie eben vertieft in das, was wir heute so, ich sage immer so ein bisschen oberflächlich gehört haben, eingeführt werden, tiefere Hintergründe erhalten und dann Botschafter sind für uns in ganz verschiedene Richtungen. Zum einen ist es uns eben sehr, sehr wichtig, dass dieses Thema Gewalt gegen Arme eine Öffentlichkeit bekommt. Nur etwas, was öffentlich ist, kann auch verändert werden. Und zwar wollen wir das global. Und in Deutschland machen wir das sehr konsequent Richtung Politik. Da sind wir dran und da setzen wir oft unsere Ehrenamtlichen ein, indem sie dann zu ihrem Parlamentarier gehen und mit dem über eine Situation sprechen. Oder aber, dass Ehrenamtliche Vorträge halten zum Thema Gerechtigkeit. Uns ist es auch wichtig, dass wir als Christen in den Gemeinden das Thema wieder mehr in den Mittelpunkt bekommen. Wir haben lange Zeit auch sehr stark als Gemeinden mit uns selber beschäftigt und haben so ein bisschen vergessen, dass das Thema Gerechtigkeit in der Bibel an 3000 Stellen vorkommt, dass das Thema Gerechtigkeit ein Thema ist, das ein Kernthema ist. Wenn wir den Psalm 82 nehmen, da geht es sogar so weit, dass Gott die Götter absetzt, weil sie sich nicht für Gerechtigkeit einsetzt und nur noch ein Gott übrig bleibt. Das heißt, selbst der Monotheismus wird damit begründet, dass der gerechte Gott der ist, der weiter da sein soll. Also wir haben Zeugnis über Zeugnis auch da. Und von daher ist es uns eben auch wichtig, dass in den Gemeinden das geschieht, aber nicht nur. Wir sind natürlich auch im säkularen Bereich unterwegs, weil unsere Arbeit ja nach außen eine professionelle Arbeit ist, die zwar ganz oft von Christen getragen ist und weitergebracht wird, aber wir selber ein Stück weit jedem helfen, ohne Ansehen von Person, Religion, Hintergrund, woher er kommt. Das ist uns ganz wichtig dann auch in dem Zusammenhang.
1: Und Dietmar, wie finanziert sich eure Arbeit?
0: Also wir sind natürlich auf Spenden angewiesen. Wir sind eine Organisation, die ganz von Spenden lebt. Insgesamt weltweit kostet unsere Arbeit natürlich auch viel. Man kann sich das vorstellen. Wir haben Anwälte, wir haben Ermittler. Das sind alles Leute, die angestellt sind. Übrigens 95% der Menschen, die angestellt werden, kommen aus den Ländern selber. Das heißt, wir bringen nicht irgendwelche Experten von hier nach dort. Und trotzdem sind wir natürlich dann darauf angewiesen, wir in Deutschland unterstützen die Arbeit in Mumbai, in der Dominikanischen Republik. Und in Uganda besonders. Da fließt ein Großteil von den Spenden hin, die wir hier einnehmen, aber eben im Moment sind wir auch dran, diese Online-Ausbeutung von Kindern in Pornografie anzugehen und auch dahin werden dann die Spenden fließen.
1: Ja, und wer jetzt dafür sein Herz hat schlagen spüren, kann auch da gerne Kontakt aufnehmen zur International Justice Mission. Dietmar Roller, ganz herzlichen Dank, dass du uns Einblick gegeben hast in eure Arbeit. Mein Name ist Oliver Jeske. Ich darf mich von Ihnen verabschieden. Auf Wiederhören.
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Ich finde die ganze Bergpredigt sehr spannend und sehr herausfordernd. Und ich bin immer wieder mal auf diesem Berg der Seligpreisungen gewesen, wo Jesus irgendwo gesessen hat und hat seinen Jüngern diese Sätze gesagt und diese Seligpreisungen gesagt. Und ich finde diese Seligpreisungen insofern so spannend, weil sie eigentlich alles, was in unserer Welt gilt, auf den Kopf stellen. Also Jesus sagt das ganze Gegenteil von dem, was so normalerweise damals gegolten hat und was heute gilt. Insofern finde ich, ist das einfach, also es kehrt das Untere nach oben und das Obere nach unten, macht die Leute bedeutend und groß, die man normalerweise übersieht. Und die, die so normalerweise im Rampenlicht stehen, die spielen dabei gar nicht so eine ganz große Rolle.

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1: Herzlich willkommen zu einer weiteren Ausgabe der Sendereihe Durch die Bibel. Wir fahren fort mit dem ersten Kapitel des neutestamentlichen Kolosserbriefes. Den Briefanfang hat der Apostel Paulus dazu genutzt, sich und seinen Mitarbeiter Timotheus als Absender und die Christen in Kolosse als Empfänger zu nennen. In knappen Worten weist Paulus darauf hin, dass ihm sein Apostelamt allein von Gott gegeben wurde. Und die Christen in Kolosse bezeichnet er als Heilige, als die gläubigen Brüder in Christus. Auch hier gilt wiederum, die sogenannten Heiligen sind es nicht aus eigener Anstrengung, nicht als Gemeindemitglieder und auch nicht, weil sie zu Heiligen ernannt wurden, sondern Heilige, das sind zu Gott Gehörige. Es sind Menschen, die an Christus glauben und ihm vertrauen, die also in Christus sind. Und somit, liebe Hörer, sind auch wir angesprochen.

Nachdem der Apostel Paulus ganz am Anfang des Kolosserbriefes sich selbst und seinen Mitarbeiter Timotheus als Absender des Briefs und die Christen in Kolosse als Empfänger genannt hat, schreibt er in Vers 3: Wir danken Gott, dem Vater unseres Herrn Jesus Christus, alle Zeit, wenn wir für euch beten. Diese Worte sagen manches aus, was nur allzu leicht übersehen oder als selbstverständlich empfunden werden könnte. Nämlich, dass Paulus in direkter Verbindung zu Gott, seinem Vater, steht, ihm dankt und ihm seine Bitten vorträgt. Auch wir können direkt zu Gott gehen und uns mit allem an ihn wenden. Wir brauchen keine vorherige Stufe irgendeiner Erleuchtung oder Erhöhung zu erklimmen. Das Geheimnis ist, jeder Mensch, der in Christus ist, hat Zugang zu Gott. Das ist eines der besonderen Vorrechte, die derjenige hat, der daran glaubt, was Christus für ihn getan hat. So wahr, wie es ist, so wundervoll ist es. Immer wenn wir für euch beten, so schreibt Paulus sinngemäß, ist er voll des Dankens. Das klingt nicht gerade so, als würde er sich besonders anstrengen, um eine endlose Gebetsliste abzuarbeiten. Paulus sieht im Evangelium die Kraft Gottes, die selig macht alle, die daran glauben, wie er es im Römerbrief ausdrückt. Darüber freut er sich riesig und ist zutiefst dankbar. Besonders jetzt in Bezug auf die Christen in Kolosse. Paulus hat sich nie des Evangeliums geschämt. Gott ließ ihn nie im Stich. Und inzwischen konnte Paulus sozusagen die Früchte reifen sehen. Voller Freude hatte er vom Glauben und der Liebe der Christen in Kolosse gehört, ohne sie je besucht zu haben. In den Versen 4 und 5 schreibt er: Da wir gehört haben von eurem Glauben an Christus Jesus und von der Liebe, die ihr zu allen Heiligen habt, um der Hoffnung willen, die für euch bereitet ist im Himmel. Von ihr, also von dieser Hoffnung, habt ihr schon zuvor gehört durch das Wort der Wahrheit, das Evangelium. Paulus weist hier auf die Dreifaltigkeit der Gnade hin, nämlich Glaube, Hoffnung und Liebe. Der Glaube war schon am Anfang da für den geretteten Menschen. Der Glaube ist quasi das Fundament. Die Liebe schenkt Jesus auch aktuell und gegenwärtig. Und die Hoffnung, sie bereitet er für die zukünftige Zeit. Die Christen in Kolosse erleben die Kraft des Evangeliums. Der Glaube an Christus trägt sie, er ist die Kraft unter ihren Füßen. Die Liebe Christi ist die Kraft in ihnen und aus ihnen heraus. Und die Hoffnung ist die Kraft nach vorne für den nächsten Schritt und das ferne Ziel. Auffallend ist, dass Paulus gleich am Anfang seines Briefes verschiedene positive Dinge anspricht. Er dankt und betet für die Kolosser. Sie haben Glaube, Hoffnung und Liebe in einem Ausmaß, dass die Kunde davon zu ihm gelangt ist. Der tragende Glaube wiederum kommt nicht von ungefähr, sondern basiert auf geschehenen Tatsachen in der Vergangenheit. Die Kolosser haben das Wort der Wahrheit gehört, wie Paulus es ausdrückt. Der Begriff der Wahrheit hat im Neuen Testament nicht die Bedeutung von subjektiver Ehrlichkeit, sondern diese Wahrheit ist die Wirklichkeit, also etwas wirklich Geschehenes oder Vorhandenes. Das Wort der Wahrheit ist die gute Nachricht von der Gnade Gottes, wie Gott sie in historischen Tatsachen gezeigt hat. Gott konzentriert diese gute Nachricht auf das Kreuz, an dem Christus für uns starb, und ermöglicht uns, ihm zu glauben. Das ist die Kraft des Glaubens. Wenn das Evangelium gepredigt wird und es gibt darin nichts, was man glauben muss, dann ist es nach meiner Meinung nicht das wahre Evangelium. Denn das Evangelium ist nicht etwas, was wir tun, sondern was wir glauben müssen. Das Evangelium berichtet davon, was Gott für uns vor rund 2000 Jahren getan hat. So kommt der Glaube aus der Predigt, das Predigen aber durch das Wort Christi, heißt es im Römerbrief. Der Glaube betrifft also zum Beispiel bestimmte Fakten aus der Vergangenheit. Die Liebe allerdings kommt auch im gegenwärtigen Leben zur Entfaltung oder eben nicht. Bei den Kolossern jedenfalls spricht Paulus von der Liebe, die ihr zu allen Heiligen habt.
Wenn Menschen heutzutage zum Beispiel mit ihrer bibeltreuen Lehre protzen und im gleichen Atemzug über andere Christen herfallen, die vermeintlich nicht bibeltreu sind, dann haben sie keine Liebe zu allen Heiligen. Ich bin mir sicher, wenn Christen einen Standard aufstellen und ihn hochschrauben und dann andere verurteilen, ihrem Standard nicht gerecht zu werden, dann sind sie lieblos zu anderen Heiligen. In diesem Fall müssen sie unbedingt umkehren zu ihrem

Liebe untereinander bloß zu spielen und sie nicht zu haben und zu leben, ist meiner Meinung nach Heuchelei. Die Liebe sagt ja nicht, wir müssten in allem einer Meinung sein. Gerade wenn wir in einer Sache nicht einig sind, kann die Liebe wirksam werden. Dann beginnt erst so richtig die Arbeit. Wir sollen einander tragen, unterstützen, füreinander beten und uns lieben und achten, trotz Differenzen. An diesem Punkt lassen Sie uns immer wieder daran denken, liebe Hörer, dass jeder Christ ein aus Gnade geretteter Sünder ist. Keiner wird in diesem Leben vollkommen sein. Es geht um die Liebe im Geist Christi. Die Kolosser hatten sie. Der treue Diener Epaphras hatte dem Apostel Paulus berichtet von ihrer Liebe im Geist. Bei mir hat sich einmal ein Mann über einen christlichen Leiter beschwert und ihn scharf kritisiert. Ich meinerseits war auch nicht mit allem einverstanden, was dieser Leiter tat, aber ich wusste, dass der Geist Gottes durch ihn in mächtiger Weise wirkte. Deshalb fragte ich, betest du auch für unseren Leiter? Er verneinte, und ich ermutigte ihn, ich glaube, du solltest für ihn beten. Du bist zwar nicht mit allem einverstanden, was er tut, aber der Geist Gottes gebraucht auch ihn. Ja, ich bin überzeugt, füreinander zu beten ist eine wichtige geistliche Disziplin, die Liebe hervorbringt. Unseren Kolossern jedenfalls gelang dies offenbar gut. Sie wurzelten im Glauben, übten brüderliche Liebe und sie hatten Hoffnung. Heißt es doch in Vers 5, um der Hoffnung willen, die für euch bereit ist im Himmel. Im Himmel bereit gehaltene Hoffnung ist göttliche und gesegnete Hoffnung. Hier geht es nicht um die typisch menschliche Hoffnung, etwas in Zukunft vorzufinden, in diesem Falle im Himmel. Nein, es ist göttliche Hoffnung. Das heißt, all die Herrlichkeiten unserer Hoffnung in Christus sind im Himmel, um von dort herabzukommen und unser ganzes Dasein zu verwandeln. Die Aufbewahrung in der Himmelswelt soll uns gewiss machen, dass uns diese Hoffnung nicht verloren gehen oder geraubt werden kann. Im Matthäusevangelium ist die Rede von Schätzen im Himmel, wo sie weder Motten noch Rost fressen und wo die Diebe nicht einbrechen und stehlen. Es ist gut möglich, dass Paulus den Kolossern diese Hoffnung vor allem deshalb zuspricht, weil sie von außen angegriffen werden mit falscher Lehre. Aber sie brauchen sich nicht verunsichern zu lassen, sondern sollen sich an Christus halten. Von dieser Hoffnung habt ihr schon zuvor gehört durch das Wort der Wahrheit, sagt Paulus zu den Kolossern. Es ist ein schlichtes, wahres Wort, das die Hoffnung bringt. Nur wenn ihm geglaubt wird, gibt es Hoffnung. Der Inhalt der Botschaft ist Wahrheit, die auf Tatsachen und Geschehnissen beruht. Konkret, Jesus Christus wurde von Gottes Geist gezeugt und von der Jungfrau Maria geboren. Er wirkte Wundertaten. Er ist Gott, der als Mensch auf die Erde kam, der Menschensohn. Er starb am Kreuz, wurde begraben und stand nach 3 Tagen vom Tode auf. Er begegnete seinen Jüngern und fuhr dann auf in den Himmel. Am Pfingstfest sandte er den Heiligen Geist, wie er es verheißen hatte. Die Gemeinschaft der an Jesus Gläubigen wurde gegründet. Nun sitzt Jesus zur Rechten Gottes. Seine Position dort zeigt, dass seine Erlösung vollständig und umfassend ist. In den Versen 13 und 14 unseres Bibeltextes schreibt Paulus: Er, Gott der Vater, hat uns errettet von der Macht der Finsternis und hat uns versetzt in das Reich seines lieben Sohnes, in dem wir die Erlösung haben, nämlich die Vergebung der Sünden. Das heißt, Gott bietet denen, die zu ihm kommen, an, in die Ruhe zu kommen, in das Reich seines lieben Sohnes. Und er hat uns beauftragt, hinauszugehen und Zeugen zu sein, außerdem für die Heiligen zu beten und, wie ich denke, noch ein paar andere Dinge. Am Ende wird Jesus wiederkommen. Dies alles sind die wichtigsten inhaltlichen Fakten des Evangeliums, das, und nun lese ich Vers 6, das zu euch gekommen ist, wie es auch in aller Welt Frucht bringt und auch bei euch wächst von dem Tag an, da ihr es gehört und die Gnade Gottes erkannt habt in der Wahrheit.
Also, das Evangelium, die gute Kunde von der Wahrheit, ist zu den Kolossen.

Ländern gekommen und trägt viel Frucht, wie auch in aller Welt. Meint das Paulus wirklich so, in aller Welt? Zu jener Zeit damals, als er wohl sogar in Rom im Gefängnis saß, war da das Evangelium in alle Welt hinausgegangen? Ja, so sagt er es. Und ich bin zu der Überzeugung gelangt, dass er es aus seiner Sicht der Welt in der damaligen Situation auch so meinte. Als ich einmal in Kleinasien herumreiste, stand ich eines Tages in der Türkei, in der Stadt Sardes, und sah ein Stück der Römerstraße, die dort wieder ausgegraben worden war. Auf dieser Straße reiste Paulus von Galatien in Richtung Ephesus. 3 Jahre lang predigte und lehrte er in Ephesus Menschen, die aus allen Teilen des Römischen Reiches kamen, beziehungsweise in alle möglichen Teile zogen. Daraus folgte, dass das Evangelium den weiten Weg bis nach Rom machte, lange bevor Paulus dort ins Gefängnis kam. Und vergessen wir nicht, das Römische Reich erstreckte sich über ganz Südost-, Süd- und Südwesteuropa bis hoch hinauf über den Rhein. Es reichte kurzzeitig bis auf die Insel Großbritanniens, nach Irland und im Süden bis nach Nordafrika. Das Wort Welt, griechisch Kosmos, war die ganze Weltordnung, die Paulus damals umgab. Es war die Welt, von der er wusste und die er kannte. Zu seiner Zeit vor rund 2000 Jahren drang das Evangelium bis in die entferntesten Gebiete des Römischen Reiches. In jedem größeren Flecken wurde es bekannt. Die Mobilität war groß, zum Vorteil für die schnelle Verbreitung der guten Nachricht. Auch die Apostel und ihre Mitarbeiter waren in Bewegung. Gott führte sie hierhin und dorthin. Bekehrte Menschen zogen um. Es gab nichts, was sie bremste, so dass das Evangelium tatsächlich, wie Paulus in Vers 6 schreibt, in aller Welt Frucht brachte. Wo auch immer das Wort Gottes gepredigt wird, wird es Frucht hervorbringen. Paulus hat recht. Als vor Jahrzehnten die Sendereihe durch die Bibel zunächst in englischer Sprache an den Start ging, waren ich und meine Mitarbeiter zunächst ziemlich verzagt. Ich hatte die Entscheidung getroffen, das Evangelium per Radio zu verkündigen. Doch tief im Herzen erwartete ich keinen Erfolg. Die größte Überraschung meines Lebens war für mich, als Gott sein Wort segnete und vermehrte. Ich konnte es nicht fassen. Insgeheim hatte ich das nicht erwartet. Das war für mich die Lektion meines Lebens. Er hat versprochen, sein Wort zu segnen, und wir können uns auf ihn verlassen. Ich kann bezeugen, dass das Evangelium auch auf diesem Wege fortwährend Frucht bringt, seit wir es im Rahmen der Sendereihe durch die Bibel im Radio verkündigen. Heute erhalten wir täglich viele Briefe und Reaktionen. Bildlich gesprochen, wir sehen und schmecken die Frucht. Es ist einfach überwältigend. Ich fühle mich an eine Passage aus dem Jesaja-Buch Kapitel 55 erinnert. Dort heißt es: Denn gleich wie der Regen und Schnee vom Himmel fällt und nicht wieder dahin zurückkehrt, sondern feuchtet die Erde und macht sie fruchtbar und lässt wachsen, dass sie gibt Samen zu säen und Brot zu essen, so soll das Wort, das aus meinem Munde geht, auch sein. Es wird nicht wieder leer zu mir zurückkommen, sondern wird tun, was mir gefällt, und ihm wird gelingen, wozu ich es sende. Soweit Gottes Zusage aus dem Jesaja-Buch. Manchmal komme ich mit Menschen ins Gespräch, die zu mir sagen: Ich glaube einfach nicht, dass die Bibel Gottes Wort ist. Aha, lautet dann meine Antwort. Ist das alles? Wollen Sie nicht mit mir diskutieren? Bekomme ich dann meistens zu hören. Nein, antworte ich. Und warum nicht? Weil ich nicht nur glaube, dass die Bibel Gottes Wort ist, sondern ich weiß es. Da gibt es für mich nichts zu diskutieren. Gott sagt ja, dass sein Wort Frucht bringt, wenn es ausgeteilt wird. Und es geschieht. Deshalb haben wir darin wunderbare Gewissheit. Wir wissen es und es ist daher nicht Gegenstand endloser Diskussionen. Genauso wenig wie zum Beispiel die Liebe zu meiner Frau. Ich weiß, dass ich sie liebe und sie mich. Kein Mensch kann das in Frage stellen.
Wer nun hatte bei der sichtbar fruchtbaren Verbreitung des Evangeliums in Kolosse mitgewirkt? Darauf geht Paulus in unserem Bibeltext in den Versen 7 und 8 näher ein. Er schreibt: So habt ihr es gelesen von Epaphras, unserem lieben Mitknecht, der ein treuer Diener Christi für euch ist, der uns auch berichtet hat von eurer Liebe im Geist. Offensichtlich hatte Epaphras die geistliche Leitung inne. Ist Ihnen auch aufgefallen, wie wertschätzend Paulus von seinem Mitarbeiter spricht? Paulus kritisiert nicht an ihm herum, sondern weiß ihn zu loben. Schließlich ist er sein Mitarbeiter, das heißt, Gott hat sie an dieselbe Arbeit gestellt. Erinnern wir uns daran, dass Jesus seine Jünger, also auch die Apostel, lehrte, wie entscheidend wichtig dem Herrn die Treue seiner Knechte ist. Im Matthäus-Evangelium Kapitel 24 lesen wir: Wer ist nun der treue und kluge Knecht, den der Herr über seine Leute gesetzt hat, damit er ihnen zur rechten Zeit zu essen gebe? Selig ist der Knecht, den sein Herr, wenn er kommt, das tun sieht. Jesus nennt den untreuen Knecht in seinen Gleichnissen sogar den bösen Knecht. Jesus erklärt uns, dass wir von Gott große Dinge zugetraut bekommen, wenn wir in den kleinen Dingen treu sind. Er ist und bleibt treu, selbst dann, wenn wir untreu sind. Er ist treu und gerecht und vergibt uns. Paulus hat einmal seinem jungen Mitarbeiter Timotheus Folgendes gesagt: Was du von mir gehört hast vor vielen Zeugen, das befiehl treuen Menschen an, die tüchtig sind, auch andere zu lehren. Auch Epaphras war solch ein treuer Mitarbeiter im Reich Gottes. Und was tun treue Knechte des Herrn noch? Sie treten unter anderem in Fürbitte für ihre Glaubensgeschwister ein. Hören Sie dazu aus Kolosser 1, den Vers 9. Paulus schreibt: Darum lassen wir auch von dem Tag an, an dem wir es gehört haben, nicht ab, für euch zu beten und zu bitten, dass ihr erfüllt werdet mit der Erkenntnis seines Willens in aller geistlichen Weisheit und Einsicht. Paulus sagt: Wir lassen nicht ab. Das bedeutet, er und seine Mitarbeiter treten beständig, treu, diszipliniert im Gebet dafür ein, dass Christen wachsen und gedeihen. Jesus hat seinen Jüngern versprochen, dass sie das empfangen werden, was sie in seinem Namen bitten. Unter dieser Zusage steht diese Fürbitte, denn sie erbittet das, was der Herr gerne geben möchte. Aber hören Sie selbst, was Paulus dazu schreibt. Ich lese noch einmal die zweite Hälfte von Vers 9 und dann weiter die Verse 10 und 11. Wir beten, dass ihr erfüllt werdet mit der Erkenntnis seines Willens in aller geistlichen Weisheit und Einsicht, dass ihr des Herrn würdig lebt, ihm in allen Stücken gefallt und Frucht bringt in jedem guten Werk und wachst in der Erkenntnis Gottes und gestärkt werdet mit aller Kraft durch seine herrliche Macht zu aller Geduld und Langmut. Für mich ist dieses Gebet des Paulus eines der schönsten in der Heiligen Schrift. Es berührt all die wichtigen Glaubensdinge, die Gott für uns auf dem Herzen hat und, was entscheidend ist, die er uns schon gegeben hat. Oftmals beten Menschen etwa wie folgt: Herr, vergib uns unsere Schuld und reinige uns durch dein Blut. Gib uns deinen Heiligen Geist. Das sind Gebete, die Gott schon längst erfüllt hat. Gott hat uns unsere Übertretungen vergeben. Wir sind durch das Blut Christi gereinigt. Deshalb brauchen wir dafür eigentlich nicht mehr zu bitten, sondern dafür können und sollen wir Gott danken. Beten können wir um Erkenntnis, darum, dass Gott uns Kraft und Weisheit schenkt und dass der Heilige Geist in uns Frucht bringt. Weiter ab Vers 12. Paulus schreibt: Mit Freuden sagt Dank dem Vater, der euch tüchtig gemacht hat zu dem Erbteil der Heiligen im Licht. Er hat uns errettet von der Macht der Finsternis und hat uns versetzt in das Reich seines lieben Sohnes, in dem wir die Erlösung haben, nämlich die Vergebung der Sünden. Das war also eine Aufzählung all dessen, wofür Paulus Gott dankt. Doch gehen wir noch einmal einen Schritt zurück. Um was genau bittet Paulus? Als erstes darum, dass die Kolosser erfüllt werden damit, den Willen Gottes zu erkennen.
Erfüllt werden bedeutet, dass ein Gefäß zunehmend gefüllt wird, bis es voll ist. Das geistliche Ziel ist das Zunehmen darin, Gott und seinen Willen kennenzulernen bis zum überlaufenden Maße. Paulus erinnert die Kolosser daran, was sie in Christus haben, und richtet ihren Blick nach vorne zur Fülle, in die Christus sie führen will. Sie brauchen nicht die Supererleuchtung, die ihnen als Gnosis angeboten wird und die in Wirklichkeit eine Irrlehre ist, sondern ihnen gehört die Supererkenntnis, die Epignosis auf Griechisch, in aller geistlichen Weisheit und Einsicht. Christus lebt schon in den Christen von Kolosse. Paulus bittet, dass nun der Prozess der Heiligung und Veränderung ungehindert fortschreitet, dass sie jeden Tag so leben, wie es ihres Herrn würdig ist, und dass sie ihm nach und nach in allen Stücken gefallen. Wer dem Herrn gefallen wird, läuft nicht Gefahr, Menschen gefallen zu wollen. Drittens bittet Paulus, dass die Frucht zunimmt, dann in jedem guten Werk, und dass sie wachsen in der schon vorhandenen Erkenntnis Gottes. Schließlich erfleht Paulus Stärkung und Entfaltung der herrlichen Macht Gottes im Leben seiner Kinder. Und wofür dankt Paulus? Er dankt für wundervolle Tatsachen im Leben der Christen. Sie haben Erkenntnis und eine Beziehung zu Gott, stückweise Weisheit und Einsicht, Würde und Gerechtigkeit, den Heiligen Geist, Frucht des Geistes, Kraft, gute Werke, Licht, Vergebung und Erlösung. Paulus weiß, das Prinzip heißt Heiligung und Wachstum. Jesus sagte es so: Wer in mir bleibt und ich in ihm, der bringt viel Frucht, denn ohne mich könnt ihr nichts tun. Durch Beziehung, Glaube und Vertrauen geschieht Veränderung und Wachstum. Der Heilige Geist in den Christen bringt Frucht. Und, wie Paulus es im 2. Korintherbrief ausdrückt, wir werden verklärt in sein Bild von einer Herrlichkeit zur anderen von dem Herrn, der Geist ist.

In der nächsten Ausgabe der Sendereihe Durch die Bibel wird es um die Größe Jesu gehen. Er ist, wie es im Kolosserbrief heißt, das Bild des unsichtbaren Gottes. Christus ist das Haupt. Er steht im Zentrum des Kolosserbriefes. Ich freue mich auf das nächste Mal und hoffe, dass Sie dann auch wieder mit dabei sind. Ein herzliches Gott befohlen und auf Wiederhören.

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1: Reise in die Türkei für zwei Personen. Eine Freundin der Familie hatte sie gewonnen und meine Mutter sollte als Begleiterin mitkommen dürfen. Das Komische nur, die besagte Freundin konnte sich überhaupt nicht erinnern, dass sie bei einem Preisausschreiben mitgemacht hatte. Eine Recherche im Internet brachte schnell Klarheit. Der vermeintliche Hauptgewinn entpuppte sich als windige Werbeveranstaltung mit Verkauf von Rheumadecken und billigen Teppichen. Und so ließen die beiden Damen die Finger davon. Niemand möchte gerne übers Ohr gehauen werden. Einem Mann namens Caleb vor 3,5 Jahrtausenden ging es ähnlich. Er gehörte zum Nomadenvolk Israel und hatte das Versprechen eines Lands, das vor Milch und Honig überfließt. Und dann schauen er und seine Mitkundschafter sich dieses verheißene Land an und bekommen es mehrheitlich mit der Angst zu tun. Hier müssen erst hünenhafte Krieger besiegt und gut befestigte Städte überwunden werden. Nein, das war zu viel. Doch während die Mehrheit des Volkes Israel einen Rückzieher macht, bleibt Caleb samt seinem Kumpan Josua standhaft. Und das hat einen Grund. Denn hier geht es nicht um ein dubioses Gewinnversprechen. Hier steht Gott selbst mit seinem Wort ein. Ich will euch dieses Land geben. 40 Jahre später, also mit reichlich Verspätung, kommt es tatsächlich dazu. Und da fordert Caleb seinen Anteil davon ein mit der Begründung: Die Männer, die mit mir das Land erkundet hatten, machten dem Volk Angst, aber ich ließ mich nicht beirren und habe dem Herrn, meinem Gott, vertraut. Dieses Vertrauen wird belohnt. Caleb bekommt seinen Anteil vom verheißenen Land. Wenn Gott uns ein Versprechen gibt, dann hält er es auch ein. Manchmal braucht es Geduld und die Kraft, wider alle äußeren Umstände daran festzuhalten.

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Es ist nicht so, dass Christen auf dieser Erde wie auf einer Insel der Seligen leben. Wer Gottes Wort ernst nimmt, wer sich davon bestimmen lässt in seinem Denken, Fühlen und Handeln, kann sehr schnell ins Abseits geraten. Weltweit gibt es viele Christen, die um ihres Glaubens willen sogar blutig verfolgt werden. In den Seligpreisungen sagt Jesus dazu: Selig seid ihr, wenn euch die Menschen um meinetwillen schmähen und verfolgen und allerlei

Übles gegen euch reden und lügen. Seid fröhlich und getrost, es wird euch im Himmel belohnt werden. Wie sieht diese Belohnung aus? Eine Antwort findet sich zum Beispiel in der Offenbarung des Johannes im Sendschreiben an die Gemeinde in Smyrna. Sei getreu bis an den Tod, so will ich dir die Krone des Lebens geben. Diese beiden Bibelworte sind der Hintergrund für den Text dieses Liedes. Jochen Rieger hat ihn vertont und arrangiert, veröffentlicht auf dem Projektalbum über die Seligpreisungen. Das Lied Jesus lieben ist ein Hymnus auf den treuen Gott, der die Treue seiner verfolgten Kinder belohnt.

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0: Freiheit, absolute Freiheit. Wie fühlt sich die eigentlich an? Und was passiert, wenn man Gott die Freiheit gibt, aus dem eigenen Leben zu machen, was er möchte? Darum geht es in dieser Ausgabe und dazu begrüßt Sie Stefan Steinsäfer. Herzlich willkommen. In dieser Sendung setzen wir einen Vortrag fort, den wir vor einer Woche an dieser Stelle begonnen haben. Er stammt von dem TV-Moderator, Buchautor und Mentalitätstrainer David Kadel und wurde im Rahmen der Pfingsttagung Bobengrün aufgezeichnet. In Teil 1 seines Vortrags hat David Kadel von seiner Kindheit und Jugend erzählt und davon, wie er das Christsein zunächst als etwas kennengelernt hat, was ihn einschränkt und was seinem großen Hobby, dem Fußball, entgegensteht. Zum Schluss kam er dann auf eine berufliche Wende in seinem Leben zu sprechen. Bis zum Jahr 2000 war David Kadel als TV-Moderator beim ERF tätig, hat dann aber beschlossen, nach Wiesbaden zu ziehen, dort noch einmal gleichsam von Null anzufangen und sich dabei völlig von Gott leiten zu lassen. Was er daraufhin erlebt hat, das lassen wir ihn jetzt selbst erzählen.
1: Ein paar Tage später gehe ich in eine christliche Buchhandlung in Wiesbaden, die Alpha, glaube ich, heißt die so? Alpha Buchhandlung. Alpha. Ich hatte ja Zeit, habe damals viel christliche CDs gehört, kostenlos, Amy Grant, Keith Green. Und dann habe ich, ein Kumpel von mir hatte Geburtstag, ein paar Leute schon kennengelernt in Wiesbaden, und der war aber nicht Christ. Und da dachte ich so, was schenkst du dem? So irgendwie so Bücher von Margot Kessmann, so Peter Arne, Prophetie, bla, sozusagen, Worship, wie rede ich in Zungen, bla, ich sage, ey, der dreht durch, wenn ich ihm, so, und dann gehe ich wirklich durch diese christliche Buchhandlung, das kannst du doch alles keinem Typen schenken, der irgendwie, mit dem du eigentlich ins Saufen gehst abends. So, und dann in dem Moment habe ich mir dann gesagt, ja, also, warum gibt's eigentlich nichts so über Themen wie Fußball oder so Themen, weil, also, ich glaube, jeder zweite Mann in Deutschland liebt Fußball, so. Sowas müsste es doch geben. Ich gehe aus dieser Buchhandlung raus und, weißt du, auf dem Fahrrad nach Hause denke ich, ja, vielleicht sollte ich irgendwie ein Buch schreiben über Fußballer. So, und eine andere Stimme in mir hat gesagt, ja, David, jetzt typisch Chaot, du kannst es nicht abwarten, jetzt verzettelst du dich, weil mein Auftrag war eigentlich, ich sollte Fernsehen machen. Das war so meine Sehnsucht, dass viele Menschen im Fernsehen, in der Glotze, die ja jeder guckt, dass da von Gott was kommt. Und auf einmal ist in mir so dieses, ja, schreib ein Buch über Fußball. Und ich dachte, ey, Alter, du bist Legastheniker, du weißt noch nicht mal, wo ein Komma hinkommt, wie willst du ein Buch schreiben, du hast keinen Verlag. Fahr nach Hause und denk, oh, nerv. Ein paar Tage später ist es nochmal passiert, derselbe Gedanke in derselben Buchhandlung. Und als das dann nochmal passiert ist, vielleicht eine Woche später, und ich wieder nach Hause fahre, und da ist es so, ich weiß nicht, ob Sie es auch schon mal erlebt haben, dass so etwas da ist und man kann es aber nicht einordnen. Und dann war ich schon echt so aufgewühlt, dass ich dann mit Gott auch eine Vereinbarung quasi getroffen habe. Auf dem Fahrrad habe ich noch gebetet, gesagt, übrigens auch da habe ich zum ersten Mal gebetet. Davor war ich nur genervt. Ich sage, hey, was soll das mit diesem Buch? Und dann habe ich gesagt, Gott, wenn ich ein Buch schreiben soll, ich habe keine Ahnung von Kommas, ich weiß nicht, wie man schreibt ein Buch, dann musst du das aber richtig krass bestätigen, ansonsten nimm diesen Gedanken raus, weil das nervt mich, das lenkt mich ab. Amen, tschüss. Nach Hause, Fahrrad angeschlossen, ich weiß doch genau, auf dem Hof draußen hörte ich mein Festnetz. Kennen Sie noch Festnetz? Dann so Kabel und so. Und renn hoch und denk, ja, wenn du jetzt rennst, schaffst du es, bevor der AB vielleicht so. Und dann nehme ich ab und dann ist da eine Frau, die sagt so, ja, hallo, mein Name ist Karin Rieger. Ich stelle mal durch, wir sind vom Verlag Gerd Medien, ich stelle mal gerade durch. Ja, hallo, hier ist Klaus Gerd von Gerd Medien. Und ich so, okay, schulden Sie mir noch Geld? Oder ich kenne Sie nicht. Also, kennen Sie nicht? So, und er so, nein, ich wollte Sie einfach mal fragen, ob Sie sich vorstellen könnten, ein Buch über gläubige Fußballer zu schreiben. Und so. Come on, dann habe ich zu ihm gesagt, sitzen Sie? Und er, ja, ich sitze. Und er sagt, wissen Sie, was ich vor ungefähr 20 Minuten gebetet habe? Und dann rufen Sie an, 20 Minuten spät. Come on. So, und ich glaube, dass Gott mir damals klargemacht hat, so ist jetzt, sah das Buch dann damals aus, der rechts Gerald Asamoah, links Marco Bode, das Buch ist Fußballgott, das ist dann eben entstanden, habe da ein Jahr lang daran gearbeitet. Und all diese gläubigen Fußballer, Jürgen Klopp hat übrigens damals das Vorwort geschrieben. Und das war schon echt heftig zu sehen, Gott sieht dich jeden Tag, er antwortet dir, du kannst ihn wirklich mit ihm rechnen, wenn du sagst, ich mache das für dich, weil das war ja mein Motiv. So Erfolg und du bist im Fernsehen, all das habe ich ja zurückgelassen und habe ihm gezeigt damit, ich brauche das nicht. Ich möchte Abenteuer erleben, aber nicht wegen des Abenteuers. Langeweile ist manchmal auch ganz schön. Aber ich möchte, dass Menschen zu Gott finden. Darum geht's. Und das werde ich sicher nicht, wenn ich nur bei Frommen sitze. Also gehe ich da raus. Das Sechste, was passierte, von wegen Gott in die Gesellschaft reintragen, die das so heute, muss ich Ihnen nichts sagen, mehr denn je braucht, war, dass ich eine Einladung bekam. Ich wollte eigentlich Fernsehen machen in der Nähe von Wiesbaden, ist ja Mainz, und dachte, du gehst mal zum ZDF, und habe mich beworben fürs Sportstudio, der Dieter Kürten. Kennen Sie Dieter Kürten noch? Der fand das cool, der wollte mich haben, aber der andere Moderator dachte, ich klaue ihm irgendwie die Show. Hat er auch recht, ich habe jeden Torwand umgeschossen wahrscheinlich. Aber im Nachhinein habe ich immer gesagt, ey Gott, danke, dass ich da nicht gelandet bin, dass mein Traum zerplatzt ist, weil ich wäre wahrscheinlich irgendwie so ein arroganter Kerl geworden, der wow, Sportstudio. Und ganz ehrlich, eigentlich wäre es nur für mein Ego cool gewesen. Weil das Sportstudio zu moderieren, was so ein kleiner Traum war, das machst du aber richtig mit viel Arbeit und so. Und was hast du am Ende davon? Reich Gottes, was ich ja, ne, trachte zuerst nach dem Reich Gottes. Das ist eigentlich nur für mein Ego. Wahrscheinlich hätte ich so eine Visitenkarte gehabt. Aber ich bin froh, dass es geplatzt ist. Und in der Zeit kam plötzlich ein Anruf. Nee, es war eine E-Mail. Einladung zu einem Casting nach Hamburg. N24. Der Sender will zusammen mit Spiegel TV nach dem 11. September, der war passiert, wollen das erste Ethik, das erste Werteformat im deutschen Fernsehen machen. Und ich kriege die Mail und lese so, Ethik? What is that? Ich kenne Ethik von Lufthansa, aber Ethik? So, habe sie zurückgeschrieben, zahlen Sie mir einen Flug? Ja. Übernachtung? Ja, ich komme. So, weil ich habe einen Kumpel in Hamburg und dachte, ja, wenn die mir schon einen Flug zahlen. Ich habe mich niemals gesehen, dass ich so, N24 Ethik, da stelle ich mir so einen 77-jährigen Opa vor mit so einer abgesägten Brille, der irgendwie über Immanuel Kant und Schopenhauer. Also, was soll ich denn bitte? Ich hatte damals einen Pferdeschwanz. Aber der Flug wird gezahlt, Hotel. Daniel, ich komme nach Hamburg, übermorgen, zack, fliege ich hin. So, und da war da so ein Raum, so Casting. War schon mal jemand in einem Casting von Ihnen? Nee, auf jeden Fall saßen da ganz viele Leute, die waren alle total aufgeregt. Ich war der Einzige, der nicht aufgeregt war, weil ich dachte, völlig egal, was da gleich passiert. Das war so Spiegel TV, also schon der Spiegel in Hamburg, dieses Riesengebäude. Und so, der Nächste bitte. Und alle so, alle wollten diesen Job. Und ich wollte eigentlich nur auf die Reeperbahn gehen mit meinem Kumpel Daniel, man wird da doch nicht warten. So, okay, kommen Sie mal rein, Herr Kadel. Und dann saß da irgendjemand, der hat so einen Politiker gespielt. So, der ist bei der SPD, es geht um Werte. Jetzt fragen Sie ihn, Sie haben 10 Minuten, let's go. Und ich, okay. Also, ich habe keine Ahnung heute, was ich da gemacht habe. Auf jeden Fall war ich froh, dass ich schnell wieder raus war und mit Daniel in Burger King Reeperbahn. Das war ein cooler Abend. So, 3 Tage später kriege ich eine E-Mail. Wir haben uns für Sie entschieden. So, boah, come on. Seid ihr beknackt, Alter? Ich habe keine Ahnung. So, Gott so, nix Sportstudio, du Ethik. So, dann war ich also in Hamburg oben bei Spiegel TV. Das sah dann so aus. Norbert Blüm, kennen Sie noch? Hatte dann jede Woche irgendein Promi, der in die Sendung kam, weil er ein neues Buch geschrieben hat. Norbert Blüm war übrigens der Einzige, dessen Rinde Sige war. Und, aber übrigens auch Christ, Norbert Blüm. Plötzlich saß ich da und dachte, okay, ich hatte keine Ahnung davon, aber scheinbar mögen es die Leute. Und das ist auch so typisch Gott. Lesen Sie mal die Geschichte von Josef dem Träumer. Also der war auch nicht berufen für, aber irgendwie geht es nach oben. Und ich glaube, der Schlüssel ist Demut. Weil ich ab dem Moment, wo ich angefangen habe, mich selbst nicht mehr so wichtig zu nehmen. Und wie gesagt, ich kündige einen guten Job. Aber ich dachte, so, und dann 1. Petrus 5, Vers 6, demütigt euch unter die gewaltige Hand Gottes, so wird er euch erhöhen zu seiner Zeit. 1. Petrus 5, Vers 6. Wenn jemand Erfolg haben will heute, sage ich jungen Leuten, du willst Erfolg haben? Ja. Du willst groß rauskommen? Ja, will ich. So die ganzen Influencer und so. Und dann sage ich immer, hast du Demut? Und dann sagen die, was ist das? Kannst du googeln. Ich habe Jürgen Klopp mal gefragt, Jürgen, was sind deine Geheimnisse im Leben? Was macht dich so stark? Warum mögen die Leute dich, deine Persönlichkeit? Dann hat er gesagt, das sind meine 4D. Demut, Dankbarkeit, Dienen, Menschen dienen und Durchhaltevermögen. Da dachte ich, ja, das ist ein wahrer Christ. Der weiß schon, was er sagt, weil die Hälfte davon steht in der Bibel, was er da gerade sagt. So, auf jeden Fall hat Gott das irgendwie mir geschenkt, dass das dann sogar gut wurde. Etwas, wo ich dachte, wow, sagt Gott, so ähnlich wie bei Mose und bei so vielen. Elia ist, glaube ich, auch abgehauen. Sagt, nee, das war ich, du wirst es schon rocken. So, dann kam die immer, Herr Kadel, wir haben die beste Quote auf dem ganzen Sender. Und ich, wow. So, ich habe jeden Gast, Christian Wulff, Donani, Ulrich Wickert, Uwe Seeler, jeden Gast gefragt, hey, glauben Sie eigentlich an Gott? Also jeden, die Gretchenfrage. Und das waren immer spannende Gespräche, weil die fast alle zu mir gesagt haben, wow, also die Frage habe ich im deutschen Fernsehen und so. Also das war ja mein Anliegen. Ethik, Moral, Glaube. Dann kam ein Tag, wo die Redaktion mir sagt, Herr Kadel, wir müssen mal reden. Berlin hat sich gemeldet. Berlin, Sat.1, ProSieben, die Bosse. Die finden es ja gut, dass sie da so eine tolle Quote haben. Aber lassen Sie bitte in Zukunft das Thema Gott weg. Das wollen wir nicht so. Und ich, okay. Und was soll das heißen? Ja, wenn nicht, wäre das nicht so cool für Sie. Never bedroh a Christian guy. Vor allem nicht, wenn er Perser ist. Weil was passierte? Es kam ein Mädchen in die Sendung, die hieß Blümchen. Die hat Millionen verkauft. Kennt jemand noch Blümchen? Jasmin Wagner? So, und die kam in die Sendung und ich weiß noch genau, wie sie so da saß. Eine quirlige Blümchen, Weltstar damals. Und dann kam die Redaktionschefin und meinte, Herr Kadel, übrigens, nur ganz kurz, bevor es gleich losgeht, denken Sie dann nicht Gott und so, nicht mehr. Ne? Und ich, so, hallo, liebe Zuschauer, heute bei mir Blümchen. Und da haben wir mit ihr gequatscht. Und es war immer so, die Sendung ging eine halbe Stunde. Und in der Mitte gibt's so einen Werbespot. So, wir gehen kurz in die Werbung, Maßriegel, Opel kaufen und bis gleich. So, und dann ist die Werbung und dann sitze ich mit ihr in der Stille. Bis der Aufnahmeleiter so macht. So, und dann sitzen wir da und wir fanden das blöd, uns anzuschweigen. Und dann habe ich zu ihr gesagt, Jasmin, ich glaube, ich habe für dich eine kleine Überraschung. So, und dann, okay, wir können 3, 2, 1. Wir sind wieder zurück bei N24 Ethik. Mein Gast heute, Jasmin Wagner. Jasmin, oder auch Blümchen genannt. Sag mal, glaubst du eigentlich an Gott? Ich möchte bis heute wissen, was dann in der Regie da oben los war. Hinter den Fenstern, alle so. So, und jetzt kommt's. Dann guckt die mich an und sagt so, Herr Kadel, darf ich David sagen? Ich so, ja. Also David, ich war ja schon in 50 irgendwie Talksendungen. Aber das hat mich ja noch nie jemand gefragt. Und ich sag dir mal eins, wenn du mit dem Herrn gehst, dann hast du Freude. Und dann hat die auf einmal angefangen, von der Bibel zu erzählen. Und Backstage, bevor wir Konzert, beten wir alle zusammen mit meinen Musikern. Und dann haben wir ungefähr 15 Minuten nur noch über Gott und die Bibel und Jesus und Christus und Maria, Josef, den Ochs und den Esel. Das ganze Programm geredet. Und jetzt kommt der Moment, wo Gott zeigt, ich bin treu, sagt Gott. Nämlich, jetzt ist die Sendung vorbei und die Redaktionschefin plus Regisseur, beide kommen runter und sagen, Herr Kadel, wir hatten alle Gänsehaut in der Regie, fragen Sie weiter nach Gott. Das Ding ist, ich habe das als Kind immer geliebt, wenn die Glaubenshelden Daniel in der Löwengrube, David gegen diesen Riesen, wenn die nicht eingeknickt sind vor diesen Leuten, die so gemacht haben, dass die gesagt haben, ist mir egal, ob du so machst, ja, weil wir nicht abhängig uns machen. Das ist meine Freiheit. Das ist meine Freiheit, zu sagen, ich mache, was dem Herrn gefällt. Wir können mich feuern. Aber das Schöne ist, Gott ist treu und die Regie kommt und sagt, mach weiter. Das ist so seine Handschrift. Und es ging gerade so weiter. Weiter ging die Geschichte, dass es in Wiesbaden immer noch die Frage war, was mache ich eigentlich in dieser Stadt? Weil ich fahre ständig nach Hamburg und mache da diese Aufzeichnungen. Das ging 5 Jahre, über 100 Sendungen. Ich war ständig in Hamburg. Also wirklich ganz, ganz viel gelernt. Das war quasi meine Coaching-Ausbildung, weil du, das war auch ein Geschenk von Gott. Ich darf 100-mal eine Biografie lesen von jemandem, der in die Sendung kommt. Also mehr Coaching-Ausbildung geht gar nicht. Biografien, 100 Stück lesen zu müssen über Leute, wie sie gescheitert sind, wie sie wieder aufgestanden sind, was ihre Werte sind. Wow, und ich wusste damals noch gar nicht, dass ich eigentlich mal Coach werden sollte, aber Gott hat das auch noch parallel gemacht. Und trotzdem lebe ich in Wiesbaden und frage mich, warum eigentlich lebe ich in Wiesbaden? Bis zu einem Tag, an dem ich im Fernsehen sehe, dass am letzten Spieltag Jürgen Klopp mit Mainz, also nach Mainz fährt man 10 Minuten. So, ich sehe abends in der Sportschau, wie Jürgen Klopp weint im Fernsehen, weil er um ein einziges Tor gerade den Aufstieg verpasst hat. Und zwar ist ihm das dritte Mal in Folge passiert. Einmal ein Punkt, am Schluss ein Tor. 3 Jahre lang bist du immer auf Platz 4 in der zweiten Liga und denkst, kann nicht sein. So, er weint und sitzt da. Und ich habe damals dieses Buch Fußballgott. Da hatte in der ersten Auflage Rudi Völler das Vorwort geschrieben. Also nicht Jürgen Klopp, sondern Rudi Völler. Und ich kannte ihn gar nicht. Und plötzlich habe ich so einen Impuls, Wirklich, als ob Gott zu mir sagt, David. Und man hat immer gesehen, Präsident sitzt da. Also erwachsene Männer saßen auf dem Rasen von Braunschweig und haben geweint. Und dachte, wow, das hat mich so berührt. Komm, pack mal eine Kiste Bücher und fahr mal dahin, an den Bruchweg. Und ich wusste von Braunschweig, die brauchen eh eine Zeit, bis die, also bin ich irgendwann nach dem Abendessen los. Und dann stand ich da um 23.30 Uhr dunkel mit ungefähr 25 Fans unter so Laternen an einem großen Parkplatz vorm Stadion. Und jetzt überleg mal, 25 Fans. Also wenn die ein Tor mehr schießen, Mainz, die noch nie in der Bundesliga waren, stehen da 25.000 Fans. Ganz sicher. So, das sieht man mal, so Fußball, ne? Die Liebe. So, Liebe für Leistung. Und da stehen 25 Leute, da kommt der Bus und die Spieler steigen aus, alle gucken nach unten, wirklich rote Augen und läuft an mir vorbei und ich sage, Herr Klopp, ich kannte ihn wirklich gar nicht, aber ich habe mir ungefähr das Gesicht gemerkt. Er wurde damals Harry Potter genannt, weil er so eine runde Brille und lange Haare hatte irgendwie. Und er so, ja, was ist? Und dann sage ich, boah, scheiß Tag heute, oder? Und er, ich habe ein bisschen was, für, ich habe was Trost für Sie. Und er standen unter so einer Laterne, war kein Mensch außer uns dann. Und er, was ist denn das? Fußballgott. Ach nee, das ist jetzt nicht das, was ich irgendwie brauche. Ne? Und er dachte, das ist so ein Fanbuch. So, Miro Klose, Fußballgott, sowas. Ne? Und ich so, nee, ist Ihnen aufgefallen, dass es nicht zusammengeschrieben ist. Es geht um Fußball und um Gott. Und da drin ist übrigens einer ihrer Spieler, Marco Rose, der auch Spieler von Mainz, Chris, und Kakao und Zerobert. Und er so, echt jetzt? Und dann stellt er seine Tasche ab. Blätter drin und sagt, ach, und die sind alle Christen? Und ich, ja, Dirk Heinen, Lucio, so. Und er, gibt's nicht. Und ich, doch. Dann er, wow. Und dann läuft ihm wirklich so eine Träne hier runter, stellt das Ding auch ab, nimmt mich so in den Arm, wildfremde Menschen, und sagt, das ist das, was ich jetzt wirklich brauche. Vielen Dank. Können wir irgendwie, bist du Christ? Und ich, ja klar, sonst will ich nicht so ein Buch schreiben. Und er, ich bin auch Christ. Und ich, ach komm, so Kontakt tauschen. So. Und dann haben wir uns getroffen in dieser Zeit, ganz Mainz war in Trauer und haben so uns angefreundet. Beide Schwabe, beide 1967er Jahrgang, beide ein bisschen Fußball bekloppt. Er heißt auch sogar Klopp. So. Und dann ist Folgendes passiert, dass wir haben da dann diesen Film gemacht, der hieß auch Fußballgott und er hat eine Rolle gespielt und ruft mich an einem Tag an und sagt, David, ich habe eine Idee, weil du machst so christliche Filme, das, was wir da gemacht haben, das weiß doch keiner da draußen. Und ich, ja, hast du recht, Gerd Medien, Hensler, das wissen die Frommen, aber irgendwie die da draußen, das wissen, ich sag, wir fahren zu Stefan Raab, ich hol dich ab. Ich so, wie? Ich habe ihn angerufen, so, und dann zack, saß ich beim Auto, wir fahren zu Stefan Raab und er erzählt Stefan Raab, der keine Ahnung hatte, was für einen Film er da promoten sollte übrigens, aber er hielt immer die DVD hoch, so Leute, kauft diese DVD, bis Jürgen Klopp ihm dann gesagt hat, übrigens, die Protagonisten in dem Film sind alles Christen und die erzählen von Jesus und ich werde nie vergessen, wie Stefan Raab Jürgen Klopp anguckt und sagt, ach, von der Fraktion bist du? So, und er, halt die Klappe, ich erzähle weiter und dann hat er wirklich so auf ProSieben erzählt, dass der Glaube an Jesus, das hat ihm Kraft gegeben in dieser Zeit, nicht aufgestiegen und das war schon sehr, sehr bemerkenswert. Die Bild-Zeitung hat dann auch geschrieben, groß eine Seite, Gott findet mich in Ordnung, das selbstbewusste Bekenntnis des Meistertrainers war dann später, als er in Dortmund war, wussten dann ganz, ganz viele, Jürgen Klopp ist Christ. Warum erzähle ich das eigentlich? Ich war als junger Fußballfan, wo ich dann Christ wurde, ich dachte immer, es ist eigentlich schade, dass hier in Deutschland so wenige, die sich bekannt haben in der Bundesliga, waren aus Brasilien, aus Afrika. Und ich weiß, dass viele Deutsche geglaubt haben, ja, in Brasilianer sind eh alle Christen. So, und wenn du aus Afrika kommst, schwierig, da hilft eh nur so. Das war irgendwie was ganz anderes, wenn Jürgen Klopp plötzlich sagt, ich habe dann diesen zweiten Film mit ihm auch gemacht, wo er sagt, auf die Frage, wer ist für dich die wichtigste Person der Weltgeschichte? Da sagt er nicht Franz Beckenbauer, da sagt er Jesus Christus. Frage ich, warum? Und dann erzählt er in eine Minute 45, was Jesus da tut am Kreuz, dass er stirbt für unsere Schuld. Und ich sitze in Liverpool bei ihm, Kamerateam, still und hatte eine Gänsehaut, weil ich dachte, ich habe noch nie, nicht falsch verstehen, aber von dem Pfarrer das so gut gehört wie von Jürgen Klopp, dass er das so sagt. In einer Minute 30 hat er das Evangelium erklärt. Wow. So. Und das ist es, was mich so glücklich macht, dass dann Leute sagen, ah ja, wenn du jetzt gekommen wärst mit irgendeinem brasilianischen Nationalspieler, ich so, aber Jürgen Klopp ist Christ. Das höre ich so oft, dass Leute sagen, wow, dann kaufe ich mir für dich auch mal so eine Fußballbibel oder ein Neues Testament. Das ist ja, das ist ein toller Typ, der ist intelligent und der ist trotzdem Christ. Willst du mich beleidigen? Sagt er so. So, aber das ist das Klischee, oder? Christsein, das ist was für Kinder, Jesus, in der Kinderkirche oder alte Leute. Und dann kommt so ein Typ um die Ecke. Und es wurde dann besser, weil dann auch seine Spieler, Marco Rose, wurde viel gefeiert in Mainz. Die sind dann nämlich doch in die Bundesliga aufgestiegen. Und ich war da irgendwie mittendrin in so viel Partys, habe dann am letzten Spieltag ein T-Shirt gemacht für Rosi, Thanks Jesus mit einer Pulle Bier, das ist auch der Aussage. Das wäre was für Ulrich Parzani, Prost Christ. Ne? Oder? Eine ganz andere Bedeutung. Und dieser Marco Rose, der da fröhlich, auch im Fernsehen, alle haben dieses T-Shirt gesehen in der Sportschau, Thanks Jesus, fragt mich dann eines Tages, sag mal, ich habe im Krankenhaus damals, als ich einen Kreuzbandriss hatte, auch deine Fußballbibel bekommen, die ist doch von dir. Und ich, ja, ja, sag mal, kannst du mir das vielleicht erklären, das mit Jesus und Altes Testament? Und dann haben wir uns in Wiesbaden getroffen, jede Woche in einem Café, Marco Rose, einer der begehrtesten Trainer in ganz Europa, super Typ, total klasse Ausstrahlung, Tiefe. Und wir sitzen in Wiesbaden im Café Lumen und haben gefühlt ein paar Wochen uns jede Woche getroffen mit Bibel. Und er wollte alles wissen, weil er gesagt hat, David, ich bin in der DDR groß geworden. Ich weiß gar nichts. Die haben uns nicht erzählt, wie bei euch, Ostern, Weihnachten, da war nichts. Da musstest du schon wirklich gezielt suchen. Und er war so neugierig darauf, er hat es so aufgesogen, dass er gesagt hat, David, ich habe einen Freund, der heißt Sandro Schwarz, wir haben eine WG. Können wir da nicht irgendwie so einen Bibelkreis machen? So, und Sandro Schwarz, bekannter Trainer, plötzlich sitzen wir da und zack, waren wir wieder im Bibelkreis. Jürgen Klopp wusste das auch, der kam aber immer nicht, weil er gesagt hat, dann können meine Spieler nicht so offen reden, wenn der Trainer da sitzt, der Chef. Aber er fand das mega. Und damals ist da ganz, ganz viel entstanden. Also Sandro Schwarz, damals Rosi, die sahen alle noch jung und frisch aus. Hier das Buch, Was macht dich stark, was wir zusammen gemacht haben. Das sind übrigens beide Patenonkel von meinem Sohn, Josia. Ich konnte mich nicht entscheiden, habe ich gesagt, nehme ich euch beide. Also so wirklich beste Freunde, die durch ihn inspiriert einfach diese Tiefe auch hatten. Heute, wo Klopp aufhört, passt das ganz gut. Also alle, die ihn treffen, sagen, der hat irgendwas in sich. Und Klopp klärt dann auch immer auf, der sagt, hey, ich bin mit der Kinderbibel groß geworden. Dieser Jesus, der mich begleitet, das ist so wichtig. Und diese Ausstrahlung, das nimmt man ihm total ab, weil der liebt Menschen. Er hat mir so oft schon Dinge, auch für meine Coaching-Arbeit ist das immer Gold wert, wenn ich ihn anrufe und frage, hey, wie gehst du mit Menschen um, Menschen zu führen? Wenn ich bei Unternehmen spreche, die wollen alle nichts anderes wissen, als wie können wir diesen Haufen an Menschen inspirieren? Das ist so schwer heute, dass wir Menschen begeistern. Und er hat da in seinem Glauben ganz, ganz viel gelernt. Als letzten Punkt, wo dann nochmal was passiert ist in meinem Leben. Wir sind jetzt schon quasi schon auf der Schlussrunde, aber ich habe dann eine Zeit gehabt und ich glaube, da empfinden Sie das wahrscheinlich auch so. Das Christsein ist manchmal so, oder? Wie so eine, ich weiß nicht, wie es in der Mathematik heißt, wenn es irgendwie so rauf, runter. Wie heißt es? Sinus, Ellipse, keine Ahnung, lass mich in Ruhe. Irgend so ein Dingens. Und an einem Punkt, das ist das Tragische, bevor wir im Himmel sind, ich empfinde es wirklich als tragisch, dass wir uns immer wieder von Gott entfernen, auch leider. Das heißt in der Bibel, wer stehe, soll zusehen, dass er nicht falle. Ja? So, das heißt, in dem Moment, wenn du denkst, boah, ich bin gerade so eng mit Jesus und da kommt der Teufel schon von hinten und versucht, schauen Sie sich mal den Film an, Im Auftrag des Teufels mit Keanu Reeves und Al Pacino, der den Satan spielt. Das ist ein Film für Anwälte. Super spannender Film. Und am Ende des Films sagt Al Pacino als Satan, damit hört der Film auf, ich spoiler jetzt mal kurz, sagt er, der größte Trick des Teufels ist der, dass keiner an ihn glaubt. Abspann, Filmende, so. Und ich habe gemerkt, vor ein paar Jahren, dass ich das so komplett ausgeblendet habe, dass je mehr ich für Gott mache, auch die andere Seite irgendwie Interesse hat, mich lahmzulegen. Oder dass dann so irgendwie Stolz kommt. Dass verschiedene Dinge kommen, wo Gott sich wieder entfernt. Tragisch. Aber seitdem ich das weiß, geht die Alarmanlage schneller an. Dass ich merke, oh David, du bist, so wie ich es heute erzählt habe, morgens Losungen, das reicht nicht. Ich brauche Zeit mit Gott. Ich sehe in einer christlichen Zeitschrift in der Phase, wo es mir nicht so gut ging, einen ganz kleinen Überschrift, die ich ausschneide und an meine Wand hänge, vor ein paar Jahren. Da steht, bist du an Gottes Hand interessiert oder an seinem Herzen? Und es spricht mich total an. weil ich die Frage in dem Moment, wo ich es lese, sofort beantworte und ich sage, ich bin an seiner Hand interessiert. Damals gab es auch dieses Buch des Jabez, Segen. Ich will, dass Gott mich segnet. Ist auch nichts Schlimmes. Das wünsche ich jedem Menschen. Aber Segen kommt ja aus Gottes Hand. So, das ist ungefähr wie wenn mein Sohn, wenn er irgendwann mal 18 ist und er sagt, Papa, ich brauch das Auto. Und ich, ja klar, kannst du haben, aber wir haben 3 Tage nicht gequatscht. Ich sehe, ja, komm her. Und er, ja, nein, Papa, stress nicht rum, gib mir Autoschlüssel. Ich sehe, ja, aber wie geht's dir denn? Ich habe gehört, du hast eine Freundin. Papa, gib mir den Autoschlüssel. So, und er will eigentlich nur den Porsche von mir, den ich fahre. Ne? Na, fahre ich natürlich nicht, fahre einen T6. So, der kostet mehr. Scheiße, Kloffe. Auf jeden Fall, mein Sohn, es würde mich traurig machen, wenn er nur meinen Autoschlüssel, er will gar nicht mit mir Zeit verbringen. Er ist an meiner Hand interessiert. So, da bin nicht nur ich traurig. Ich glaube, Gott ist auch traurig, wenn wir immer zu ihm kommen. Gott, kannst du das, segne mich. Und vor allem mein Frust dann, wenn irgendwas nicht läuft. Hey Gott, was ist los? Ich mache das doch für dich. Wieso gehen die Türen nicht auf? So dann, und Gott so, puh, er ist an meiner Hand interessiert. Er redet gar nicht mehr so intim mit mir. Er ist nicht Vater, Sohn, verschlungen. Und das hängt an meiner Wand. Und da habe ich Gott gefragt, Herr, wenn ich irgendwas falsch mache in meinem Christsein, ey, gib mir Korrektur. Ich habe dich lange nicht mehr gefragt. Manchmal wollen wir gar nicht Korrektur. Weil es könnte ja, der Schwabe sagt, es könnte ja unangenehm werden. Ist aber unangenehm. Komische Vokale hat der Schwabe. Unangenehm. Und was Gott mir gesagt hat, war auch unangenehm ungefähr, weil er hat mir in diesem Gespräch klar gemacht, David, irgendwie geht es am Ende ja dann doch um dich. Weißt du, so Karriere, Erfolg, das, Segen. Und an dem Tag, war wie so ein Wunder, dass so Klarheit war, habe ich gedacht, okay Gott, was mache ich falsch? Und da hat er mir gesagt, David, du hast deine Identität gar nicht gefunden. Und da habe ich gesagt, ja, aber ich bin doch Christ. Und ich sage, Christsein ist keine Identität. Identität ist das, was du tust. Wer du sein willst, vorhin Gandalf, was möchtest du bewirken? Was ist deine Identität? Warum bist du da? Bin ich deine Priorität? Ist das deine Identität, ein Diener zu sein? Und auf einmal kam es, weil in der Zeit habe ich viel Joyce Meyer gehört und die hat in dieser Predigtreihe immer wieder gepredigt über das Dienen. Und plötzlich kamen 1, 2, 3 Sachen zusammen und ich stand da und dachte, oh, das habe ich völlig aus den Augen verloren, dass es jetzt nicht um mich geht. Ich hatte die Zügel nämlich wieder in der Hand. Gott, ich habe hier Projekte und bitte segne das, sondern dieses Loslassen wieder und zu sagen, Gott, ich will nicht irgendwie segne mich, sondern vielmehr, ich bin an deinem Herz interessiert. Was kann ich tun für dich? Was möchtest du den Menschen geben, die so verzweifelt sind? Und ich sage gleich am Ende noch ein bisschen was über Jugendliche gerade. Unfassbar, was Jugendliche gerade erleben müssen, seit Corona auch. Und deswegen war das so befreiend, dass Gott dann gesagt hat, David, das ist es. Komm zu mir mit einer anderen Haltung. Nicht, Gott, ich mache gerade das und das. Hast du Zeit? Kannst du das segnen? So, nein, sondern komm mit freien Händen. Sag, Herr, was kann ich für dich tun? Und das war auch wie ein Experiment. Da habe ich gesagt, mach das mal eine Woche. Bin jeden Morgen zu Gott, habe gesagt, Herr, mein Ego, vergiss mein Ego. Galater 2, 20, ich lebe. Dann habe ich das Ich durchgestrichen. Lese es, Galater 2, 20. Ich lebe doch nun nicht ich, sondern Christus lebt in mir. Und ich glaube, das schafft der Teufel gut. Unser Ego ist so groß, weil irgendwas klappt nicht und du sagst, ja Gott, soll das ein Witz sein? So, das Ego. Ich mag's nicht. Ich mag's nicht mehr. Mein Ego, größter Feind. Glauben Sie mir, weil es kommt immer wieder. Also habe ich mir angewöhnt, dann mach das doch jeden Morgen. Ich komme jeden Morgen zu Gott, damals in dieser Phase, also 2000. Wann war Corona? 2020, ja? Ich habe gesagt, Gott, guten Morgen. Morgen. Ich will dir heute dienen. Und übrigens, ich bin tot. Galater 2,20, mein Ego. Ich habe keinen Bock auf diesen David Kadel, weil der jammer. Ja? So, und dann bin ich in den Tag. Probieren Sie es mal aus. Es braucht ein bisschen Mut, weil Sie haben ja keine Ahnung, was Gott dann sagt. Wenn Sie ihn fragen, ich will dir heute dienen und nicht meinem Ego. Matthäus 6, 33 sagt Jesus, trachtet zuerst nach dem Reich Gottes. Heißt ja, macht das, was Gottes Herz, er sehnt sich nach Menschen, die kaputt sind. Macht das, was Gott liebt, zu deinem Anliegen. Herr, die Leute sind verloren. Jesaja 61, der Geist Gottes ist auf mir. Er hat mich gesandt, die Zerbrochenen zu verbinden, die Trauernden zu trösten, die Kranken. Die Welt ist, Entschuldigung, dass ich das sage, am Arsch, sag's mal auf Bayerisch. Am Arsch. Und wir Christen, auch nochmal sorry, wir schlafen viele, weil das Ego so groß ist und jeden Tag gucke ich, was brauche ich, was brauche ich, auf was habe ich Bock, warum habe ich das nicht, ja, ich werde krank. Ich bin immer mit mir beschäftigt. Und ich erzähle das deswegen am Ende, weil das hat nochmal heftig was verändert, diese Haltung. Joyce Meyer, Jürgen Klopp, Joseph Prince, die besten Leute sprechen von Haltung. Was ist deine Haltung Gott gegenüber? Plötzlich schenkt ihr mir eine neue Haltung. Leute haben mich dann gefragt, David, was machen Sie eigentlich? Sie sind Kabarettist, Sie sind Mentaltrainer. Vergiss den ganzen Quatsch, ich bin Mutmacher. Seit neuestem. Was ist das? Kann man davon leben? Ich bin Ermutiger. Das ist eine Identität. Ich bin ein Ermutiger und ich liebe Gott dafür, dass er mir das geschenkt hat, weil was ist dann passiert? Du gehst jeden Morgen zu Gott und sagst, Gott, mein Leben, du machst es schon. Ego, tschüss. Heute ertrinken, zur Abwechslung. So, was kann ich jetzt für dich tun? Galater 2,20, ich meine, das muss man lesen. Und dann kommt was. Und wenn da nichts käme, wäre ich auch schon längst Atheist. Also wenn da nichts kommt, wenn ich Gott frage, was kann ich für dich tun? Und er so, Schweigen im Wald, nee, dann bilde ich mir das ein, dann gibt's auch keinen Gott. Aber probieren Sie es aus, da kommt ganz viel. Er redet in dein Herz. Er sagt, hey, die Menschen, und dann war Corona, haben wir einen Sprung. Ermutiger. Vor Corona, ein halbes Jahr vorher, ist plötzlich in meinem Herzen, ich frage jeden Tag, was kann ich für dich tun? Gott sagt an einem Tag zu mir, David, sammle Mutmachgeschichten ein. Und ich so, okay, wofür? Mach ein Buch über Menschen, die Mut machen. Okay, gut. Schreibe ich Leute an. Samuel Koch, Heiko Herrlich, Michael Stahl, alle möglichen Leute, die mir einfielen. Schreib mir bitte eine Mutmachgeschichte. Manche haben sofort zurückgeschrieben, manche haben länger gebraucht. Und ich sammle Mutmachgeschichten. Im Computer hatte ich schon so 10, 12. Plötzlich kommt Corona. Ich sammle weiter. Corona wird heftiger. Ich sammle weiter. Ich habe es immer noch nicht verstanden. Plötzlich heißt es, man darf abends um 10 nicht mehr auf der Straße sein, sonst zahlst du 250 Euro. Ich bin wie ein Bekloppter um 22:01 nach Hause gerast. Ich dachte, was ist jetzt teurer, geblitzt werden oder dass mich die Polizei erwischt? Das ist völlig geisteskrank. Entschuldigung. So, meine Fresse. Und in dem Moment, als es wirklich heftig wurde und man dachte, sag mal, was passiert hier in diesem Land? Plötzlich fiel mir auf, das ist ja fast prophetisch, dass Gott ein halbes Jahr vorher sagt, sammle Mutmachgeschichten. Ich musste plötzlich an den Pharao denken, wie eine Dürre kommt und Josef sagt zum Pharao, ey, sammle mal Korn in den Scheunen. Und der Pharao, wieso, uns geht's doch gut. Ja, sammle, sammle, sammle, sammle. So, und dann sammelt der Pharao, weil er auf Josef hört, den Träumer. Das ist ja Prophetie. Und ich liebe das, dass Gott uns, ich bin ehrlich, ich bin ein Loser, ich bin eigentlich Versager von Kindheit schon. Vater weg, durchs Abitur gefallen. Ich bin prädestiniert für Scheitern. So, und trotzdem, Gott nimmt so Leute und sagt, ey, ich mach was mit dir. Also während Corona richtig heftig wird, denke ich auf einmal, wow, wir haben 35 Mutmachgeschichten in diesem Buch. Genau das, was die Menschen jetzt brauchen, ist schon fertig, weil Gott es vorher sagt, weil er wusste, was kommen wird. Also sage ich, okay Gott, was mache ich jetzt damit? Sag ich, geh in die Jugendpsychiatrien. Nimm einen Fußballer mit, geh in die Jugendpsychiatrien, hier Joshua Kimmich, den kennen Sie, der Trainer von 60 München, das war eigentlich ganz cool, Bayern München und 60 mal zusammen vereint, hat die Bildzeitung auch ein Ding draus gemacht. Und geh dahin, wo die Leute hier, krebskranke Kinder, Gefängnisse, Jugendpsychiatrien, das machen wir jede Woche, jeden Monat, bis heute, seit Jahren. Und es ist ein christliches Buch. Und ich habe noch nie gehört, dass irgendein Psychologe oder ein Blitzgescheiter sagt, ja, aber das, wir haben ja so Weltanschauung, bla, sondern die Leute winken uns rein, weil sie sagen, ey, wissen Sie, was mit den Jugendlichen hier los ist? Also Ritzen ist noch harmlos. So, und plötzlich bist du mit etwas, was die Leute brauchen, an der richtigen Stelle. Warum? Nicht, weil ich so ein toller Typ bin, sondern weil ich gesagt habe, Gott, mir ist eigentlich alles egal. Hauptsache, du gebrauchst mich. Und Gott sagte, ah, okay, dann mach das und du siehst, Dinge entstehen. Plötzlich, hier die Bildzeitung zeigt, Kimmich und Kölner zeigen Herz. Frank Schmidt von Heidenheim habe ich damals kennengelernt. Er so, ja, ich komme mit. Na klar. Kinderkrebsstation in Ulm, Stuttgart, im Olga-Hospital. Da waren wir mit lauter tollen jungen Mädchen zusammen. Und Gott tut da Wunder in diesen Mutmach-Events. Da sitzt ein Mädchen hier, die unter Tränen, als wir sie fragen, so ein Mutmach-Event geht 1,5 Stunden und wir fragen die Mädels, hey, ich habe hier 2 Fußballstars dabei. Aber seid nicht enttäuscht, wir reden jetzt nicht groß über Fußball oder so ein Quatsch. Wir sind da, um euch zu fragen, wie geht's euch? Es ist uns nicht egal, wie es euch 25 Mädels geht in der Psychosomatik, dieses Foto. Psychosomatik heißt, da leben die, haben sogar Schule, die haben Krankheiten, unfassbar. Da gibt's ein Mädchen, das sagt, vor 3 Jahren konnte ich auf einmal nicht mehr laufen. Ich kann bis jetzt nicht. Ich bin kein Arzt, weiß warum. Anderes Mädchen sagt, seit 2 Jahren habe ich plötzlich, kann nicht mehr hören. Krankheiten, die kommen aus dem Nichts. Psychosomatik heißt in dem Fall, die Ärzte sind sprachlos. Wir wissen nicht, was es ist, stecken die alle dahin. Da sagt ein Mädchen, als ich sie frage, was hast du? Sagt sie, ja, ich habe Endometriose. Das heißt, die Ärzte haben mir gesagt, die war so 17, fängt sie an zu weinen, sagt sie, die Ärzte haben mir gesagt, ich werde nie Kinder kriegen. Plötzlich sagt der Sven Schiplock neben mir, Spieler beim VfB Stuttgart damals, sagt so zu ihr, und da sitzen ganz viele Ärzte, sagt er, nee, das stimmt Edda. So schwäbisch, das stimmt Edda. Und ich gucke ihn an und wollte eigentlich ein bisschen zu sagen, ey Sven, halt die Schnauze. Und der Daniel Didavi, der andere, guckt auch auf den Boden und sagt, was ist jetzt? Und er sagt, das stimmt nicht. Also. Und dann sagt er zu ihr, weißt du, wie heißt denn du? Und sie sagt ihren Namen. Sagt er, meine Frau, der haben die jetzt auch gesagt, der hat dieselbe Krankheit, dass wir kein Kind kriegen können. Und dreimal darfst du raten, wer zu Hause mit so einem Bauch sitzt. So, fangen Leute an zu weinen. Sie vor allem, das Mädchen, weil das ist Mut machen. Das heißt, er muss nicht alles, was Ärzte sagen, ist nicht das Ende der Welt. So, da gibt es noch jemand anderes, der mitspricht. Und da erleben wir eben ganz, ganz tolle Geschichten. Mit Breel Embolo hier war ich mit diesem Jungen, der Roberto heißt der, der Gehirntumor, 9 Jahre, haben ihn überrascht. In seinem Kinderzimmer taucht plötzlich Breel Embolo auf, hinter so einer Decke haben wir ihn versteckt. Die Ärzte sagen, vielleicht lebt er noch ein paar Monate, der Junge. Haben ihn dann nochmal eingeladen, den Jungen mit der halben Mannschaft von Mönchengladbach, haben wir gegessen, nur für ihn. Der ist ein paar Monate später gestorben, Roberto. Aber seine Eltern schreiben mir heute noch, sagen, David, ihr habt ihn glücklich gemacht. In den letzten Monaten. Und wissen Sie, dieses Thema, furchtlos sein, Menschen zu begegnen, denen zu sagen, hey, es ist nicht, dass wir jetzt kommen, sondern eigentlich Gott hat Interesse an deinem Leben. Wir tragen ja eigentlich nur eine Message rein. Wenn wir gehen, lassen wir das Buch da, wie man Riesen bekämpft. Weil so 1,5 Stunden Event, schön und gut, aber wenn wir gehen und das Kind liest 35 Geschichten von Menschen, die echt was Heftiges erlebt haben. Heiko Herrlich, keine Haare, Gehirntumor als Spieler, Glatze, wir wissen nicht, ob sie sterben dran, findet ganz tief nochmal neu zu Gott. Tolle Geschichten. Und das ist, was mich glücklich macht. Und das ist der Moment, wo ich dann sage, Jesus, du hast recht. Du sagst da in der Bibel, wer glücklich sein will, geben macht seliger oder glücklicher als nehmen. Blöderweise wachsen wir hier in der Gesellschaft auf, die genau das Gegenteil sagt. Die uns jeden Tag eigentlich durch die Werbung und durch so viele Kanäle sagen, du musst das, hast du eigentlich das, hol dir jenes, mein Haus, mein Pferd, mein

0: fragt Gott einfach jeder für sich, hey Gott, was kann ich für diese Gesellschaft tun? Eigentlich bin ich doch ein Engel. Eigentlich ist Christsein nichts anderes als, ich bin ein Engel für Menschen. Macht ein Experiment, eine Woche mal, Menschen dienen. Danach willst du nichts anderes mehr, weil du kriegst so viel Feedback. Alte Leute sind einsam. Junge Kids warten 9 Monate, bis sie einen Termin kriegen in der Psychiatrie. 9 Monate lang, bis zu 9 warten die, bis sie jemand erzählen dürfen, was die Schreckliches mit sich machen. Vor Verzweiflung, vor dieser krassen Zeit. Überall sind Menschen, die Hilfe brauchen. Und ich möchte Sie ermutigen, auf Leute zuzugehen, Gott zu bitten, was kann ich tun, was kann mein Teil sein in dieser Gesellschaft? Weil am Ende werden Sie mir sicher irgendwann eine E-Mail schreiben und sagen, Herr Kadel, damals, wissen Sie noch, ich habe das gemacht und seitdem bin ich viel glücklicher. Darum geht's. Also das Evangelium, was heute auch hier gepredigt wird, ist ja nichts anderes, als Menschen zu helfen, glücklich zu werden. Es geht ja nicht um irgendwie eine Nachfolge und Bibelverse, sondern es geht, das Evangelium heißt ja übersetzt Evangelion, die gute Nachricht, dass Menschen glücklich sein können, wenn sie geben. Sitting Bull war ein weiser Indianer, der wurde mal porträtiert von einer Malerin und während er so da sitzt und sie ihn malt, fragt sie ihn, sag mal Sitting Bull, warum lieben alle diesen Häuptling Sitting Bull? Was ist bei dir anders? War sehr weise. Und dann hat er gesagt, wisst ihr, der Unterschied zwischen euch Weißen und uns in meinem Stamm, solange ich hier Häuptling bin, ist der, ihr bewertet einen Menschen nach dem, wie viel er besitzt. So bei uns in Geildorf damals auf der Panoramastraße, da alle, wow, hast gesehen, was der für ein Haus hat. So, wir bewerten einen Menschen, Unternehmer, der, boah, was der besitzt, der wird von uns sehr hoch bewertet. Und er sagt, bei uns Indianern ist es genau andersrum. Wir bewerten einen Menschen nach dem, wie viel er gibt. Vor dem sagen wir alle, wow, hast du gesehen, was der gibt? Der gibt ständig, so der ist bei uns ganz oben. Das ist eine ganz andere Gesellschaft. Und das ist, glaube ich, Christsein. Dass wir sagen, ich habe Respekt, wenn ich diese Geschichten lese von Mutter Teresa, von Joyce Meyer, die ihrem eigenen Vater vergeben hat, der sie missbraucht hat. Also, wow, Menschen beeindrucken mich, die geben, die Liebe geben, die sich selbst hergeben. Und das Schöne ist, guck in deren Leben, die haben unglaublichen Erfolg. Das ist da, wo Gott treu ist und sagt, deine Träume, deine Karriere, ich mache das. Gar kein Problem. So, weil ich dein Herz sehe.
1: Auf dem Programm stand der zweite Teil eines Vortrags von David Kadel, aufgezeichnet auf der Pfingsttagung Bobengrün. 2 Vorträge von der Pfingsttagung sind noch übrig und beide sind in genau einer Woche an dieser Stelle zu hören. Dann spricht David Kadel noch einmal und zwar zu dem Thema frei zu neuem Einsatz und Ulrich Barzani denkt darüber nach, wie man frei bleibt, nachdem man von Jesus befreit worden ist. In einer Woche mit den beiden Schlussvorträgen der Pfingsttagung Bobengrün herzliche Einladung dazu. Und für heute, danke fürs Zuhören und Gott mit Ihnen. Mein Name ist Stefan Steinseifer.
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Die Frage ist so alt wie die Menschheit. Was kommt eigentlich nach dem Tod? Keine Religion, keine Philosophie und keine Weltanschauung, die sich nicht damit beschäftigt. Gibt es ein Leben nach dem Tod? Und wenn ja, wie? Als Engelwesen in Ewigkeit bei einem Gott wie im Paradies oder als Geist in einem Baumriesen im Urwald oder als Fliege in einem Slum in Kalkutta? Selbst jene Denkrichtungen, die ein Leben nach dem Tod kategorisch ausschließen, haben sich mit der Frage auseinandergesetzt. Was kommt nach dem Tod? Diese Frage hat auch die Menschen im ersten Jahrhundert nach Christus interessiert. Gerade jene, die der damals ganz neuen Religion, dem Christentum, angehörten. Ein Leben nach dem Tod sollte es geben, aber wie würde es aussehen? Und vor allem, wie würde man selbst aussehen? Der Apostel Paulus schreibt darüber in seinem ersten Brief an die Christen in der Stadt Korinth. Einen ganzen Abschnitt widmet er dem Thema und schreibt unter anderem: Es wird gesät in Niedrigkeit und wird auferstehen in Herrlichkeit. Es wird gesät in Armseligkeit und wird auferstehen in Kraft. Will heißen, der Körper, den Menschen hier zum Leben haben, ist nur ein schwacher Abklatsch dessen, was nach dem Tod kommen wird. Was hier krank und schwach und nicht vollkommen ist, das wird nach dem Tod in Gottes Gegenwart gesund und stark und vollkommen sein. So wie sich Gott diesen Menschen eigentlich gedacht hat, von Anfang an. Dann wird der zerstörerische Einfluss der gefallenen Welt keine Rolle mehr spielen. Dann wird das, was durch fehlgeleitete Menschen und böse Mächte Schlimmes an Geist und Körper von Menschen geschieht, abfallen und vergessen sein. Für mich ist das keineswegs eine Vertröstung auf das Jenseits. Es ist die Antwort auf eine für mich lebenswichtige Frage. Diese Antwort gibt mir Hoffnung, verhindert, dass ich am Leid und Elend von Menschen verzweifle und spornt mich gleichzeitig an, Leben und Gesundheit von Menschen schon hier und jetzt zu schützen, so gut ich kann.

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1: Wenn Menschen sich vom Islam abwenden und den christlichen Glauben annehmen, dann droht in vielen Ländern Verfolgung. Sie werden verhaftet, gefoltert und teilweise auch getötet. Besonders intensiv ist die Christenverfolgung im Iran. Abdul war dort ein angesehener Militärkommandant und bereit, für Allah zu sterben. Als ihm Jesus Christus begegnet, verändert das sein ganzes Leben. Im Buch der Woche hören Sie heute zum letzten Mal einen spannenden Auszug aus seiner Biografie. Dazu begrüßt Sie Philipp Janetti aus dem ERF-Studio in Meran.

0: Geboren wird Abdul Anfang der 1960er Jahre im Norden des Iran. Sein Großvater ist ein einflussreicher Ayatollah. Seine Aufgabe ist es, den Islam auszulegen und darauf zu achten, dass die Menschen im Alltag die religiösen Pflichten erfüllen. Abdul soll einmal sein Nachfolger werden. Doch das kann er sich nicht vorstellen. Und so wählt er als junger Mann eine militärische Laufbahn. Im Irakkrieg wird er mit Anfang 20 dann schwer verwundet. Nach einem Nahtoderlebnis und einer wundersamen Rettung wendet sich Abdul dann wieder intensiv dem Islam zu. Aus Dankbarkeit will er alles tun, um Allah zu gefallen. Ungläubige will er vom Islam überzeugen. Um die Lehre der Christen zu widerlegen, liest er in der Bibel. Seine Wut auf das Buch wird so groß, dass er eine Kirche zerstören will. Doch als er dorthin geht, wird er von Gottes Gegenwart und Liebe überwältigt. Abdul bekennt sich öffentlich zu Jesus Christus und wird deswegen verhaftet. Er landet im berüchtigten Evin-Gefängnis, das für seine Menschenrechtsverletzungen bekannt ist. Fast 2 Jahre erlebt er viele Demütigungen und grausame Folter. Die Schmerzen, der Hunger, die Trennung von seiner Familie und von seiner Verlobten Sarah bringen ihn an seine seelischen Grenzen. Immer wieder wird ihm angeboten, dass er frei käme, wenn er zum Islam zurückkommt. Er solle einfach ein Papier unterschreiben und damit aussagen, er sei von ausländischen Agenten arglistig getäuscht worden. An dieser Stelle liest Wolf-Dieter Kretschmer weiter aus dem Buch Krieger Gottes.
1: Ich bohrte mit meinen Fingernägeln an einer Ecke meiner Zelle ein kleines, längliches Stück Beton aus dem Boden heraus und benutzte es als Kreide. Denn Gott hat die Welt so sehr geliebt, ritzte ich aus dem Gedächtnis in die Wand, Johannes 3, Vers 16. Ich vergaß allmählich, was in der Bibel stand. Die einzige Erinnerungshilfe waren Verse an der Wand. Ich hatte schon so viele Schläge auf den Kopf bekommen, dass ich mich manchmal fragte, wie lange mein Gehirn wohl noch arbeiten würde. Deshalb ritzte ich alle Bibelverse in die Wand, die mir einfielen. In der Dunkelheit der Zelle war die Schrift erst dann zu erkennen, wenn sich die Augen an die spärliche Beleuchtung gewöhnt hatten. Den Wachen fielen meine Kritzeleien nicht so leicht auf. Das Aufschreiben von Bibelversen gab mir Frieden. Das Wort Gottes half mir, der Folter standzuhalten. »Wo ist denn mein kleiner Christ?«, fragte eine Stimme draußen vor der Zelle. Es war der sogenannte Schlechter. Ich kannte diesen Tonfall, denn er war besonders böse und gemein. »Ich helfe dir, das Licht zu sehen, Abdul. Noch heute wirst du auf den Namen deines Gottes pissen und Allah um Vergebung bitten.« Die Schläge begannen fast sofort. Ich wurde auf unterschiedlichste Weise misshandelt. Als er mit mir fertig war, rief er seine Männer. Die schleiften mich zurück in meine Zelle und ließen meinen schlaffen, gebrochenen Körper einfach auf dem Boden liegen. Kaum hatte sich die Tür geschlossen, wollte ich zu Gott schreien: »Wo bist du?« Aber aus meinem Mund kam kein verständliches Wort. Nur Gott und ich wussten, was ich wirklich sagte. Meine gebrochenen Rippen stachen mir in die Lunge und ich spuckte Blut. Ich konnte kaum atmen, geschweige denn schreien. »Wo bist du?« fragte ich immer wieder und wünschte mir den Tod herbei. »Wo bist du?« Dann wurde es plötzlich ganz still im Untergeschoss und mein Schmerz war auf einmal wie ausgelöscht. Ich hörte ein Geräusch draußen vor der Zelltür, aber es war kein Wachmann. Es war etwas anderes. Ich hörte ihn. Die Frage, wer bist du, erübrigte sich. Ich wusste, dass er es war, denn ich spürte, wie seine Herrlichkeit die Zelle erfüllte. Die große Eisentür öffnete sich. Es mussten weder Schlösser geknackt noch Griffe bewegt werden. Die Tür öffnete sich einfach und mein Schmerz verschwand. Ein Mann trat in meine Zelle, hinter ihm eine Kulisse aus glänzendem Licht. »Hier bin ich«, hörte ich die liebevolle Stimme sagen. »Seine Gegenwart ließ mich spüren, hab keine Angst, ohne dass er es auszusprechen brauchte. Ich bin hier«, sagte er noch einmal und versicherte mir, dass er mich nicht verlassen hatte. Seine sanfte Stimme klang traurig, als hätte er geweint. Auf einmal war ich nicht mehr allein. Ich litt nicht mehr allein. Ich wusste, dass er bei mir war und mich nie im Stich lassen würde. Er war mein Vater und ich spürte, dass er meinen Schmerz und mein Leiden teilte. Ich hörte es an seiner Stimme. In all den Jahren meiner Suche nach Allah hatte ich nie so viel Liebe gefunden wie in diesem Moment. Allah war nie real gewesen, aber Jesus war es. Jesus war in meinem Leiden bei mir. Ich hatte eine liebevolle Beziehung zu ihm, die jede andere Beziehung übertraf, die ich je gehabt hatte. Eine persönliche Beziehung. Seine Gegenwart löste keine Angst aus, sondern brachte Liebe. Sie brachte Hoffnung. Sie brachte Stärke. Am liebsten hätte ich ihn gar nicht mehr gehen lassen. Ich wollte mich für immer in seiner Gegenwart sonnen. Jesus verschwand aus meiner Zelle, aber seine Gegenwart hat mich seither nie mehr verlassen. Von diesem Tag an war ich stärker. Meine Tage wurden noch schlimmer. Er aber gab mir die nötige Kraft, sie zu überstehen. Das Herz der Folterer blieb hart, mein Herz aber wandelte sich. Die Folter wurde nicht leichter, aber ich konnte sie leichter ertragen. Die Gewissheit, nicht allein zu sein, änderte alles. Ich konnte mir noch nicht einmal erklären, warum ich im Gefängnis war, aber ich brauchte es auch nicht zu verstehen. Ich kannte den einen, der es verstand, und ich vertraute ihm.

zu dem Schluss gekommen, dass ich ein hoffnungsloser Fall sei. Das Gericht verurteilte mich wegen Abtrünnigkeit zum Tode. Im berüchtigten Evin-Gefängnis wartete ich nun auf meine Hinrichtung. »Sie haben Besuch«, kündigte der Wärter an, der mich aus meiner Zelle ins Büro des Richters führte. Zu meiner großen Überraschung war meine Mutter gekommen. Sie schrie auf, knickte in den Knien ein und warf die Hände hoch, um mich zu umarmen. »Tut mir leid, aber Sie dürfen ihn nicht berühren«, erinnerte der Richter sie. »Abdul, mein Junge, was hast du getan?« rief sie. Ihre Tränen trieben auch mir das Wasser in die Augen, als ich ihr die Wahrheit sagte. »Ich bin ein Nachfolger von Jesus geworden, Mama.« Ich hatte damals meiner Familie von meiner Begegnung mit Jesus erzählt. Offensichtlich war ihr aber nicht bewusst, wie ernst ich es damit meinte. »Aber warum? Warum, Abdul? Warum hast du deinen Glauben aufgegeben?« Bevor ich ihr noch antworten konnte, erhob sich der Richter. »Abdul«, sagte er, »Ihre arme Mutter hat viel durchgemacht. Was Sie getan haben, hat Schande und Schmerz über diese rechtschaffene Frau gebracht, hat ihre Ehre und ihren Ruf für immer beschädigt. Wissen Sie«, fuhr er fort, »Ihre Mutter kam vor ein paar Tagen hierher, um Sie zu suchen. Sie hatte fast 2 Jahre lang keine Ahnung, wo Sie steckten. Während Sie uns hier eine Menge Ärger gemacht und Ihren Glauben verleugnet haben, hat Ihre arme Mutter zu Hause Angst und Qualen durchgestanden, weil sie nicht wusste, wo sie waren. »Ich dachte, du wärst tot, Abdul«, rief sie und vergrub ihr Gesicht wieder in den Händen. »Abdul, es gibt eine Möglichkeit, Ihrer Familie ein wenig Würde zu bewahren.« Er griff zu seinem Schreibtisch und zog ein Blatt Papier aus einem Stapel von Unterlagen. Ich erkannte es sofort. Es verfolgte mich schon seit über 2,5 Jahren. »Dieses Papier«, sagte er und hielt es neben sein Gesicht, »kann Ihnen das Leben retten und den Schmerz Ihrer armen Mutter beenden. Haben Sie Erbarmen mit Ihrer Mutter und unterschreiben Sie es jetzt.« Regungslos stand ich da. Ich konnte es nicht. Selbst in dieser Situation weigerte sich etwas in mir, Jesus zu verleugnen. Keiner sagte ein Wort. Meine Mutter sah mich an und blickte wieder auf das Papier. »Bitte, unterschreib«, flehte sie. »Tut mir leid, ich kann das nicht«, entgegnete ich und schüttelte beschämt den Kopf. »Unterschreib, Abdul, bitte, ich flehe dich an«, schluchzte sie. Ich wich zurück, entsetzt über ihren Schmerz und ihr Flehen, aber gleichzeitig ohnmächtig, weil ich ihr nicht helfen konnte. »Wie abscheulich«, sagte der Richter. »Was für ein Gott treibt Sie dazu, Ihre eigene Mutter so zu behandeln? Sie behaupten ja, Gott sei die Liebe? Wo ist diese Liebe? Wie kann er so etwas tun? Wie kann ein liebender Gott Ihre Mutter so leiden lassen?« In diesem Moment stellte ich mir bei seinen Worten die gleiche Frage.

Was für ein Gott würde sie dahin treiben, ihre eigene Mutter so zu behandeln? Die Frage des Richters kreist in meinem Kopf wie eine kaputte Schallplatte. Zurück in meiner Zelle schaute ich auf das Papier in meiner Hand und dachte an meine liebe Mutter. Ich wollte doch ein guter Sohn sein. Ich wollte ihr die furchtbaren Schmerzen und Qualen ersparen. Nach all den Folterungen, die ich erlebt hatte, war das, was ich meine Mutter durchmachen sah, wohl das Schlimmste, was ich jemals mit hatte ansehen müssen. Ich kann nicht mehr, schrie ich in der Hoffnung, dass Jesus mich hörte. Ich schrie und haderte mit Gott. Du hast versprochen, mir nie eine Last aufzuerlegen, die ich nicht tragen könnte, aber sieh mich an. Sieh dir an, was ich schon ertragen

habe, und jetzt verlangst du noch mehr von mir. Ich habe mich gequält, habe den Schmerz ertragen, habe alles verloren, aber das hier ist zu viel, ich kann nicht mehr. Voller Zorn deutete ich mit dem Finger zum Himmel und schrie, du darfst nicht zulassen, dass meine Mutter das alles durchmachen muss. Dann sagte ich zusammen, ich kann nicht mehr, sagte ich noch einmal und blickte voll Verzweiflung nach oben. Ich wollte aufgeben. Vater im Himmel, ich bin ein schwacher, gebrochener Mensch. Ich habe nichts mehr zu geben. Ich bin am Ende meines Weges angelangt. Ich kann dir nicht mehr dienen. Ich werde das Papier unterschreiben und es dem Wärter zurückgeben. Du hast gesagt, dass du mich vor dem Vater verleugnen wirst, wenn ich dich vor den Menschen verleugne. Das weiß ich. Ich kann nur versichern, dass es mir leid tut. Ich faltete das Papier einmal, dann noch einmal. Ich faltete es wieder auf und faltete es erneut. Bevor ich mich versah, hatte ich es in zwei Hälfte gerissen und ein kleines Papierkreuz daraus gemacht. Die Kraft des Kreuzes ist nicht nur symbolisch, sie ist eine Geschichte. Allein der Blick auf das Symbol des Kreuzes erzählt die ganze Geschichte der Erlösung. Die Bibel ist nicht nur ein Buch mit Regeln und Konzepten, sondern eine Sammlung von Geschichten über Gott und seine Beziehung zu uns. Jesus selbst verwendet oft Geschichten und Bilder, um seinen Jüngern und den Menschen die frohe Botschaft zu vermitteln und ihnen das Herz des Vaters näher zu bringen. Genau das tat nun dieses einfache Papierkreuz für mich. Es erinnerte mich an die Geschichte. Von meinen kargen Mahlzeiten hatte ich etwas Wasser und Brot zurückbehalten. Ich nahm das Brot in die Hand und betete darüber. Ich dankte Jesus für seinen Leib, der für mich gebrochen worden war. Dann nahm ich den Becher mit dem Wasser und dankte Jesus für das Blut, das er für mich vergossen hatte. Nach dem Abendmahl weinte ich mich in den Schlaf und begann zu träumen. Im Traum sah ich, wie Jesus die Tür öffnete und direkt in meine Gefängniszelle kam. Sehen konnte ich ihn nicht, denn er stand in einem Licht, das meine Zelle erleuchtete. Ich war so geblendet von seinem mächtigen Glanz, dass ich meine Augen abschirmen musste. Als sie sich an das helle Licht gewöhnt hatten, erkannte ich, dass ich ihn nur von hinten sah. Er wollte mir sein Gesicht nicht zeigen. Wortlos hob er seine Hände und zeigte mir seine Nägelmale. »Siehst du meine Hände?« fragte er. »Wenn du mehr für mich leidest, als ich für dich gelitten habe, dann kannst du mich verleugnen.« Er sagte das nicht im Zorn, sondern sanft und liebevoll. Und ich war sofort überführt. Unter Qualen erwachte ich. Was immer mit mir geschehen würde, eines war mir klar. Ich konnte dieses Papier nicht unterschreiben.

0: Da Abdul nicht bereit ist, seinen christlichen Glauben zu widerrufen, wird er schließlich zum Tod verurteilt. Völlig geschwächt ist es für ihn okay, endlich sterben zu dürfen. Doch am Tag seiner Hinrichtung kommt es zu einer unerwarteten Wendung. Er wird freigelassen und schafft es mit großer Anstrengung, nach Hause zu seiner Familie zu fahren.
1: Es war gut, zu Hause zu sein. Wir frühstückten zusammen und mein Vater erklärte mir, warum er glaube, dass das Gefängnis mich entlassen habe. Der Iran kann diesen Krieg gegen den Irak nicht allein gewinnen. Er braucht dazu die Unterstützung der internationalen Gemeinschaft. So sehr es dem Ayatollah auch zuwider ist, die westlichen Nationen zu beschwichtigen, weiß er doch, dass er ohne deren Unterstützung kein Land haben wird. Mein Vater erzählte, wie er nach seinem Besuch im Gefängnis in die erste Kirche gegangen sei, die er habe finden können. Er habe sich einfach nach einem Gebäude umgesehen, das sein Kreuz auf dem Dach hatte, und sei hineingegangen. Mein Vater war noch nie in einer Kirche gewesen, aber im Bestreben, jemanden zu finden, der mir aus meiner Lage heraushelfen konnte, hatte er sich an den Priester gewandt und gefragt, warum sie nichts für ihn tun würden. »Sie bringen meinen Sohn um«, habe er ihm gesagt. »Er glaubt das, was Sie auch glauben. Wie können Sie da tatenlos zusehen? Warum helfen Sie ihm nicht?« »Wer ist Ihr Sohn?«, wollte er wissen. Als sie hörten, dass du es bist, versicherten sie mir, wie leid es ihnen tue, aber mit Menschen muslimischer Abstammung würden sie nicht arbeiten. Es war offensichtlich, dass sie Angst hatten, aber immerhin schickten sie mich zu einer anderen Kirche und dort wussten sie mehr über dich. Mein Vater traf sich mit einem Priester, mit Bruder Edward und mit Pastor Haig, die daraufhin alle an führende Politiker im Westen Briefe schrieben. Ich glaube, am Ende war es die Königin von England, der du deine Rettung verdankst. Ich lachte lauthals. Ja, natürlich. Nein, ganz im Ernst. Ich selbst habe nichts gehört und es hat sich auch niemand bei mir gemeldet. Aber ich weiß, dass der Priester sich an den Vatikan gewandt hat und mehrere Pastoren an Regierungschefs im Westen. Schließlich ging es bis zum englischen Königshaus. Einer der Pastoren hat mir von einer Cousine der Königin erzählt. Wie hieß sie doch gleich? Er überlegte einen Augenblick, dann fiel es ihm wieder ein. Baronin Agnes, glaube ich. Er sah mich an, als sollte mir der Name bekannt vorkommen, aber ich hatte keine Ahnung, wovon er sprach. Ja, Baronin Agnes. Sie hat den Ayatollah in deinem Fall unter Druck gesetzt und angesichts des Kriegs und allem drumherum konnte der Iran keine Schwierigkeiten riskieren. Meinst du, dass sie mich deshalb haben gehen lassen, fragte ich. Ganz bestimmt, schloss mein Vater. Ich lehnte mich in meinem Stuhl zurück, voller Staunen, dass Gott inmitten seiner Leute ein Wunder für mich vollbracht hatte, von dem ich völlig ahnungslos gewesen war. Wie viele Nächte hatte ich in meiner Gefängniszelle gesessen und das Gefühl gehabt, Mutterseelen allein zu sein? Wie oft hatte ich Gott gefragt, wo er sei und warum er sich nicht um mich kümmere? Kirchen, Pastoren, Gläubige, Kongressabgeordnete, Regierungsvertreter, sogar die königliche Familie von England hatten für meine Freilassung gebetet und ich hatte nichts davon gewusst. Gott hatte die Herzen seiner Kinder aufgerüttelt und ein Wunder für mich gewirkt und ich hatte ihn die ganze Zeit angeschrien, ihm vorgeworfen, mich im Stich gelassen zu haben. Dabei war er in Wirklichkeit die ganze Zeit bei mir gewesen.

0: Abdul ist überwältigt von Gottes Gnade. Doch am selben Tag macht er sich auf den Weg zu seiner Verlobten Sarah. Von ihr erfährt er, dass die Polizei das Haus seiner Eltern gestürmt habe und auf der Suche nach ihm sei. Er müsse sofort untertauchen. Trotz aller Gefahren ist Sarah fest entschlossen, bei Abdul zu bleiben und ihn zu heiraten. Bruder Haik ermöglicht eine geheime Hochzeit und einen geheimen Unterschlupf. Er rät ihnen, möglichst bald in die Türkei zu fliehen. Wie und ob das gelingen könnte, wisse jedoch nur Gott. Abdul betet um Hilfe.
1: Während wir untergetaucht waren, kam Sarah eines Tages nicht vom Einkaufen nach Hause. Besorgt, dass die Polizei sie womöglich aufgegriffen hatte, machte ich mich auf die Suche nach ihr. »Entschuldigen Sie bitte«, hörte ich eine Stimme aus der Menge auf dem Markt rufen, während ich verzweifelt nach Sarah Ausschau hielt. Ich tat so, als hätte ich es nicht gehört und ging in die entgegengesetzte Richtung. Die Stimme aber kam immer näher. »Hey, ich kenne Sie«, sagte der Mann. »Sie sind doch Abdul.« Er baute sich vor mir auf und rief, »Sie sind es wirklich? Erinnern Sie sich an mich?« Plötzlich dämmerte es mir. Er war ein Soldat, der vor vielen Jahren unter meinem Kommando gestanden hatte, deutlich älter als ich, mit 2 Kindern. Sein jüngstes Kind hatte Blutkrebs gehabt. Ich hatte unter den Offizieren Spenden für das Kind gesammelt, ihm das Geld gegeben und ihn nach Hause geschickt, damit er sich um sein Kind kümmern konnte. »Kommen Sie und trinken Sie einen Tee mit mir«, schlug er vor. Wir setzten uns und sprachen über sein Leben seit unserer letzten Begegnung. Er war ein hochrangiger Revolutionsgardist geworden. »Was machen Sie denn so?«, fragte er. »Nicht viel«, erwiderte ich ausweichend. »Nein, ich habe von Ihnen gehört. Sie waren doch im Gefängnis, oder?« »Ja, das stimmt. Aber nun bin ich frei.« »Und was haben Sie jetzt vor?«, wollte er wissen. Ich dachte einen Moment lang nach. Was soll ich dem Kerl sagen? Kann ich ihm vertrauen? Ich wusste, dass er ein Funktionsträger bei der Revolutionsgarde war. Wenn er wollte, könnte er mich ohne weiteres töten lassen. Aber ich sagte einfach, um ehrlich zu sein, ich muss das Land verlassen. Ohne mit der Wimper zu zucken, antwortete er, kommen Sie morgen zu mir. Ich helfe Ihnen. Als hätte er nur darauf gewartet, mir das zu sagen. Ich fand Sarah wohlbehalten wieder. Als ich am nächsten Tag zu dem Mann ging, machte er mich mit einem Kurden bekannt, der bereit war, uns über die Grenze zu schmuggeln. 10 Tage später standen wir vor der Tür des US-Botschafters in der Türkei. Ich durfte nie wieder in mein Heimatland zurückkehren.
0: Im Buch der Woche las Wolf-Dieter Kretschmer Auszüge aus dem Buch »Krieger Gottes«, die Geschichte eines Dschihadisten aus dem Iran, der von Gnade überwältigt wurde. Der Autor nennt sich Bruder Abdul. Seinen wahren Namen zu verraten wäre für ihn zu gefährlich, denn bis heute erzählt er Muslimen von der Liebe Gottes. Und dafür könnte er erneut Schwierigkeiten bekommen. Seine Biografie hat er geschrieben mit dem Co-Autor Eugene Bach. Erschienen ist das Buch beim SM Hensler Verlag. 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Wenn Sie nächste Woche um dieselbe Zeit wieder dabei sind, hören Sie Auszüge aus dem Buch »Ein Experiment mit Gott« von Klaus-Dieter John. Er ist Gründer des bekannten Diospi-Sujana-Krankenhauses in Peru. An dieser Stelle verabschiede ich mich vom Mikrofon, behüte Gott und auf ein Wiederhören.
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1: Wir hören aus dem Neuen Testament, aus dem Johannesevangelium Kapitel 6, die Verse 60 bis 71.
2: Viele nun seiner Jünger, die das hörten, sprachen:
3: Das ist eine harte Rede, wer kann sie hören?
2: Da Jesus aber bei sich selbst merkte, dass seine Jünger darüber murrten, sprach er zu ihnen:
4: Ärgert euch das? Wie, wenn ihr nun sehen werdet, den Menschensohn auffahren, dahin, wo er zuvor war? Der Geist ist's, der lebendig macht. Das Fleisch ist nichts Nütze. Die Worte, die ich zu euch geredet habe, die sind Geist und sind Leben. Aber es gibt einige unter euch, die glauben nicht.
2: Denn Jesus wusste von Anfang an, wer die waren, die nicht glaubten, und wer ihn verraten würde. Und er sprach:
4: Darum habe ich euch gesagt, niemand kann zu mir kommen, es sei ihm denn vom Vater gegeben.
2: Von da an wandten sich viele seiner Jünger ab und gingen hinfort nicht mehr mit ihm. Da fragte Jesus die 12:
4: Wollt ihr auch weggehen?
2: Da antwortete ihm Simon Petrus:
5: Herr, wohin sollen wir gehen? Du hast Worte des ewigen Lebens. Und wir haben geglaubt und erkannt, du bist der Heilige Gottes.
2: Jesus antwortete ihnen:
4: Habe ich nicht euch 12 erwählt? Und einer von euch ist ein Teufel.
2: Er redete aber von Judas, dem Sohn des Simon Iskariot. Der verriet ihn hernach und war einer der 12.
1: Das war der Bibeltext für den heutigen Tag, entnommen aus der großen Hörbibel mit freundlicher Genehmigung der Deutschen Bibelgesellschaft. Hier noch einmal die Bibelstelle. Johannesevangelium Kapitel 6, die Verse 60 bis 71. Gedanken dazu kommen jetzt von Ute Kronböngeler aus Siegburg.
6: Viele Menschen kamen, als sie hörten, dass Jesus in der Gegend war. Das war doch der Wundertäter, der Menschen heilen konnte. Welche Zeichen würden sie erleben? Sie sammelten sich um ihn und hingen an seinen Lippen, bis es Abend wurde. Und dann vollbrachte er etwas Unvorstellbares. Mit 5 Broten und 2 Fischen machte er 5000 Menschen satt. Volle Bäuche für alle. Was konnte so einer wohl noch tun? Make Israel great again? Keine Zölle mehr an Unterdrücker? In die eigene Tasche wirtschaften? So einer musste König werden, dann würde es dem Land wieder gut gehen. Jubel! Aber Jesus war nicht bereit, die Hoffnung der Menschen zu erfüllen. Am nächsten Morgen versuchte er noch einmal, ihnen zu zeigen, wie kurzsichtig ihre Erwartungen waren. Ging es wirklich nur darum, volle Bäuche zu haben? Mehr Geld im Portemonnaie? Das alles ist doch vergänglich. Es ist viel wichtiger, dass die Seele nicht verhungert. Es ist entscheidender, nach dem zu trachten, was zum ewigen Leben dient. Und Jesus nennt sich selbst das Brot des Lebens, von dem sie essen sollten. Nach ihm sollte sich ihr Verlangen richten, weil er allein in der Lage ist, wahres Leben zu geben. Enttäuschung. Nein, so hatten sich die Menschen das nicht gedacht. Wie konnte er so etwas sagen? Selbst Jünger, die ihn schon öfter erlebt hatten, nahmen Anstoß an dem, was er sagte. Gewiss, seine Zeichen und Wunder waren faszinierend und seine Reden erweckten Sehnsüchte. Er hatte ein Herz für das Volk und half ihnen. Da ließ man sich gerne auch einmal mitreißen und folgte ihm nach. Aber was er hier sagte, war ganz schön harter Tobak. Hier ging es um Konsequenzen. Er forderte volle Hingabe. Nur bei ihm, dem Menschensohn, gab es wahres Leben. Göttlicher Anspruch. Das war zu viel. Viele seiner Jünger wandten